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2: Mit Charlotte König und diesen Themen. Straßensperrung zwischen Fürth und Wolfsburg-Unkerroda. Fahrraddieb nach kurzer Flucht in Eisenach gestellt. Sporthalle der Mosewaldschule soll im Frühjahr fertig werden. Und interkulturelle Woche im Wartburgkreis erfolgreich beendet. Autofahrer im Wartburgkreis müssen sich seit Montag, dem 12. Oktober, auf Verkehrsbehinderungen einstellen. Die Landstraße zwischen Fürth und Wolfsburg-Unkerroda ist wegen Sanierungsarbeiten vollständig gesperrt. Die Sperrung soll voraussichtlich bis zum 23. Oktober dauern. Betroffen ist ein rund 1,5 Kilometer langer Abschnitt zwischen der Bundesstraße 84 und dem Feuerwehrdepot in Unkerroda. Umleitungen führen unter anderem über Eisenach und Wilhelmsthal. Auch der Busverkehr ist betroffen. Eppich-Nellen kann während der Bauarbeiten nicht mit öffentlichen Bussen angefahren werden. Fahrgäste sollten sich vor Fahrantritt über mögliche Änderungen informieren. In Eisenach hat die Polizei am Samstag, dem 10. Oktober, einen 25-jährigen Mann nach einer kurzen Flucht gestellt. Die Beamten trafen den Tatverdächtigen in der Kaltstraße mit einem mutmaßlichen gestohlenen E-Bike an. Als er die Polizei bemerkte, versuchte er zu fliehen. Die Einsatzkräfte konnten ihn jedoch einholen. Dabei leistete der Mann Widerstand. Nach bisherigen Erkenntnissen besteht der Verdacht, dass das E-Bike bei einem Diebstahl im September entwendet wurde. Die Polizei beschlagnahmte das Fahrrad und leitete mehrere Ermittlungsverfahren gegen den 25-Jährigen ein. An der Sporthalle der Mosewaldschule am Nordplatz in Eisenach ist Richtfest gefeiert worden. Die Halle aus den 70er Jahren wird seit März 2025 umfassend saniert und modernisiert. Die Stadt investiert rund 4 Millionen Euro. Geplant sind unter anderem eine gedämmte Fassade, eine Wärmepumpe, eine Photovoltaikanlage und eine neue Lüftungstechnik. Im Frühjahr 2027 soll die Halle voraussichtlich eingeweiht werden. Sie wird dann sowohl für den Schulsport als auch für den Vereins- und Freizeitsport zur Verfügung stehen. Im Wartburgkreis ist die interkulturelle Woche 2026 zu Ende gegangen. Unter dem bundesweiten Motto dafür standen rund 40 Veranstaltungen mit mehr als 30 beteiligten Organisationen statt. Ziel war es, Menschen unterschiedlicher Herkunft zusammenzubringen und den gegenseitigen Austausch zu fördern. Das Programm reichte von Bad Salzungen bis Eisenach. Auf dem Programm stand unter anderem ein Fest der Vielfalt, Theaterveranstaltungen, internationale Buffets und Familienangebote. Den Abschluss bildete eine Veranstaltung im Schlosshotel am Hainich in Behringen. Dort wurde die Ausstellung Gesichter und Geschichten – Vielfältige Zuwanderung im Wartburgkreis eröffnet. Das waren die Regionalnachrichten. 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
1: 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Wie finden Sie einen Platz im Pflegeheim? Um einen Platz im Pflegeheim zu bekommen, sollte man systematisch vorgehen, sich auf Wartelisten setzen lassen und die notwendigen Anträge stellen. Eine Checkliste zu erstellen ist sinnvoll. Überlegungen, welche Art der Pflege benötigt wird, stationär, teilstationär oder ambulant und welche speziellen Anforderungen, zum Beispiel Demenzbetreuung, erforderlich sind. Da die Wartezeiten für einen Pflegeplatz oft lang sind, durchschnittlich sind es über 1,5 Jahre, ist es ratsam, sich frühzeitig auf Wartelisten setzen zu lassen. Dies kann in mehreren Einrichtungen gleichzeitig erfolgen, um die Chancen zu erhöhen. Das Pflegeheim sollte einen Antrag beim zuständigen Sozialamt stellen. Alternativ kann es der Antragsteller auch selbst tun, falls das Heim dies nicht übernimmt. Es ist darauf zu achten, dass dazu alle erforderlichen Unterlagen bereit liegen. Man sollte sich über die Kosten eines Pflegeplatzes informieren und welche Leistungen von der Pflegeversicherung übernommen werden. Wichtig ist es, zu überprüfen, ob der Antragsteller Anspruch auf Sozialhilfe oder andere Zuschüsse hat, falls das Einkommen nicht ausreicht. Empfehlenswert ist es, Pflegeheime, die man ausgewählt hat, zu besuchen, um sich ein Bild von der Atmosphäre, den Räumlichkeiten und den angebotenen Dienstleistungen zu machen. Mein Fazit: Die Suche nach einem Platz im Pflegeheim kann herausfordernd sein, aber mit einer strukturierten Herangehensweise und rechtzeitiger Planung kann man die besten Optionen für die jeweiligen Bedürfnisse finden. Das war ein Beitrag von Elke Ziegler, vorgetragen von Joanna Mannel.

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2: Jedes zweite Schulkind schläft schlecht. Viele Schulkinder in Deutschland fühlen sich wegen Schlafproblemen ausgelaugt und übermüdet. Wie aus einer Befragung der Krankenkasse DAK Gesundheit hervorgeht, kann mit 46% fast die Hälfte der Schüler aus den Klassen 5 bis 10 nicht gut schlafen und hat mindestens einmal pro Woche Schlafprobleme. Das sind 10% mehr als noch im Schuljahr 2019-2020 mit einem Anteil von damals 36%. Zudem fühlen sich mit 69% mehr als 2/3 der Kinder mindestens einmal pro Woche ausgelaugt und erschöpft. Vor 3 Jahren waren es mit 52% noch deutlich weniger. Das war ein Beitrag von Elke Ziegler.

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1: Der Herbst zieht ein und damit startet auch die Erkältungs- und Grippezeit. Die Grippeschutzimpfung bietet nach wie vor den wirksamsten Schutz vor einer Infektion mit dem Influenzavirus. Die echte Grippe ist eine ernstzunehmende Erkrankung. Gerade für ältere oder immungeschwächte Menschen kann eine Influenza einen schweren Verlauf nehmen. Neben Hausarztpraxen impfen auch in diesem Jahr wieder viele Apotheken. Friederike Habichhorst-Klemm, Vorstandsmitglied und Patientenbeauftragte des Landesapothekerverbandes, ruft deshalb alle auf, die Impfmöglichkeiten jetzt und in den kommenden Wochen zu nutzen.
2: Unser Ziel ist doch klar. Wir wollen die recht niedrige Impfquote steigern und damit natürlich die Ausbreitung des Virus in der Grippesaison eindämmen. Jede einzelne Impfung trägt dazu bei, dass weniger Menschen schwer erkranken und unser Gesundheitssystem natürlich in der Erkältungszeit entlastet wird. Uns ist wichtig, wir Apotheken ergänzen das Angebot der Arztpraxen und wollen keine Konkurrenz sein. Apotheken können die Menschen impfen, die keinen Hausarzt haben oder die zu den üblichen Öffnungszeiten einfach schlecht in eine Praxis kommen können.
1: Dann schnell einen Termin ausmachen für die Grippeschutzimpfung. Denn jede Impfung schützt uns alle. Welche Apotheken Grippeimpfungen anbieten, können Sie bequem unter www.apoguide.de, wobei APO als Abkürzung für Apotheke gilt, und dann dort über die Postleitzahlsuche herausfinden. Bleiben Sie auf jeden Fall schön gesund. Das war ein Beitrag von Joana Mannel.

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1: Geschichte zu bewahren und für die Nachwelt zu dokumentieren, wird in der heutigen Zeit immer wichtiger. Ein Grund ist, es gibt immer weniger Zeitzeugen, die ihre Geschichten erzählen können. Deshalb dokumentieren die Stiftung Automobile Welt Eisenach in Kooperation mit dem Wartburgradio Geschichten und Erlebnisse von Zeitzeugen, die entweder im Automobilwerk Eisenach tätig waren oder mit Angehörigen von Tätigen des Automobilwerks. 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In der heutigen Folge ist Lars Leonard im Gespräch mit Eva Otto, der Frau des Rennfahrers Kurt Otto, der zwischen 1954 und 1968 auf dem IFA F9 oder auch dem Wartburg 311, 312 und dem Wartburg 353 bei insgesamt 133 Rallyes gestartet ist. Zusammen mit seinem Co-Piloten Hermann Hanf gilt er als einer der erfolgreichsten DDR-Rallye-Sportteams der frühen 60er Jahre.
2: Ja, Frau Otto,
3: ja.
2: Herzlich willkommen.
3: Danke.
2: Heute hier zum Interview beim Wartburgradio. Wir freuen uns, Sie begrüßen zu dürfen.
3: Danke.
2: Und sind ganz gespannt auf Geschichten, die Sie erzählen über Ihren Mann, den Kurt Otto, der ja einer der erfolgreichsten Rallye-Fahrer im Eisenacher Automobilsport gewesen ist. Können Sie uns ein bisschen was erzählen, wie es dazu gekommen ist, wie eigentlich Ihr Mann in diese Rallye-Gruppe kam?
3: Ja, ich bin schuld. Ich habe damals als junge Frau in Salzungen gearbeitet, in einer DHZ-Textilwaren. Und das war 1951 und da gab es noch Bezugsscheine und war alles noch so ein bisschen nicht im Überfluss da. Und zwei junge Männer fuhren einen russischen SIS und fuhren damit Ware aus. Und die mussten die Benzinmarken bei mir abrechnen. Ich hatte allgemeine Verwaltung, also ich hatte Kaufmann gelernt. So haben wir uns eigentlich kennengelernt. Und so im Laufe der nächsten zwei Jahre, also ich stamme von Rula, wir mussten damals sonnabends bis Mittag arbeiten. Und dann bin ich zum Bahnhof gerannt, um nach Hause nach Rula zu meinen Eltern zu fahren. Und in Eisenach traf ich einen Nachbar, der im Automobilwerk gearbeitet hat und der Rennen fuhr, Otto Reichert. Und das war mein, ich sag mal später, ein Mann zu Orange gekommen. Und da hat er gesagt, ich würde ja zu gern mal Rennen fahren. Da habe ich so harmlos gesagt, mein Nachbar fährt Rennen. Naja. Wir haben uns dann immer getroffen. Wir fuhren mit der Bimmelbahn nach Rula und hatten ja eine halbe Stunde Weg, alles steil in Rula. Und da habe ich meinem Nachbar das erzählt und hat er zu mir gesagt, Mädchen, wer Auto fahren kann, der kann ja nicht gleich Rennen fahren. Wer ist denn das oder was macht der denn? Naja, ich sagte, er hat Kfz-Mechaniker gelernt, möchte auch gern wieder in seinen Beruf. Aber er war ja dazwischen arbeitslos, weil er sein Chef, wo er damals gelernt hatte, in Bad Salzungen nach dem Westen gegangen war. Und die Russen bei uns waren. Und da hat sich mein späterer Mann immer über Wasser gehalten, Langholz bei einem Bauern gefahren und Kalidünger gefahren, einen russischen Offizier gefahren. Und dabei hat er aber erst mal die Autobahn kennengelernt. Also da war er bisher noch nicht hingekommen. Und der russische Offizier, der wollte ich immer oder musste mitunter nach Berlin. Da waren ja die Vorgesetzten, ich weiß gar nicht mehr, wie das damals hieß. Und die mussten sich ja manchmal da melden. Und dadurch, wie gesagt, ist mein Mann auch eben mal nach Berlin gekommen oder so. Das hat er 7 Monate gemacht und dann ist er in die DAZ gegangen. Und also er hatte allerhand Erfahrungen, aber immer woanders und wäre eben gern wieder so. Und das habe ich alles meinem Nachbar erzählt und da hat er gesagt, aber weißt du was,

0: vorgestellt als
1: Kfz-Mensch.
0: Und damals war das Rennkollektiv noch da oben. Mhm. Aber das Rennen hörte auf.
1: Ja.
0: Und mein Mann kommt, also stellt sich vor, er wird eingestellt, ein Kollege fehlt und es sollten Messungen gemacht werden. Und da hat der damalige Chef gesagt, nehmt mal den Neuen mit und guckt mal gleich, ob der überhaupt was kann. Und so ist mein Mann da hingekommen.
1: Das muss ja dann der Walter Gerstenberg gewesen sein.
0: Ja, genau. Chef.
1: Und wann war das? Können Sie sich noch erinnern, wann das war, dass er eingestellt wurde?
0: Ja, das weiß ich noch ganz genau, am 23. Februar 1954. Und in dem Jahr haben wir dann auch geheiratet. Und ein Monat später war, das nannte sich noch nicht so richtig Rallye, aber war die erste Fahrt 100 Kilometer durch die Dresdenheide. Brachten sie schon eine Medaille mit. Also das waren die vier, erst waren es drei Kollegen und dann waren es aber vier. Also vier Autos mit acht Mann mit Co-Piloten. Und naja, das wurde immer mehr. Dann kam Berlin und dann, und mein Mann hat so ein Büchelchen eingelegt gehabt und da konnte ich eben, habe ich aber erst vorher oder wann, wo ich da mal reingeguckt habe, da habe ich erst mal das Buch richtig studiert. Und habe auch inzwischen mitgekriegt, dass er dreimal sich überschlagen hat. Glück, hatte mir natürlich nicht erzählt, außer bei der 100. Rallye, wo ich es dann selbst erlebt habe.
1: Vielleicht nochmal zurück zum Jahr 54. Also hat 1954 angefangen, da gab es ja das EMW-Rennkollektiv, das hieß ja nach wie vor EMW-Rennkollektiv. Und es wurde diese Motorsportgruppe innerhalb des Rennkollektivs gegründet, weil man mit den Serienfahrzeugen auch Erfahrung sammeln wollte und man wusste, dass diese Rennwagen höchstwahrscheinlich, dass diese Zeit einem Ende entgegengeht. Und da war ihr Mann dann von Anfang an einer der Fahrer und die Fahrt durch die Dresdner Heide, also, so 100 Kilometer.
0: Rennwagen hat er nicht gefahren.
1: Genau.
0: Nur mit F9 angefangen und dann 311.
1: Gut, wie lange, also 54 angefangen, wie lange ist er dann aktiv
0: bis Rennen gefahren? Ende 1968 und das waren 15 Jahre.
1: 15 Jahre. Und im Anschluss hat er dann was gemacht?
0: Er ist im Werk geblieben und die Rallye-Gruppe unterstand ja auch dem Versuch und F&E, also Forschung und Entwicklung, und die waren dann draußen im Buchenau. Und da ist mein Mann mit rausgegangen und er war dann Brigadier vom Fahrgestell, also acht Brigadiers gab es damals. Und da hatte ja bis zur Wende da draußen gearbeitet.
1: Und war das eine Entscheidung, die er selbst getroffen hat? Oder hat man dann entschieden, wir müssen jüngere Fahrer?
0: Er hat gesagt, ich bleibe im Versuch. Und war ich ja sein Metier, das Auto auseinanderzunehmen. Ne?
1: Aber die Entscheidung aufzuhören mit dem Rallye-Fahren nach 15 Jahren?
0: Das ist auseinandergegangen. Er war der Einzige, der da hin war. Hermann Hanf, der war aber Techniker. Und Günter Rüttinger ist dann auch im Kundenaußendienst gewesen, hat die Werkstätten hier in der DDR betreut. Kurt Rüdiger hat, glaube ich, dann so einen Servicewagen gefahren. Also ich muss mal sagen, die Anfangsjahre, die ersten Jahre, haben ja unsere Männer nur ein paar Ersatzteile im Kofferraum mitgenommen. Und wenn dann was war, kleinere Sachen, haben sie unterwegs gleich repariert, ansonsten sind sie ja ausgefallen. Mein

0: Man hat ja hier so eine Zusammenstellung gemacht, kann ich Ihnen hier lassen?
1: Also 133 Rallyes gefahren und
0: Ja.
1: damit 5 Gesamtsiege und 22 Klassensiege
0: Und
1: gefahren.
0: 1962, nach dem Klassensieg von, da war eine Rallye Hanseat, und die fand auf Nürburgring statt. Und da waren aber, glaube ich, nicht alle. Manchmal waren die Fahrzeuge auch getrennt, dass zwei in das Land fuhren und zwei diese Rallye machen mussten. Und da hatte mein Mann die Rallye Hanseat auf dem Nürburgring gewonnen. Und das war natürlich, da waren ja viele westliche Autotypen dabei, nicht großartige, aber das war ja nun Sensation, wo er das gewonnen hatte.
1: Gut, der Rallye-Sport hat ja verschiedene Funktionen. Einmal war es natürlich eine Erprobung der Fahrzeuge
0: ja.
1: unter härtesten Bedingungen.
0: Und Werbung.
1: Und eine Werbung, genau. Und die, insbesondere die Importeure aus den westlichen Ländern, ob es die Finnen waren oder die Griechen oder auch
0: Schweden,
1: die Schweden,
0: England,
1: die Engländer,
0: Österreich.
1: Die wollten dann auch immer gern die Rallye-Veranstaltungen haben und beschickt haben mit den Eisenacher Fahrzeugen. Und wenn die erfolgreich waren, haben die das auch direkt im Absatz gemerkt, dass dann wieder Bestellungen eingingen. Das war so ein tatsächliches Kaufargument. Aber nochmal zurück vielleicht in die Zeit, wo er anfing, dort in dem Rennkollektiv oder in der Rallye-Gruppe innerhalb des Rennkollektivs. Diese erste Rallye durch die 100 Kilometer durch die Dresdner Heide, hatten Sie da die Gelegenheit mitzufahren? Oder
0: nein.
1: Nicht mit dem Auto, Rennwagen oder mit dem Rallye-Auto, aber
0: nie.
1: Sie konnten da nicht mitfahren?
0: Nie.
1: Er war dann weg für die Zeit und...
0: Ja, und deswegen habe ich vorhin gesagt, ich habe immer nur montags oder je nachdem, wenn Sportnachrichten in der Zeitung waren, da stand dann drinnen, entweder sie sind ausgefallen oder sie haben was erreicht, den Platz und so weiter. Und das habe ich alles ausgeschnitten. Und das habe ich gesammelt, nachdem ich dann Rentnerin war und Zeit hatte, habe ich das geklebt und zusammen sortiert. Und mein Mann hatte auch mal eine IK8 gewonnen, eine Filmkamera. Und da hat er, also die konnten ja nicht während der Rallye sowas filmen, aber eben entweder vorher oder nachher mal. Und die habe ich aber dem Enrico Martin gegeben und der wollte die pressen. Das ist alles im Museum gelandet. Auch diese vier Männer nach dem Hanseat auf dem Nürburgring, die wurden dann Meister des Sports. Hermann Heinz, Günter Rüttinger und Paul Thiel.
1: Genau. Was war Ihr Mann für ein Mensch? So, wie war der charakterlich?
0: Sehr verschlossen, sehr genau, millimetergenau, aber ein gut, meine Tochter fragen Sie. Ja, es war auch ein guter Vater und wir waren natürlich immer traurig, nicht? Wir waren eben oft alleine. Und eins muss ich ja noch sagen. Also ich habe vorhin schon gesagt, es fuhr ja immer hauptsächlich ins Ausland, fuhr immer ein Herr vom Ministerium Berlin mit. Aber dieser Mann hat damals dafür gesorgt, dass wir in Eisenach wohnungsmäßig. Wir hatten ja keine Wohnung, wo wir geheiratet haben und hätten nie nach Eisenach gekonnt, weil wir keine Wohnung zum Tauschen hatten. Und mein Mann stammte ja von Wittbrichtroda. Das war so 20 Minuten zu laufen bis nach Bad Salzungen. Und das hatte der Mann von Berlin damals mitgekriegt und hat gesagt, Leute, also 2 Jahre hat mein Mann das gemacht. Und da hat er gesagt, das geht doch nicht. Die Männer, die sind doch fix und alle, die schon mal hier in Eisenach ankommen. Und da hat er uns dann dazu verholfen, dass wir erst mal hier nach Eisenach gekommen sind. Hatte natürlich eine ganz dürftige Wohnung, aber war ich ja egal, das wäre erst mal.
1: Und also nach 2 Jahren, also 1956, sind Sie dann nach Eisenach gezogen?
0: 57 Zement. Da war dann, ich habe noch eine größere Tochter, die war dann schon 2 Jahre alt.
1: Also ein sehr verschlossener, millimetergenauer, guter Vater, gewissenhaft. Wie ist denn der Kurt Otto so als Privatfahrer gewesen? Also auf den Rennstrecken war er ja immer ganz vorne.
0: Keinen Kilometer schneller.
1: Keinen Kilometer schneller?
0: Mit der Familie.
1: Also immer das, was zulässig war. Und
0: wir waren ja 40 Jahre schon, ehe wir mal persönlich zu einem Auto gekommen sind. Mein Mann hat dann das letzte Auto beantragt, was er als Rallyefahrer gefahren hat, dass wir das kaufen konnten. Hatten sie uns auch bald wieder link gemacht, aber es hat dann geklappt. Und reparieren konnte er selbst. Und da hat er das dann zurecht gemacht.
1: Also das erste private Auto war auch seit
0: da waren wir 40.
1: Sein also letztes wir waren nur Rennauto, also ja. Rallye-Auto.
0: Ja, war genau weinrot mit einem schwarzen Dach.
1: Mhm. Und genau dieses Fahrzeug haben Sie dann auch, oder hat er dann jahrelang privat gefahren? Mhm.
0: Und da wir vorher noch kein Auto hatten, hatte ich auch keinen Führerschein gemacht. Und damals war es noch so, wenn man einen Führerschein machen wollte, musste man sich anmelden. Dann musste man 2 Jahre warten, bis man erstmal zur mündlichen Geschichte zugelassen wurde. Und das hatte ich gemacht. Ich hatte mich angemeldet. Und für mich war es die schlimmste Prüfung, die Fahrprüfung. Aber es war dann wirklich so, die Männer, aber nicht nur mein Mann, alle, die waren wirklich so erzogen, wenn wir mal fortgegangen sind, die haben nicht getrunken, 0%. Alle. Da wurde vorher drüber gesprochen, wer fährt heute Abend? Und da haben die sich dran gehalten. Die hätten ja ihren Führerschein verloren.
1: Ja gut, hätten die ihren Führerschein verloren, wäre ja auch gleich dieser schöne Beruf weg gewesen.
0: Da wäre der Beruf hin gewesen.
1: Wie war das, wenn Sie sich erinnern, er war ja viel weg, ja. Sagen Sie. Und dann hatten Sie auch keinen Kontakt. Wie war das im Vorfeld? Wie hat er sich auf diese Veranstaltung vorbereitet?
0: Sehr ruhig und er hat dann immer gesagt, oh, die anderen haben eine Wut auf mich, die rasen alle umher und mein Mann hat das mit sich abgemacht. Ich kann mir das auch vorstellen.
1: Mhm. Und die waren wütend auf ihn, weil er so Ruhe ausgestrahlt hat?
0: Ja, weil er so ruhig war.
1: Und die waren sehr nervös, oder? Ja. Seine Kollegen? Mhm. Und hat er Ihnen auch von so Gedanken oder von so gewissen Dingen erzählt, die er dann bei den Rallyes erlebt hat? Ich meine, die gefährlichen Dinge hat er Ihnen ja dann versucht zu verheimlichen, damit Sie auch nicht sagen, er soll nicht mehr fahren. Aber
0: wir haben eigentlich die Männer hatten ja nun auch nicht so viel Geld und dann wollten die uns hier was mitbringen. Also die waren ja da sicher sehr solide, getrunken sowieso nicht. Die haben sich höchstens mal einen Film angeguckt. Das hat er mir dann erzählt, weil ich danach gefragt habe. Ansonsten hat er gesagt, die kochen auch nur mit Wasser.
1: Mhm.
0: Aber es gab natürlich eben auch Geschichten. Wir hatten ja nur so eine schlechte Wohnung jahrelang und wir waren ja 8 Jahre dann schon verheiratet. Beide Kinder waren da ehe wir eine richtige Wohnung kriegten. Mein Mann hatte sich gleich bei der AWG angemeldet. Mhm. Und da haben wir jeden Monat bezahlt, also Pflichtanteile. Und 1962 kriegten wir erst die Wohnung. Aber mein Mann war ja nun nicht da. Damals musste ich so eine Neubauwohnung noch selbst gesäubert werden. Das hätten Sie mal sehen müssen. Wir wohnten gegenüber von der Nessemühle, Langensalzer Straße. Mhm. In ein Haus unterm Dach mit Plumpsklo. Vorne 99 Stufen oder Servietten, immer zu der Haustür kam. Konnte ich natürlich nicht mit Kinderwagen. Und damals war der Petersberg noch nicht bebaut. Da bin ich mit meinen Kindern noch gerodelt damals. Da gab es auch noch Schnee. Mhm. Und das bin ich mit dem Kinderwagen durch diesen Hohlweg. Und oben durch den Garten, dass wir zu der Wohnung kamen.
1: Und da mussten Sie wahrscheinlich dann auch in der Zeit, weil da auf der Rallye-Veranstaltung viel selbst machen. Und
0: ja.
1: Also den gesamten Rücken frei halten
0: und
1: auch die normalen Wettertätigkeiten machen.
0: Ich hatte zwei sehr gute Kinder, die das gespürt haben. Ich musste sie überall mit hinnehmen. Und vor allen Dingen, ich hatte ja versucht, damals, wo ich hier war, eine Arbeit zu finden. Das ging ja nicht. Ich kriegte ja keine Kindergartenplätze. Das war immer, wenn ich in der Firma gefragt habe, kann ich hier Arbeit kriegen, haben Sie Kindergartenplätze? Nein. Im Kindergarten gefragt, haben Sie Arbeit? Nein. Also war ja, ich war 9 Jahre zu Hause und bis meine jüngste Tochter in die Schule gekommen ist und da habe ich mir dann Arbeit gesucht.
1: Und dann haben Sie auch im Automobilwerk gearbeitet?
0: Nee, nicht gleich, nein. Erst habe ich auch so eine Hilfsstellung bei einem Rechtsanwalt gehabt. Dann bin ich zum Professor Laufer gegangen, das war ein Künstler. Aber sehr interessant auch. Ich habe ja überall dazugelernt. Und erst 1977 suchte man im Kundendienst Automobilwerk jemand. Und da habe ich gedacht, da melde ich mich mal, weil das in der Nähe von meiner Wohnung war. Sonst musste ich hier immer durch die ganze Stadt laufen bis zu dem Professor. Der war ja am Frauenplan. Und ja, bin da auch genommen worden. Und da nun der Chef gesehen hatte, dass ich meistens als Sekretärin irgendwo war. Da bin ich dann bei Herrn Tautz, kennen Sie sicher. Mhm. Das war mein Chef.
1: Ja, und der Name hat dann vielleicht auch noch geholfen, weil da kannte natürlich auch Ihren Mann.
0: War auch sehr eine sehr interessante Tätigkeit. Wir hatten ja mit dem Ausland zu tun. Und ich durfte dann nicht mehr, ich war keine Genossin. Und da musste ich die Gespräche, die ich vorher jahrelang selbst geordert hatte, die musste ich dann zur Reisestelle geben. Und die haben dann telefoniert und uns das dann hochgegeben.
1: Aber Ihr Mann war dann auch hoch Auslandsreisekader?
0: Der war im Versuch.
1: Aber als Rallye-Fahrer war er doch auch ein Auslandsreisekader. Er musste doch auch, es ging ja nicht anders.
0: Er war in Schweden, in Finnland, in England, in Holland, in Belgien, in Österreich, Jugoslawien, Griechenland, Polen, Tschechei, Ungarn. Und wenn jetzt mal irgendwo Wartburg stand und die einen Fehler hatten, Ungarn oder so. Mein Mann hatte noch, der Reisepass, der ging länger wie 1968 meinetwegen. Da kam dann der Herr Direktor Fehren sagte, Genosse Otto, Sie müssen mal nach Ungarn auf dem bei deren der Werkstatt auf dem Platz stehen Autos, da ist was nicht in Ordnung, suchen Sie mal den Fehler.
1: Hm. Gut, und das Besondere in Eisenach oder bei der Rallye-Gruppe war ja auch, das waren ja nicht nur gute Fahrer, sondern auch sehr gute Monteure. Die konnten die Fahrzeuge ja selbst reparieren. Und das hat Ihnen ja häufig geholfen, wenn mal unterwegs was ausgefallen ist.
0: Ja, naja, deswegen war es ja. Aber sie konnten nicht immer, also er hatte zum Beispiel, da drinnen steht 21 Ausfälle. Die mussten ja nach jeder Rallye auch einen Bericht machen. Hm. Ist ja oftmals das ausgefallen, das und so weiter. Das mussten sie ja begründen. Und in den ersten Jahren, da ist ja kein Service Wagen mitgefahren. Das ist ja alles erst so nach und nach gekommen. Da ist dann der Rudi Pfeiffer mitgefahren.
1: Den Servicewagen.
0: Der Servicewagen.
1: Den Rudi Pfeiffer habe ich auch noch kennengelernt.
0: Und später, glaube ich, auch Herr Rüdiger. Also ich habe ja hier auch ein Bild von den. Also die Rallyes sind ja weitergegangen, wo mein Mann aufgehört hat. Und das sind ja eine ganze Menge nach ihm gekommen, die auch gut waren. Das ist dann die ganze Gruppe gewesen. Und dazwischen sind ja auch Wartburg-Rallyes mal ausgefallen. Da sind ja die Grünen gekommen und haben, was man ja verstehen kann.
1: 1990 war das, jetzt kann ich mich auch noch daran erinnern. Da gab es Proteste gegen die Rallye Wartburg. Genau.
0: Da ist das 2 Jahre hintereinander mal ausgefallen und so. Naja, im Grunde genommen war es so, nicht? Also wenn wir uns ehrlich an die Brust klopfen, ist das hier so gewesen. Und genauso, wenn die nach Monaco gefahren sind, das war immer Monte Carlo, immer im Januar. Und damals waren wirklich noch strenge Winter. Und da mussten die erst eine Sternfahrt machen, von hier nach Warschau. Dort war nachher der Anfang und dann fuhren die bei 20 Grad Kälte los. Wenn sie in Monte Carlo ankamen, da waren 20 Grad Wärme. Und bei einer Rallye ist mein Mann passiert, die Frontscheibe kaputt gegangen. Und da war es aber auch eben noch kalt und dazwischen aber unverdrossen, die sind da unten angekommen. Einmal halt über den Hang gestanden.
1: Also mit kaputter Frontscheibe
0: sind die bis dann unter.
1: Bis mit nach dem Monaco.
0: Und da war dann schon teilweise die, ich sag mal, die zweite Generation dabei. Egon Kulmbacher zum Beispiel. Hm. Nicht? Den kennen Sie jetzt sicher auch. Und Wolfgang Strelo, aber auch da sind schon viele gestorben von diesen.
1: Hm.
0: Und die Kollegen, die damals, mein Mann ist auch schon 20 Jahre tot.
1: Die erste Auslandsrallye, die Ihr Mann gefahren ist, können Sie sich daran noch erinnern? Das steht dann wahrscheinlich in seinem Buch.
0: Also ich weiß nur, als meine große Tochter geboren werden sollte, ich hatte Wehen, kam ins Krankenhaus. Da hat sich mein Mann, weil er den nächsten Tag fort musste zu einer Rallye, da hat er sich Erlaubnis geholt, ob er mich 4:30 noch mal besuchen darf im Krankenhaus in Bad Salzungen. Und das durfte er, aber da war das Kind noch nicht geboren. Und da fuhr er fort, weiß ich nicht, nach 9a oder so, kam erst wieder, wo das Kind geboren war. Also solche Sachen, ne? Also es war nicht immer einfach. So, was wollten Sie jetzt wissen?
1: Die erste Auslandsrallye, das war dann also die kurz vor der Geburt Ihrer
0: Tochter. Nein, das war bei 9a, das war drüben. So, das waren alles erstmal Westfahrten. Aber ich habe vorhin schon erzählt, also wo unsere Männer erstmal nach dem Westen gekommen sind, da haben die westlichen Brüder da gestanden und haben gesagt, ach, jetzt kommen die Russen.
1: Jetzt kommen die Russen?
0: Jetzt, unsere Männer, es waren die Russen. Mhm. Also es war nicht so einfach für unsere Männer. Wir waren abgestempelt, ne? War gemein, aber...
1: Dabei war das ja erst 10 Jahre nach dem Ende des Krieges ungefähr, ne?
0: Ja, 1955 ist das, 56.
1: Also Ihnen war es nie vergönnt, leider eine Reise mitzutun?
0: Manchmal waren zwei, nein, manchmal waren zwei Fahrten hintereinander. Jugoslawien und Griechenland, und da waren sie 4 Wochen unterwegs. Und da habe ich mir erlaubt, damals kannte ich mich in der AWE noch nicht aus, da habe ich mal angerufen und gefragt, ob sie wissen, wie es unseren Männern geht. Und da habe ich zur Antwort bekommen, sie können zwar nicht mal 8 Tage ohne ihren Mann aushalten. Habe ich nie wieder angerufen. Und deswegen habe ich mich zur Zeitung und habe das als...
1: Und da waren Sie 4 Wochen. Da war ja, manchmal waren die 4 Wochen unterwegs.
0: Hintereinander unterwegs. Ja. So, hier ist Finnland, 1957.
1: Das war also der erste Auslandseinsatz außerhalb Deutschlands.
0: Ja, Finnland, Belgien. Also da ist das dann... Da ist das dann losgegangen.
1: Gut, also der erste Empfang war, jetzt kommen die Russen. Jetzt und das hat sich dann aber doch hoffentlich schnell geändert, ja, durch die Platzierung.
0: Wo sich unsere Männer ein bisschen den Namen gemacht hatten. Nur freundlich empfangen, weiß ich noch, wurden sie von Soest. Da war auch so eine Fabrikmannschaft. Im Grunde genommen war es jetzt so. So Fabrikmannschaften gab es nicht so viele. Und im Westen vor allen Dingen, die da mitgefahren sind, das waren Privatleute. Und wenn man privat eine Rallye fährt, das kostet Geld.
1: Und wo war die Fabrikmannschaft, wo sie gut empfangen wurden?
0: Die war in Soest. Und die kamen auch gern nach Eisenach dann.
1: So, die waren dann also in Soest, meinen Sie?
0: Soest.
1: Soest bei Lippstadt, hinter Lippstadt.
0: Ich war noch nicht da.
1: Ja, weil ich jetzt da wohne in der Gegend.
0: Ach ja.
1: Ja, so ist interessant.
0: Ja, die haben sich dann umarmt. Und mitgefahren bei den Rallyes sind ja auch immer die Trabantleute von Zwickau.
1: Ja, welche Begebenheiten oder welche Erinnerungen hatte Ihr Mann an solche Einsätze? Hat er da, haben Sie vielleicht noch ein paar interessante Episoden?
0: Ja, er hat immer...
1: Fangen wir mal im Norden an, so in Finnland.
0: Er hat immer gesagt, also wenn wir das mal erleben sollten, dann fahren wir unbedingt mal nach Finnland. Finnland und Österreich, das sind die Länder, die haben mir am besten gefallen. Und naja, wir haben ja dann die Wende, Gott sei Dank, erlebt. In Österreich waren wir ein paar Mal, aber wir wollten uns nach Finnland anmelden. Und da kriegte mein Mann furchtbare Magenschmerzen. Dann stellte sich raus, war das Darmkrebs 1994. Naja, musste ins Krankenhaus, wurde operiert. Und da ist das mit dem Finnland nichts geworden. Aber mein Mann hatte ja 3 Geschwister in Hamburg. Und wo dann die Mauer fiel, da war natürlich unsere erste Fahrt nach Hamburg. Und ich muss noch mal sagen, wissen Sie, ich habe ja meinen Mann eigentlich immer bewundert. Das war das 6. von 6 Geschwistern. Er war der Kleinste. Die Großen guckten alle auf ihn herab. Nur mein Mann war irgendwann mal in Berlin und da haben sie ihn im Fernsehen gesehen. Also drei Geschwister haben in Hamburg gewohnt. Und mein Mann ist hier geblieben. Er wollte seine Eltern, die waren ja nun schon älter. Mein Mann sollte ja gar nicht mehr kommen, wie das manchmal so ist im Leben. Ne?
1: So ein Nachkömmling, sozusagen. Ja.
0: Und ich habe damals, wo wir uns so kennengelernt haben, und da habe ich gedacht, ach, das ist ein netter Kerl, dem musst du helfen. Ja, so.
1: Hat er dann auch mal darüber nachgedacht, seinen Geschwistern in den Westen zu folgen? Weil die Gelegenheit hätte er ja sicher ja, nicht gehabt.
0: Die große Schwester, die hatte das verlangt. Und da hat er gesagt, nein, ich bleibe bei unseren Eltern. Er hat auch sein Geld, was er da wohl gelernt hat und verdient hat, hat er zu Hause abgegeben. Also wir waren im Grunde genommen sehr unterschiedlich jetzt vom Familiären her. Ich bin meinetwegen mit dem Brockhaus groß geworden. Ne? Ich habe viele Bücher gehabt. Und wo wir dann geheiratet haben oder uns niedergelegt haben, gesagt, oh, hast du viele Bücher. Also die Unterschiede waren schon. Aber mein Mann war auch, der hat Lehren angenommen.
1: Also hat immer sehr viel auch gern dazugelernt und war offen und aufgeschlossen.
0: Nur. Ich habe manchmal gesagt, also das erste Mal ist er mit mir verheiratet, das zweite Mal aber gleich mit dem Auto. Jetzt hatten wir eine Garage in einem Garagenkomplex. Und die Männer haben die Garagen alles selbst gebaut. Denn damals, 1954, wer hatte da ein Auto? Die kleinen Leute noch nicht. Und wo die AWG-Wohnungen gebaut wurden, da gab es immer noch nicht viele. Da wurden auch keine Parkplätze gebaut. Erst wo sich unsere Männer nach und nach ein Auto angeschafft hatten oder kriegen konnten, so war es ja damals, haben die selbst die Parkplätze vom Haus gebaut. Das kann sich heute keiner mehr vorstellen.
1: Ja, ich kenne das auch noch. Also gut, ich bin viele Jahre jünger, aber auch in der DDR groß geworden in Schwerin. Und kann mich noch daran erinnern, wie mein Großvater und mein Vater, wie die in einem Garagenkomplex mit Eigenleistung dann die Garagen gebaut haben. Oder wie wir Frühjahrsputz gemacht haben. Ich bin auch in einer Neubauwohnung, in einer Plattenbauwohnung gewohnt und ein kleines Zimmer gehabt. Das hat einen auch geprägt, aber das war normal, das war nichts Besonderes.
0: Und da ergab sich das ja. Da gab es ja nicht nur Wartburg, da gab es ja Moskvitsch und Skoda und die kannten sich doch alle. Und wenn einer ein Wehwehchen hat, Kurt, kannst du nicht mal. Und mein Mann konnte.
1: Er konnte und er hat auch geholfen.
0: Er hat immer geholfen. Und er hat ja auch zum Beispiel Günter Oppel geholfen. Der hatte ja ein Motorboot. Kurt, guck doch mal nach meinem Motor. Und da hat mein Mann das gemacht. Und er war da, wo von Freiberg und Oppel in Italien waren. Und da hatte mein Mann auch noch den, da war der Reisepass noch gültig. Er hatte vom Werk die Genehmigung gekriegt und ist mit den Motorleuten nach Italien gefahren.
1: Und hat dann dort unterstützt oder war dann so als Mechaniker mit dabei?
0: Ja, freilich, der Mechaniker war dabei. Von Freiberg war ja selbst auch so ein Mann, aber die haben sich alle gut verstanden und gut geholfen.
1: Ja, der Konrad ist heute auch noch unser Gast. Heute Mittag kommt
0: ja,
1: Konrad
0: schön, von Freiberg. Schöne Grüße.
1: Und der den ist vor wenigen Tagen 90 geworden.
0: Der Konrad. Oh ja. Ja. Und den habe ich neulich angerufen. Weil ich dem damals, wo ich die Garage leer gemacht habe, mein Mann hatte die Emaille-Schilder, die alten Autos waren mit den Nummern und so weiter, in der Garage an die Wand gemacht. Und die habe ich abgemacht damals und habe sie Konrad von Freiberg gegeben. Und der hat mir, das wollte ich neulich wissen, wo die eigentlich hingekommen sind. Mhm. Und da hat er gesagt, in O1, da gibt es einen Raum, der...
1: Im O5, denke ich, ist es.
0: Und Herrn Dodt kenne ich gut. Und ich habe dann die restlichen Pokale dem Museum gegeben. Und das war 2015. Und da komme ich hin, die Welt ist wirklich manchmal klein und da ist eine junge Frau Dubhorn dort. Mhm. Und der Vater war der erste Co-Pilot bei meinem Mann. Mhm. Mein Mann hatte immer einen anderen Co-Piloten, bis Hermann Hanf dann 9 Jahre mit ihm zusammengefahren ist.
1: Dann ist der, der hieß auch Kurt.
0: Ja.
1: Der Dubhorn.
0: Ja.
1: Genau.
0: Dann war ein Ingenieur Schenke, dann war Erich Möller zur Wartburg sowieso jedes Mal einen anderen. Und was ich noch erzählen wollte, was aber nun was ganz anderes ist. Meine Kinder sind nicht in den Kindergarten gegangen, wo die Große in die Schule gekommen ist, brachte die jede Kinderkrankheit mit nach Hause. Ich hatte zwar meine Kinder immer von lassen, aber meine jüngste Tochter, 4 Jahre, 4,5, hatte furchtbar den Keuchhusten. Und also ich habe damals gedacht, sie stirbt. Die konnte nicht essen, sie hat immer erbrochen. Und mein Mann organisierte... Damals, also wir konnten im Sommer nie verreisen, weil immer Rallyes waren, jeden Monat. Und mein Mann organisierte uns aber einen Ferienplatz an die Ostsee und ging zum Direktor Zimmermann damals und hat gefragt, ob er eine Rallye mal ausfallen lassen kann. Mhm. Die ging in die CSSR. Und da hat der Herr Direktor Zimmermann gesagt, sie habe sich den Beruf gewählt und da müsse sie auch fahren. Der kam irgendwie als Schwabe.
1: Das ist Schwabe gewesen, ja.
0: Ja, ich sag, Vater, wie komme ich denn jetzt mit den 2 Kindern? Wie komme ich denn da hoch? Ich kann doch nicht mit der Bahn fahren. Aber der Herr Direktor Zimmermann hat gesagt, also Sie müssen in die Tschechei, aber... irgendeiner fährt ihre Frau mit den Kindern hoch. Und da hat uns hochgefahren Peter Hommel, der hat dann auch Rallye gefahren. Das ist so die 2. Generation gewesen. Mhm. Kulmbacher, Peter Hommel, Dieter Hommel und so weiter. Also Peter Hommel fuhr uns hoch und naja, es wurde da oben ein bisschen besser. Aber nach 9 Tagen stand mein Mann plötzlich da. Ja, ich sage, was ist denn jetzt los? Ich bin ausgefallen in der CSSR. Da ist er nach Hause gefahren, hat also ins Werk, hat das repariert, was kaputt war, kam hoch, hat uns geholt. Wir konnten die 12 Tage gar nicht da oben weiter verbringen. Wir mussten nach Hause, er musste ja schon wieder zur nächsten Rallye. Also so war unser Leben, so ungefähr.
1: Und wann, in welchem Jahr war das, als Sie da kurz 9 Tage an der Ostsee waren? Wissen Sie das noch?
0: Jetzt muss ich überlegen. Wann warst du 5? Also 58 geboren, 63 ungefähr. Mhm. Aber ich konnte mich ja nicht beschweren. Es hat uns ja jemand hochgefahren.
1: Ja, das war seine große Leidenschaft, oder? Der Rallye-Sport?
0: Ja, doch, kann man sagen. Es war ja so ähnlich. Also die Sprints waren ja dann so ähnlich wie Rennen. Und er war auf dem Sachsenring, Schleitzer 3, Nürburgring, also das waren ja dann Rennen.
1: Als dann die Rennzeit vorbeiging, war das seine eigene Entscheidung oder war das üblich, ja, ab dem gewissen Alter dann das aufzuhören? Nee,
0: das
1: hat er
0: war
1: das entschieden?
0: Dann.
1: Warum hat er das entschieden? Weil vom Alter her hätte er mal
0: weit
1: fahren können?
0: Nee, weil es genug war. Es war ja auch kein Familienleben. Ich meine, das ist kein Zufall gewesen, dass er zu den Rallye kam. Er hätte ja sonst wahrscheinlich irgendwie ein Studium noch gemacht. Und er kommt dann in einen Versuch, wo die nach also F&E, Forschung und Entwicklung, war hier genau das Richtige für ihn. Und ich muss mal sagen, ich habe da vorne auch ein Bild, das sind ja etliche schöne Wagen entwickelt worden. Und ein Wagen davon musste mein Mann mal nach Berlin fahren, um den Herrn Mielke vorzustellen. Geheim, bei Nacht, Auto auf LKW zugemacht und mein Mann ist hinterher gefahren. Hat dort Herrn Mielke das Auto vorgestellt. Der hat sich das angeguckt, hat gesagt, Nitschbo, war die Sache geklärt. Mhm. So war das. Durfte aber niemand drüber reden. Mhm.
1: Also er hat sich dann entschieden für die Familie und wollte dann nicht mehr jedes Wochenende unterwegs sein.
0: Ja, da hatte meine große Tochter, die hatte schon Jugendweihe. Mhm. Zu jeder Schuleinführung war mein Mann nicht da. Aber ich meine, wir waren nicht so große Festefeierer. Mhm. Und wir haben uns einen Garten angeschafft dann. Wir waren ja beide, meine Eltern hatten ein Haus in Rula, einen Riesengarten drumherum, seine Eltern hatten einen Garten. Hat er genauso gemacht wie Rallye fahren.
1: Hat sich dann was verändert für ihn? War das für ihn dann eine Umstellung?
0: Ja, das war erledigt und er hat dann zu mir gesagt, also ich bin jetzt einige Jahre draußen rumgefahren. Ich muss nicht unbedingt Auto fahren, aber wenn du einen Wunsch hast, fahre ich dich irgendwo hin. War doch fair. Hm. Und er hatte noch einen Bruder hier in der DDR in Langenzeitha. Und ein Cousin in Bad Salzung. Und wenn wir die aufgesucht haben, da habe ich dann gesagt, du kannst ein Bier trinken, ich fahre heimwärts. Und das haben wir gemacht. Und wir haben uns eigentlich nie gestritten. Wir waren ja immer froh, wenn wir eben mal zusammen waren. Und wo das nun zu Ende war, und er kam, das wollte ich noch sagen, er kam in den Versuch. Er kam nach Buchenau und da hatten die Brigadiers keinen Meister. Und da musste mein Meister machen, den Meister vertreten. Und da hatte dann gesagt, was mache ich denn? Ich müsste meinen Meister machen. Ich sage, hör auf jetzt. Wegen mir musste keinen Meister machen, keinen Ingenieur. Das ist in Ordnung, so macht deine Arbeit. Und er hatte auch nette Kollegen, denn das waren 9 Brigadiers. Jeder hat was anderes gemacht, aber die haben alle zusammengearbeitet. Tja, und dann war die Wende. Und dann kam mein Mann war 60 gerade. Und er hatte gesagt, und derjenige, ich weiß nicht, wer gekommen ist, hat gesagt, also ihr seid ungefähr alle 60, ihr könnt aufhören. Kein Dankeschön, kein Auf Wiedersehen, kein. Also das war natürlich
1: furchtbar. Ja gut, man hat ja dann sogar die Leute das so dargestellt, so nach dem Motto, sie können ja froh sein, ihr könnt ja jetzt in Rente gehen. Es gab ja die Leute, die 10 Jahre jünger waren, mit 50 hatten ein ganz anderes Problem. Die waren schon zu alt, aus damaliger Sicht, was Neues anzufangen, aber noch zu jung, in die Rente zu gehen. Und die haben sich dann über Arbeitsbeschaffungsmaßnahmen, ABM und so weiter, versucht, über Wasser zu halten.
0: Und da haben die gesagt, ja und, wir müssen noch 5 Jahre arbeiten. Das waren ja Lohnempfänger. Die haben ja nun nicht einen Haufen Geld verdient, die Rallyefahrer. Nicht so toll war das für mich. Und so ging das dann im Versuch ja auch weiter. Und da haben die gesagt, nee, die Gehaltsleute, die haben alle zugelegt, kriegt wir mit unserem Lohn nicht. Davon können wir nicht leben. Und da haben sie dann lange gekämpft, bis sie dann, haben sie, glaube ich, 155 D-Mark gab es damals, gekriegt und haben erst ihre richtige Rente 5 Jahre später gekriegt. Sie haben dann aufgehört, haben sich aber gesagt, die Brigadiers untereinander, Leute, wir wollen uns mal nicht, wir treffen uns weiter. Und da haben die sich jeden Monat einmal getroffen, bis dann eine Frau gesagt hat, warum nehmt ihr uns eigentlich nicht mit? Nur ihr könnt doch mitkommen. Und da sind wir Frauen mit. Die Männer, 9, haben für sich am Tisch gesessen. Wir, 9 Frauen, haben gekocht und gebacken und Kinder. Und die haben das Auto weitergebaut. Ich sag das mal jetzt so. Also gefachsimmelt. Aber sie waren anständig. Die Schreiberin von der Werkstatt draußen, die Werkstattschreiberin, die haben sie mit eingeladen, die waren nicht verheiratet. Wir waren eine Frau mehr und da haben wir uns jahrelang mehr getroffen. Und weil mein Mann einer der ersten mit war, der gestorben war, haben sie mich freundlicherweise mitgenommen. Und ich wäre nicht mitgegangen, wenn wir nicht so getrennt gesessen hätten, Männer für sich und Frauen für sich. Dann, wenn man dann alleine ist und mit Ehepaaren zusammen, das.
1: Aber so hat sich dann ja, haben sich ja 2 Kreise eigentlich gefunden und dann konnte man das fortsetzen.
0: Und die haben das wirklich gemacht.
1: Hat Ihr Mann an eine Wiedervereinigung von Deutschland noch geglaubt? Er hat das ja wirklich direkt gesehen. Nee. Er ist 1930 geboren, dann hat er als Kind den Krieg erlebt, dann die Teilung, dann war er sogar im Ausland, aber kam immer wieder zurück.
0: Da wir gleichaltrig waren, wir hatten ja, also wir waren zwar noch Kinder, aber da war ja ein Deutschland. Aufgewachsen sind wir im Krieg. Dann haben wir die Nachkriegszeit erlebt. Wir haben nicht daran geglaubt. Und Eisenach lag ich nun direkt so an der Grenze. Ich konnte ja auch niemals nach Buchenau mit. Die Männer hatten, das war ja schon Sperrgebiet, 5 Kilometer, glaube ich. Die fuhren mit dem Bus raus. Die hatten einen Ausweis.
1: Also, er hat nicht dran geglaubt. Als es dann soweit war, wie hat er, Ihr Mann oder wie haben Sie dann die Wende erlebt?
0: Also ich habe ja die Rente erlebt im Frühjahr. Also ich habe bis zu 60 Jahren gearbeitet. Und das war das Frühjahr und im Herbst fiel die Mauer. Aber da mein Mann damals noch arbeitete und da habe ich gesagt, auch weißt du, so eine kleine Arbeit werde ich mir noch suchen. Und das hatten sie bei AOK, suchten sie jemand zum Geld auszahlen von Rente. Also wir hatten hier unser Girokonto, aber viele Rentner kriegten ja das Geld noch ausgezahlt. Und da bin ich zur AOK gegangen und habe gesagt, wenn Sie mich brauchen können, ich würde damit helfen. Ja, und da habe ich, aber das waren dann bloß noch ein paar Monate, nicht? Und dann kam ja die Wende. Und alle Leute, wir hatten ja eine Wohnung, wir konnten ja auf die Autobahn gucken. Und wir haben, wo das abends durch das Fernsehen kam, haben wir hier gar nicht geglaubt, dass das so wäre. Und wir haben dann nur auf die Autobahn geguckt. Und da war Auto an Auto, die Lichter haben wir gesehen und haben gesagt,
1: das muss stimmen.
0: Meine Kinder sind auch am selben Abend noch. gefahren und haben geguckt.
2: Wir haben eine Busfahrt mit der Bahn gemacht.
0: Ach so.
2: Alle sind im Westen, wir im Osten. Und alles hat uns ein Vogel gezeigt. Wir waren die Einzigen Richtung Osten. Und dann haben wir uns abends ins Auto gesetzt und sind auch mal an die Grenze. Und stand nur eine Schlange.
0: Ja, wir nicht. So verrückt waren wir nicht. Und wir haben gesagt, hier, lasst sie fahren. Aber so richtig geglaubt haben wir es nicht. Aber unsere erste Fahrt war natürlich zu den Geschwistern nach Hamburg. Mhm. Und da haben sie dann erst mal gestaunt, was aus dem kleinen jämmerlichen Bruder nun geworden war. Ne? Die haben uns hier vorher, die konnten ja rüberkommen, die waren ja immer mal bei uns auch. Und die sind eigentlich gerne gekommen.
1: Hat er denn auch mal, also ihr Mann, Probleme bekommen, weil er Geschwister hatte im Westen?
0: Naja, das musste immer aufgeführt werden und die kriegten immer angesagt. Also
1: keine Kontaktaufnahme und es war alles strengstens verboten. Hat er sich dann trotzdem mal mit einem der Geschwister getroffen, als er im Westen war, auf einer Rallye, oder war das...
0: Nee, waren sie vorsichtig.
1: Weil ich kenne andere Beispiele, die haben das dann zum Teil auch versucht und auch gemacht. Aber da war er... Er war ja auch immer jemand dabei vom Ministerium.
0: Ja, er war ja gefährlich. Das wollten sie nicht aufs Spiel setzen. Aber... Im Anfang, wo 1954 das gebildet wurde, da fuhr ja noch mit Hermann Hanf, dem Techniker, der war dann der Vorsitzende, und da fuhr noch ein Kollege Hollack mit, und der blieb ja nach anderthalb Jahren im Westen.
1: Mhm. Ja, vielleicht so als Resümee oder Zusammenfassung, wenn Sie Ihren Mann nochmal so beschreiben als den, weil für die Zuhörer oder für die Museumsbesucher oder für die Interessierten an der Historie ist natürlich der Name Kurt Otto der Rennfahrer, der erfolgreiche Rennfahrer in der ersten Generation der Rallye-Gruppe im Rennkollektiv.
0: So ist es wahrscheinlich richtig ausgedrückt.
1: Aber wenn Sie jetzt, für Sie ist es ja nicht nur der Rennfahrer, es ist ja Ihr Mann.
0: Nö.
1: Und wie würden Sie ihn vielleicht nochmal so zusammenfassend beschreiben mit so ein paar Eigenschaften?
0: Ruhig. Ich musste, wenn ich was wissen wollte, musste ich Fragen stellen, damit ich... Hat sich auch teilweise vererbt, ich sage aber nicht in wen. Und... Ja, er war auch auf der anderen Seite ein Familienmensch. Und wir hatten hier vier Enkel und haben die Gott sei Dank erlebt von klein auf. Und da wir den Garten hatten, da hat Opa einen Sandkasten gebaut, ein Brett auf die Bäume, dass die hochklettern konnten. Er war schon für die Familie da.
1: Ja, Frau Otto, herzlichen Dank für das Gespräch, also und für diesen Einblick, diesen sehr privaten Einblick in das Leben Ihres Mannes.
0: Ja.
3: Das war ein Zeitzeugengespräch der Stiftung Automobile Welt Eisenach in Kooperation mit dem Wartburg Radio. Lars Leonard war im Gespräch mit Eva Otto. Sie ist die Frau der Rallye-Legende Kurt Otto, der in den 50er und 60er Jahren als einer der bedeutendsten Rennfahrer der DDR galt. Können Sie auch nachhören unter wartburgradio.com.
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4: Damals war's vor 25 Jahren. Liebe Hörer, am 8. September 2001 ging mit dem Wartburg Radio auf 96,5 der erste offene Bürgerfunk der Stadt Eisenach auf Sendung. Einmalig war hierbei die Möglichkeit, dass fortan jeder Bürger ohne juristische Hürden selbst Radio machen konnte. Mein Name ist Dieter Meißel. Ich wohne in Flohseligenthal und bin seit dem Jahr 2021 im Wartburgradio als Radiomacher dabei.
6: Mein Name ist Norbert Fehr. Ich bin aus Seebach und bin seit dem Jahre 2018 als Radiomacher im Wartburgradio mit dabei. Ihr kennt mich mit meiner Sendung Die Oldie-Stunde.
4: Als Mitglieder der Seniorenredaktion vom Wartburgradio berichten wir aus Anlass vom 25-jährigen Jubiläum des Wartburgradios über die Ereignisse von in und um Eisenach. Alles aus dem Jahr 2001. Wir haben uns interessiert für sportliche und kulturelle Ereignisse. Was lief 2001 im Kino? Welches Theaterstück wurde im Landestheater uraufgeführt? Überhaupt, was war los in Eisenach in jenem Jahr 2001? In dieser Sendung ist die Musik, ja jeder Titel, den wir spielen, ist aus dem Jahr 2001.
6: Im Jahre 2001 öffnete die Stadtbibliothek ihre Türen im frisch sanierten Hellgrafenhof, nachdem sie aus dem Gebäude am Johannesplatz ausziehen musste, was ein bedeutender Fortschritt für das kulturelle Leben im Eisenacher Stadtzentrum bedeutete.

So mancher Musiktitel ist als Neuerscheinung im gerade gegründeten Wartburgradio zu hören gewesen. Immer aktuell und am Puls der Zeit. Bis heute ist das so geblieben. Uns interessiert auch die Welt. Im Jahr 2001 war klar, dass der weltweite erwartete digitale Totalausfall aller Computer ausgeblieben ist. Beim Jahreswechsel von 1999 auf das Jahr 2000 herrschte weltweit die Sorge vor einem massiven Computerchaos. Es wurde befürchtet, dass die Computer fälschlicherweise beim Umspringen von 99 auf 00 das Jahr 2000 fälschlicherweise als das Jahr 1900 interpretieren würden. 99 Jahre wären für die Computer einfach verschwunden. Dank des Einsatzes aller Computertechniker weltweit ist das befürchtete Chaos ausgeblieben. Ja, es wurde viel besser in der digitalen Welt. Die Zeit der Mobiltelefone begann. Der USB-Stick wurde erfunden. Jetzt ist er ein Alltagsgegenstand, auf den niemand verzichten möchte. In Deutschland war im Jahr 2001 Gerhard Schröder Bundeskanzler. Da Eisenach eine kreisfreie Stadt war und wichtige strukturelle Weichen wie die Krankenhausfusion gestellt wurden, war der damalige Thüringer Ministerpräsident Bernhard Vogel, ein CDU-Mann, regelmäßig zu offiziellen Terminen und Einweihungen in der Stadt präsent.

0: vermeiden.
1: Im Januar 2001 feierte der VDA, das ist der Verband der Automobilindustrie, sein 100-jähriges Bestehen mit einer großen Festveranstaltung in Eisenach. Da der Verband am 19. Januar 1901 im Hotel Kaiserhof in Eisenach gegründet worden war, kehrten Spitzenvertreter der Branche für dieses einmalige Jubiläum an den Ursprung zurück. Ein Kuriosum dabei: Es wurde das Greenpeace-Autos Smile, das war ein umgebauter Renault Twingo, als Zukunftsvision präsentiert. In Eisenach war es die Zeit des wirtschaftlichen Aufschwungs. So, und nun können wir damit nach dem nächsten Titel in Eisenach weitermachen mit den wichtigen und interessantesten regionalen Ereignissen aus dem Jahr 2001.
2: Die Lutherstraße war bereits im Vorjahr, im Jahr 2000, fertiggestellt worden, was den Verkehrsfluss in der Innenstadt sehr stabilisierte. In dieser Zeit wurden zudem Weichen für die Umgestaltung der Fußgängerzonen in der Karlstraße und Querstraße gestellt, deren Sanierung kurz darauf abgeschlossen wurde.
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Die Gründung der Wandelhallen Eisenach Stiftung im September 2001 war der Startschuss für die Rettung eines völlig verfallenen Denkmals. Dass Eisenacher Bürger sich zusammenschlossen, um eine fast verlorene Trinkhalle aus der Kurzeit der Stadt wiederzubeleben, galt damals als mutiges und ungewöhnliches Engagement. Ich kenne die Wandelhalle als den Ort, an dem ich mit meiner Band, der Gruppe Barré aus Seebach, so manches wunderbare Konzert veranstaltet habe.

Im Wohnungsbau in Eisenach-Nord wurde im Jahre 2001 ebenfalls viel gewerkelt und geschafft. In den Wohngebieten in der Demannstraße, in Eisenach-West und in Eisenach-Nord wurden fortlaufend Sanierungsmaßnahmen an den Wohnblöcken durchgeführt, um das Wohnumfeld zu verbessern und den Leerstand entgegenzuwirken.

Wo viel gearbeitet wird, da kann auch mal was schief gehen. In der Region Eisenach kam es bei großen Infrastrukturprojekten um diese Zeit zu einer peinlichen Episode. Planer stellten fest, dass sie zwar Kanalabschnitte fertig gebaut hatten, aber vergessen hatten, wie diese vor Inbetriebnahme der Pumpstationen mit Wasser gefüllt werden sollten. Eine improvisierte Suche nach Wasser folgte. Hier in Flohseligenthal habe ich wahrscheinlich genau diesem Planer zu verdanken, dass ich mein Abwasser mit einer Hebestation entsorgen muss, nachdem die alten Abwasserkanäle fertig saniert waren. Dankeschön. Ob es das wichtigste Eisenacher Ereignis ist, kann jeder für sich selber befinden. Es ist auf jeden Fall das schönste mit dem Alleinstellungsmerkmal, es ist das älteste Frühlingsfest in Deutschland. Der Sommergewinn in Eisenach. Heike Abel als Frau Sunna und Thorsten Daud als Herr Winter standen am 24. März 2001 im Zentrum des öffentlichen Interesses. Das Motto vom Sommergewinn in dem Jahr war Ja der Romanik, nicht Romantik. Romanik, das ist jene Epoche, die für die Wartburgstadt bis heute historisch von enormer Bedeutung ist. Ab dem Jahr 2002 bis zum Jahr 2026 war übrigens 25 Jahre lang Roberto Fink der Winter.

Auf der Wartburg wurde der Abschluss der Steinkonservierungsarbeiten am Romanischen Palais gefeiert, was der Anlass für viele kulturelle Veranstaltungen rund um den sagenhaften Sängerkrieg war. Um 1206, 1207 sind der Wolfram von Eschenbach, der Walter von der Vogelweide und 5 weitere Minnesänger aufgetreten. Und jetzt, 795 Jahre später, am 19. und 22. Juni im Jahr 2001, wurde Richard Wagners Oper Tannhäuser und der Sängerkrieg auf der Wartburg aufgeführt. Kino ist das Größte. Im Kapitol gab es im Jahr 2001 ein tolles Filmprogramm. Gezeigt wurden die Filme Harry Potter und der Stein der Weisen. Diesen Stein hätte ich auch gerne. Der Harry Potter Film war der besucherstärkste Film im ganzen Jahr deutschlandweit. Der Herr der Ringe wurde gezeigt mit der Folge Die Gefährten. Der erfolgreichste Film in den Kinos war Der Schuh des Manitou, so auch in Eisenach im Kapitol. Weitere Kinofilme waren Schreck, Miss Undercover, Bridget Jones und Ocean 11. Im Landestheater Eisenach wurde am 23. Februar 2001 das Stück Tierische Liebe uraufgeführt. Am 20. April folgte die Uraufführung von dem Stück In Wassern spiegeln. Zudem wurde am 26. Oktober die Goethe-Kantate von Wilhelm Luther uraufgeführt. Im Jahr 2001 gab es am Landestheater Eisenach mehrere Uraufführungen im Bereich Tanztheater. Das Jahr 2001 war für den Eisenacher THSV sportlich sehr erfolgreich, da der Verein zu dieser Zeit in der ersten Handball-Bundesliga spielte und dort bemerkenswerte Erfolge feierte. Die Stimmung in der Eisenacher Werner-Assmann-Halle war legendär. Mit einer Kapazität von damals über 3000 Zuschauern war die Halle bei fast jedem Heimspiel ausverkauft, was Eisenach zu einem der gefürchtetsten Auswärtsorte für Top-Teams wie den THW Kiel oder den SC Magdeburg machte. Oh ja, ich weiß, wovon hier berichtet wird. Zu meiner Berufsschulzeit in jungen Jahren hatte ich im Sportunterricht die Handballer Aust und Rost als Sportlehrer. Jede Sportstunde war mein persönlicher Albtraum, weil ich ziemlich unsportlich bin.

0: 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Ihr könnt mir aber auch eine E-Mail schreiben an radiodieter@gmx.de. Das Geräusch ist. Ich gebe einen Tipp. Das Geräusch, das eben zu hören war, ist doppelt so alt wie das Wartburg-Radio. Den Älteren unter uns ist das Geräusch bestens bekannt. Am 1. August 2001 wurde die Golfakademie in Eisenach gegründet, was den sportlichen Fokus der Region um eine einmalige Ausbildungseinrichtung erweiterte. Wartburg Open. Vom 25. Juni bis 1. Juli 2001 fand das Tennisturnier im Rahmen der ATP Challenger Series auf Sand statt. Damals war's vor 25 Jahren. Aller Anfang ist schwer, auch beim Wartburg Radio. Aus dem Archiv vom Gunnar Leonard habe ich seine Aufzeichnung aus dem ersten Jahr von Wartburg Radio bekommen. Gunnar Leonard ist Gründungsmitglied und mein Freund aus unserer Jugendzeit. Wir kennen uns also schon sehr lange. Seine Sendung Pirate Time ist seit dem Gründungsjahr vor 25 Jahren im Wartburg Radio auf 96,5 zu hören. Am Anfang, da lernten beim Wartburg Radio die Töne das Sprechen. Da fanden sich ein paar Leute, die vom Radiomachen begeistert waren. Sie setzten sich im Studio in der Georgenstraße vor die Mikrofone und legten los. Das Ergebnis von damals können wir uns jetzt, dank moderner Speichertechnik, anhören. In der ersten Moderation von vor 25 Jahren geht es um Termine, Musik, Wetter, Verkehrsnachrichten und andere Unfälle. Gleich danach hören wir einen Titel aus dem Jahr 2001 von Chris Norman. Nach dem Titel beende ich die Anfangszeit vom Wartburg Radio, damals war es vor 25 Jahren, mit der zweiten Moderation über die Frage, wer sind in Eisenach die Stieger mit Versprechersprechproben? Heute hört sich das Wartburg Radio richtig gut an.
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6: Das ist auch eine ganz schöne Zeit.
7: Ja, wie ein Quickie bei Ihnen, Herr Scharping, gell?
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11: 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Hier erstmal nochmal die Verkehrslage. Am 14.05.2002 um 20.35 Uhr A4 Richtung Dresden zwischen Gotha und Wandersheim. Und Wandersleben, Stauzeit 5 Meter. 2 Kilometer Stop and Go durch eine Baustelle. Und 2 Kilometer zwischen Magdala und Jena-Geschwitz.
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11: Heute gibt es immer wieder Sonne. Zwischendurch mal die ein oder andere Wolke mit kurzen Schauen. Am Nachmittag Temperaturen von 20 bis 20 Grad. Und alles ist ganz
12: cool. Und alles ja, und hier haben wir den nächsten Titel, Frau Daido, mit Here Miss Me.
13: Oh, wie kannst du nur, das ist ja so unverschämt, zu sagen Miss Dildo, die hatte so einen schönen Namen. Das ist unmöglich, unmöglich ist das.

0: Ich habe schon viermal onaniert, weil hier einfach nichts passiert. Weil hier nie etwas passiert. Die rechte Hand tut mir jetzt weh, du bist immer noch nicht da. Keine Ahnung, wo du bleibst, es ist wahr.
1: Ey.
2: Und alles ist ganz super.
3: We'll have more for you at another time. Thank you.
4: Bye, bye, bye, bye, bye, bye.

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2: 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Zentrale Ende.
3: Wunderbar, und das Ganze nochmal.
2: Und das Ganze nochmal.
3: Kriegst du das auch Hochdeutsch hin?
2: Hochdeutsch?
3: Ne?
2: Also ich meine richtig Deutsch reden.
3: Ja, ja.
2: 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Nein.
0: Die Bezeichnung Stieger für die vor dem Georgentor lebenden Eisenacher, also in westlicher Richtung wohlgemerkt, hat natürlich geschichtliche Ursachen, wie kann es anders sein. Es ist jenes zwischen Steinbrüchen und Bergen liegende Gemeinwesen, dessen Anwohner dem Amte Eisenach Wartburg zu Frondiensten verpflichtet waren. In den Glanzzeiten der Wartburg bedurfte es einer großen Schar Bediensteter, das kann ich mir lebhaft vorstellen, die über den Zeisigsgrund den Steig heraufkommend außerhalb der Burgmauern hausten, eben an der Ehrenstiege, dem Ehrensteig. Und daher kommt nun die Bezeichnung Stieger.
4: Richtig.
0: Und unsere Esel, die im Sommer immer die Wartburg rauf und runter rammeln.
5: Deutscher Versprecher. Rammeln.
6: Oh Gott. Ist ja echt eine stimmungsfördernde Veranstaltung.
7: Es hat mir so viel Spaß gemacht. Können wir es nicht nochmal machen?
8: Langsam aber wirklich.
9: Welches Restaurant war im Jahre 2001 in Eisenach besonders angesagt? Das war vor allem das Kartoffelhaus in der Sophienstraße. Ein absoluter Hotspot. Das Restaurant ist für ein uriges, fast schon museales Ambiente mit Nostalgie, Deko und thüringischer Küche bekannt und gehört bis heute zu den meistbesuchten Adressen der Stadt. Ich kann es nur empfehlen.

Nach den Terroranschlägen auf das World Trade Center, WTC, in New York, Amerika, vom 11. September 2001 gab es in Eisenach eine außergewöhnliche Welle der Solidarität. In der Stadtverwaltung und einer Regelschule wurden Kondolenzbücher ausgelegt, in die sich hunderte Bürger eintrugen. Diese wurden später gesammelt an das US-Generalkonsulat übergeben.

0: Zuletzt ein Blick von der Wartburg in den Himmel. Für die Menschheit begann im Jahr 2001 das dauerhafte Abenteuer im Weltraum auf der ISS, ISS, der Internationalen Raumstation. Tschüss, liebe Hörer vom Wartburg Radio auf 96,5. Bis zum nächsten Mal von Dieter Meisel aus Flohseligenthal im schönen Thüringen.
1: Aus der Sendung, damals war es vor 25 Jahren, möchte ich mich nun verabschieden. Vielen Dank fürs Zuhören und bis später, sagt der Norbert aus Seebach. Tschüsschen.
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0: So, und jetzt ist Schluss.
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2: Mit Charlotte König und diesen Themen. Straßensperrung zwischen Fürther und Wolfsburg-Unkeroda. Fahrraddieb nach kurzer Flucht in Eisenach gestellt. Sporthalle der Mosewertschule soll im Frühjahr fertig werden. Und interkulturelle Woche im Wartburgkreis erfolgreich beendet. Autofahrer im Wartburgkreis müssen sich seit Montag, dem 12. Oktober, auf Verkehrsbehinderungen einstellen. Die Landstraße zwischen Fürther und Wolfsburg-Unkeroda ist wegen Sanierungsarbeiten vollständig gesperrt. Die Sperrung soll voraussichtlich bis zum 23. Oktober dauern. Betroffen ist ein rund 1,5 Kilometer langer Abschnitt zwischen der Bundesstraße 84 und dem Feuerwehrdepot in Unkeroda. Umleitungen führen unter anderem über Eisenach und Wilhelmsthal. Auch der Busverkehr ist betroffen. Eppich-Nellen kann während der Bauarbeiten nicht mit öffentlichen Bussen angefahren werden. Fahrgäste sollten sich vor Fahrantritt über mögliche Änderungen informieren. In Eisenach hat die Polizei am Samstag, dem 10. Oktober, einen 25-jährigen Mann nach einer kurzen Flucht gestellt. Die Beamten trafen den Tatverdächtigen in der Kaltstraße mit einem mutmaßlichen gestohlenen E-Bike an. Als er die Polizei bemerkte, versuchte er zu fliehen. Die Einsatzkräfte konnten ihn jedoch einholen. Dabei leistete der Mann Widerstand. Nach bisherigen Erkenntnissen besteht der Verdacht, dass das E-Bike bei einem Diebstahl im September entwendet wurde. Die Polizei beschlagnahmte das Fahrrad und leitete mehrere Ermittlungsverfahren gegen den 25-Jährigen ein. An der Sporthalle der Mosewaldschule am Nordplatz in Eisenach ist Richtfest gefeiert worden. Die Halle aus den 70er Jahren wird seit März 2025 umfassend saniert und modernisiert. Die Stadt investiert rund 4 Millionen Euro. Geplant sind unter anderem eine gedämmte Fassade, eine Wärmepumpe, eine Photovoltaikanlage und eine neue Lüftungstechnik. Im Frühjahr 2027 soll die Halle voraussichtlich eingeweiht werden. Sie wird dann sowohl für den Schulsport als auch für den Vereins- und Freizeitsport zur Verfügung stehen. Im Wartburgkreis ist die interkulturelle Woche 2026 zu Ende gegangen. Unter dem bundesweiten Motto dafür standen rund 40 Veranstaltungen mit mehr als 30 beteiligten Organisationen statt. Ziel war es, Menschen unterschiedlicher Herkunft zusammenzubringen und den gegenseitigen Austausch zu fördern. Das Programm reichte von Bad Salzungen bis Eisenach. Auf dem Programm stand unter anderem ein Fest der Vielfalt, Theaterveranstaltungen, internationale Buffets und Familienangebote. Den Abschluss bildete eine Veranstaltung im Schlosshotel am Hainich in Beringen. Dort wurde die Ausstellung Gesichter und Geschichten – Vielfältige Zuwanderung im Wartburgkreis eröffnet. Das waren die Regionalnachrichten. Mein Name ist Charlotte König und Sie hören Wartburg Radio 96,5.
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0: Hallo, wir sind hier vom Wartburg Radio 96.5 und wir machen heute eine Straßenumfrage.
1: Was ist Ihre Lieblingsaktivität im Herbst?
2: Spazieren gehen und einkaufen an der frischen Luft, weil ich sehr alt bin.
1: Und dann hätten wir noch eine Frage, und zwar: Trinken Sie Tee?
2: Ja, ich trinke schwarzen Tee mit einem Schuss Zitrone.
3: Lesen auf jeden Fall.
1: Und was lesen Sie zurzeit so?
3: Ich habe nochmal Harry Potter komplett gelesen, jetzt nach langem mal wieder zum dritten Mal ungefähr.
1: Sie haben ja viele Bücher gelesen oder beziehungsweise mehrmals. Seit wann konnten Sie denn lesen?
3: Also ich habe schon mit 5 Jahren angefangen. Ich hatte 2 große Schwestern, die haben es mir beigebracht und seitdem lese ich.
4: Hallo, also meine Lieblingsbeschäftigung im Herbst ist spazieren zu gehen mit meinem Hund, wenn die Blätter fallen, Kastanien zu sammeln und einen warmen Kakao zu trinken, wenn ich wieder zurückkomme.
1: Und wofür benutzen Sie die Kastanien?
4: Zum Basteln oder ich sammle die auch für die Rehe im Winter.
1: Trinken Sie Tee und wenn ja, welchen?
4: Ich trinke sehr gerne Tee, Kräutertee, und Früchtetee trinke ich auch manchmal. Ja.
1: Wie sind Sie denn halt auf die Idee gekommen, die Kastanien zu sammeln? Hat Ihr Nachbar Sie irgendwie gefragt oder so?
4: Nein, aber mein Nachbar ist Jäger und er freut sich da immer sehr. Dann sammeln wir einmal Äpfel und auch Kastanien.
1: Und was ist Ihre Lieblingsbeschäftigung im Herbst?
5: Natürlich auch spazieren gehen, wenn die Sonne schön scheint und das Laub schön knistert unter den Füßen. Und einen Hund haben wir auch, der muss dann auch immer spazieren gehen. Oder auch im Garten zu arbeiten, die Blumen wieder ins Winterquartier zu bringen, was so alles dazugehört.
1: Wenn ich fragen dürfte, wie heißt Ihr Hund denn eigentlich?
5: Unser Hund heißt Charlie, ist ein Labrador.
1: Trinken Sie auch Tee und wenn ja, welchen?
5: Ich trinke Tee, ich trinke Kräutertee und ich trinke auch sehr gerne einen Apfeltee.

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1: Die Burkhardt-Roda Highland Games haben 2025 den Titel Engagementstar im Wartburgkreis geholt. Jetzt winkt die nächste große Auszeichnung. Das Gewinnerteam steht beim Publikumsvoting für den Deutschen Engagementpreis zur Wahl, der in Berlin verliehen wird. Der Deutsche Engagementpreis würdigt Menschen und Projekte, die sich für andere stark machen. Nominiert wurden die Gewinner regionaler und bundesweiter Engagementwettbewerbe. Neben einer Fachjury entscheidet auch das Publikum, wer am Ende ausgezeichnet wird. Und falls Sie nicht die Chance hatten, bei den Highland Games in Burkhardt-Roda, einem Ortsteil von Gerstungen, dabei zu sein, habe ich mir Luisa Marschall, eine der vier Organisatoren, ans Telefon geholt. Hallo Luisa.
2: Hallo.
1: Also die Highland Games würde ich jetzt eher in Schottland vermuten. Und nicht in Burkhardt-Roda. Das sind ja diese sportlichen Wettkämpfe. Ich persönlich finde sie sehr unterhaltsam. So Baumstamm werfen oder Tauziehen. Daher meine erste Frage. Wie sehen denn die Highland Games in Burkhardt-Roda aus?
2: Also wir dachten uns natürlich, alles was in Schottland geht, könnte auch in Burkhardt-Roda funktionieren. Deswegen dachten wir, warum nicht das Ganze mal probieren? Unser Anspruch war, dass jeder mitmachen kann und für alle was dabei ist. Deswegen haben wir unsere Burkhardt-Roda Highland Games ein bisschen abgewandelt, dass es eben nicht nur um Kraft, um Schnelligkeit und diese ganzen Dinge geht, sondern dass man auch ein bisschen Köpfchen beweisen muss. Es ging um Geschick, um Merkfähigkeit und Dinge, die ja, wo jeder einmal glänzen kann. Deswegen haben sich unsere Spiele ganz unterschiedlich gestaltet in eben diesen besagten Kategorien. Genau.
1: Ja, das klingt auf jeden Fall auch gut, so dass sich jeder angesprochen fühlt, sage ich jetzt mal. Ne? Und wie kamt ihr denn auf die Idee, also Highland Games, wie gesagt, sind ja ein bisschen verankert eher in Schottland. Hat jemand von euch irgendeine besondere Verbindung zu Schottland?
2: Nee, es gibt keine besondere Verbindung zu Schottland, sondern es ging genau um den Spaß- und Unterhaltungsfaktor, den du vorhin schon angesprochen hast. Die meisten Leute können sich unter den Highland Games etwas vorstellen, nämlich dass das Spiele sind, die man als Team bewältigt, wo es eben um Teamgeist und auch um die Unterhaltung, um gemeinsamen Tag, Nachmittag, gemeinsame Zeit geht. Und das war so ein bisschen auch der Aufhänger unseres Projekts.
1: Und natürlich stellt sich mir da sofort eine Frage. Haben die Männer Schottenrock getragen?
2: Ja, tatsächlich gab es ein paar Teams und auch Besucher, die Schottenröcke getragen haben. Aber wir hatten auch ganz tolle andere Kostümierungen. Unsere Teams haben sich wirklich viele Gedanken gemacht. Mhm. Ich war richtig begeistert, weil davon war eigentlich gar nicht die Rede. Aber jeder hatte sich irgendwie Trikots oder besondere Kostümierungen ausgedacht. Das war sehr schön anzusehen und ich denke auch teilweise sehr unterhaltsam.
1: Ich wollte gerade sagen, es steht auf jeden Fall der Spaßfaktor im Vordergrund und ich finde das auch richtig gut, gerade heutzutage in diesen, ich sage jetzt mal, schweren Zeiten, dass man einfach mal ein paar Stunden das Ganze so ein bisschen vergessen kann und einfach seinen Spaß hat. Wobei ich jetzt auch kurz, als du es erklärt hast, so ein bisschen an die Darts-WM im Ali Pelli jetzt gedacht habe. Ja. Das sind die auch alle sehr kostümiert. Ihr habt ja sozusagen diese Highland Games auf die Beine gestellt und das alles ehrenamtlich in eurer Freizeit. Was motiviert euch denn, euch da ehrenamtlich zu engagieren, weil man opfert ja auch viel Freizeit?
2: Wir sind alle schon längere Zeit Mitglieder des Heimatvereins in Burkhardt-Roda und da haben wir auch einige Jahre Kirmes gefeiert und jetzt nach Corona angefangen, auch andere Veranstaltungen für das Dorf und die Gemeinschaft zu organisieren. Und da stand unser Dorffest groß auf dem Plan. Und in dem Zusammenhang suchten wir einfach noch eine sportliche oder auch ja, spaßige Aktivität, wo eben alle sich angesprochen fühlen. Und damit kam das so ein bisschen ins Rollen. Und ja, wenn man schon ein bisschen länger dabei ist und auch sich einfach ja gerne engagiert für unterschiedliche Projekte, dann nimmt man so eine Aufgabe auch gerne an. Also es hat uns auch großen Spaß bereitet, sich Dinge zu überlegen und so, ja, darüber nachzudenken, was könnten denn andere Leute auch noch gut, interessant, lustig, wie auch immer finden. Und dafür opfert man dann gerne Zeit, weil man jetzt auch einfach gesehen hat, wie gut es angenommen worden ist, wie sehr sich die Leute darüber freuen, die mitgemacht haben und aber auch die Zuschauer. Dafür macht man das gerne.
1: Falls Sie, liebe Hörerinnen und Hörer, jetzt genauso begeistert sind wie ich, Klammer auf, ich habe schon abgestimmt für die Highland Games in Burkhardroda, Klammer zu, dann schnappen Sie sich eins Ihrer digitalen Geräte und gehen Sie auf die Homepage vom Deutschen Engagementpreis. Und zwar deutscher-engagementpreis.de. Dort können Sie Ihre Stimme für das Publikumsvoting abgeben. Zum Schluss habe ich Luisa von den Burkhardroda Highland Games nochmal gefragt, warum denn ihrer Meinung nach ehrenamtliches Engagement so wichtig ist, beziehungsweise warum es einfach wichtig ist, sich ehrenamtlich zu engagieren.
2: Ich finde, Ehrenamt ist deswegen wichtig, weil es einfach erstens Menschen in unserer Gesellschaft gibt, die es nicht so leicht haben, und es gibt viele Situationen in Deutschland oder auch in anderen Teilen der Welt, die einfach nicht so spaßig, nicht so schön, nicht so angenehm sind. Und ich finde das deswegen super wichtig, dass man Gemeinschaften bildet, dass man Gruppen bildet und sagt, wir stellen jetzt einfach was auf die Beine. Wir schauen, wie wir das finanziert kriegen. Wir wollen den Menschen was Gutes bereiten. Wir wollen was Nachhaltiges tun, was vielleicht nicht von Staat gefördert wird. Oder Ähnliches, was vielleicht auch gar niemand auf dem Schirm hat. Das sind ja auch viele solche Projekte. Und deswegen ist es wichtig, dass jeder auch so ein bisschen nach rechts und nach links schaut, was kann man noch tun, wo fehlt es. Weil ich denke, wir haben in unserer Region auch viele Punkte, wo es sich durchaus lohnt, da mal ein bisschen stärker unter die Arme zu greifen.
1: Nun, liebe Hörerinnen und Hörer, heißt es Daumen drücken für die Burkhardroda Highland Games beim Publikumsvoting für den Deutschen Engagementpreis.
2: Das ist sehr schön. Dankeschön.
1: Das war ein Beitrag von Joanna Mannel.

0: Wir danken allen, die uns geholfen haben und heute Abend hier sind, unsere CD zu verwirklichen. Und ich möchte jetzt nochmal die ganzen Beklopften hinter mir hier alle mal vorstellen, mit denen ich mich hier so treffe jede Woche. Und zwar ist das für euch am Keyboard eingeflogen mit einer Boeing 747, der Florian Müller. Am Bass, heute Abend für Sie, der Bassist mit dem wohl längsten Haaren und dem wohl schönsten Piercing aller Zeiten. Das für euch, der tiefer gelegte Marco Braunhold!
1: Ja, und wie immer.
2: Warte, ich bin noch nicht fertig.
1: Du bist noch nicht fertig,
0: und heute Abend am Schlagzeug. Schon versucht oft zu kopieren, doch nie erreicht. Hier ist für euch aus Schlemmershausen, aus der Lindenstraße, der Christoph Schatzschneider!
1: Jetzt bin ich aber dran hier. Hier lebt und lebt, hier seht ihr hier der Blonden hier mit den schwarzen. Ja, auf jeden Fall ist das der Andi.
0: Und hier ist für euch das 80!

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1: Im Sport erleben viele Kinder und Jugendliche nicht nur Freude und Teamgeist. Sie werden auch unter Druck gesetzt durch ihre Trainer, Betreuer oder sogar Ärzte. Das kann zum Beispiel so aussehen. Kinder müssen vor der ganzen Gruppe streng zurechtgewiesen werden. Es gibt Gruppenzwang, zum Beispiel beim Saunagang oder bei Massagen. Medikamente oder Schmerzmittel werden gegeben, damit weiter trainiert werden kann. Manche Kinder werden beim Training körperlich überlastet oder sogar verletzt. Und in seltenen, aber schlimmen Fällen kommt es auch zu sexuellem Missbrauch. Studien zeigen, dass über 70% der jungen Freizeitsportler und mehr als 80% der Leistungssportler unter 18 Jahren schon unangemessenes Verhalten oder sogar Gewalt im Sport erlebt haben. Die Gesellschaft für Orthopädie und Traumatologie im Sport, auch GOTS genannt, fordert deshalb mehr Schutz für Kinder. Ärzte und Wissenschaftler sagen, Vereine brauchen klare Regeln und volle Transparenz. Eltern, Trainer und auch die Kinder selbst müssen besser informiert und geschult werden. Also, was darf ein Trainer und was nicht? Ärzte sollen lernen, Missbrauch zu erkennen und richtig zu handeln. Ein großes Problem: viele Ärzte wissen noch gar nicht, wo sie Verdachtsfälle melden sollen oder welche Ansprechpartner es in den Verbänden gibt. Manche haben Angst, falsch zu reagieren oder rechtliche Probleme zu bekommen. Deshalb fordern Experten klare Protokolle und Gesetze. Die Europäische Union hat den Beruf Sportmediziner inzwischen offiziell anerkannt. Damit soll die Ausbildung verbessert werden, auch in Bezug auf den Schutz von Kindern. Es gibt bereits Fortbildungen, Netzwerke und neue Leitlinien. Die GOTS sagt, wir brauchen eine Kultur des Hinsehens. Nur wenn alle gemeinsam aufmerksam sind, können wir Missbrauch und Gewalt im Sport verhindern. Das war ein Beitrag von G. Maddox Henschel hier beim Wartburg Radio 96,5.

0: Am 6. Oktober feierte die Produktion zu dem Klassenzimmerstück Wild von Evan Plaisy im Probenraum des Landestheater Eisenachs seine Premiere. Es handelt sich hierbei um ein Monologstück, also ein langer Text, gespielt von einem einzigen Schauspieler. Verkörpert wurde der Protagonist, der 11-jährige Billy, von Tony Masorek. Er lieh auch eine Handvoll weiterer Charaktere seinen Körper und seine Stimme, unter anderem der Mutter und dem Vater, dem großen Bruder Patrick, Lehrerinnen, Ärzten und Schulkameraden. Regie führte Christopher Rabeneck. Dieser war in den letzten Jahren hauptsächlich auf der Bühne zu sehen gewesen, hatte nun aber Bühnenpräsenz gegen die Arbeit hinter den Kulissen getauscht. Wie es dazu kam und wie er sich damit fühlte, erzählte er mir in einem Interview vor der Premiere.
1: Hier ist Neil Baumgärtner vom Wartburg Radio. Ich spreche jetzt mit Christopher Rabeneck. Sie sind ja eigentlich Schauspieler und haben jetzt Regie geführt in diesem Stück. Wie kam es dazu?
2: Ich habe schon seit längerem Spaß an der Regie und wollte mich da immer weiter ausprobieren. Und da ich jetzt seit dieser Saison freischaffender unterwegs bin und nicht mehr fest im Ensemble, ergab sich dadurch halt die Möglichkeit, dass ich gesagt habe, warum nicht ein kleines Regiedebüt noch in Eisenach geben.
1: Was gefiel Ihnen an der Arbeit oder was fehlt Ihnen vielleicht auch?
2: Oh, gefehlt hat mir gar nichts, ganz im Gegenteil. Das war ganz, ganz toll, mit meinem ehemaligen Kollegen Tony Marosek jetzt zu arbeiten. Wenn es auch ein komisches Gefühl ist, plötzlich auf der anderen Seite vom Tisch zu sitzen. Aber ja, es war eine tolle Arbeit. Es hat mir sehr, sehr viel gegeben. Ich habe selber sehr viel gelernt und ich hoffe, wir haben ein ganz tolles Stück gemacht. Ich bin auf jeden Fall sehr glücklich damit.
1: Wollen Sie das in Zukunft auch fortsetzen?
2: Auf jeden Fall. Also ich habe große Lust, weiter Regie zu machen, natürlich auch weiter zu spielen. Aber Theater in all seinen Formen und Möglichkeiten auszuprobieren, das macht mir großen Spaß. Und wer weiß, vielleicht klappt es ja auch wieder in Eisenach.
1: Wie sah der Arbeitsprozess zwischen ihm und dem einen Schauspieler aus? Gab es da noch Austausch mit anderen Parteien oder war das einfach nur zwischen ihnen beiden?
2: Also unser Team ist dadurch, dass es ein Monologstück ist, schon sehr klein, aber wir haben zum einen die Unterstützung von unserer Dramaturgie. Julia Thon hier, die Chefdramaturgin hier im Haus, hat ab und zu wieder drüber geguckt, ein paar hilfreiche Tipps und Impressionen gegeben. Unser FSJ, Margarete und Jan, die sind auch beide ganz, ganz toll und waren dabei und super wacher Blick, haben tolle neue Impulse gegeben, ganz viel mitgearbeitet. Also es ist eine Teamaufgabe gewesen.
0: Es ist wirklich ein ganz besonderes Stück. Der Zuschauer verfolgt den Alltag des jungen Billy und dessen Kampf gegen seinen eigenen Kopf. Denn Billy hat ADHS, eine Aufmerksamkeitsdefizits-Hyperaktivitätsstörung. Man durchlebt ein Auf und Ab der Gefühle. In einem Moment lacht man von der schieren Absurdität der Situationen, in die sich ein kleiner Junge reinreiten kann, wie den Angriff mit einem Feuerlöscher auf eine Ärztin. Im nächsten Augenblick schwankt die Stimmung dann aber zu einer Ernsthaftigkeit, die dem Stück eine Tiefe gibt, die man der ganzen Sache im ersten Moment gar nicht zugetraut hat. So wird klar gezeigt, wie die Ehe zwischen Billys Eltern unter einer stetigen Belastung leidet. Von herzhaften Lachern bis zu wässrigen Augen ist also alles dabei. Tony Masorek, als einziger Darsteller, hat dabei sein ganzes Können unter Beweis gestellt. Die Wechsel zwischen den Figuren haben ganz wunderbar funktioniert. Er nahm das Publikum mit in die Welt des zappeligen, unruhigen, aber auch irgendwie unglücklichen Billy. Vor allem im jungen Publikum sorgte er für viele Reaktionen. Masorek scheute nicht vor der Interaktion mit den Kindern, welche diese auch freudig erwiderten und mitmachten. Man merkte an den regen Reaktionen der Kinder, wie versunken sie in dem Stück waren. Wild regt zum Nachdenken an. Was ist eigentlich der richtige Umgang mit einem Kind, welches ADHS hat? Sind Medikamente der richtige Weg? Ist die Hyperaktivität wirklich ein Resultat einer schlechten Erziehung? Und wie viel kann das Kind wirklich für sein Verhalten? Sind vielleicht Verständnis und Akzeptanz die wichtigsten Faktoren im Umgang mit einem Kind, das unter ADHS leidet? Das Stück kann als mobile Vorstellung gebucht werden. Alle Informationen dazu findet man auf der Website des Theaters unter dem Reiter Junges Schauspiel, wo man die Vorschau zu dem Stück findet. Das war ein Beitrag von Nele Baumgärtner im Wartburg Radio 96,5.

Ach, mal ehrlich, Freunde, was ist das denn für eine heiße Nummer hier? Miriam Makeba. Pata, pata, hey. Ja, nochmal herzlich willkommen zu einer Stunde Mensch privat am Nachmittag hier bei uns im Wartburg Radio 96.5 aus Eisenach. Wie immer habe ich mich bemüht, hier eine gute Musik zusammenzustellen und auch mal nachzuschauen auf der Internetseite der Stadt Eisenach, ja, eisenach.de. Und da habe ich wieder einiges gefunden, was vielleicht interessant für euch ist und für mich sowieso. Folgende Themen habe ich rausgesucht, ja, Richtfest der Sporthalle der Eisenacher Mosewaldschule. Ist das nicht schön? Und die Stadt Eisenach setzt jetzt auf WhatsApp, neuer Kanal startet, ja, wenn er nicht schon gestartet ist, Leute, ist das nicht schön auch? Ja, endlich wird die Stadt richtig modern. Paul Simon, es hat zwar jetzt nichts mit Eisenach zu tun, aber immerhin, Paul Simon ist 85 heute. Auch der Stadtrat hat wieder getagt und zwar bekunde ich euch mal ein paar Beschlüsse vom 7. Oktober 26. Außerdem noch Verkehr und Wetter, wenn wir noch Zeit haben, denn wir wollen ja auch noch Musik spielen, oder? Ich fange gleich mal an mit Musik von ABC, ja, ist ja auch was mit Schule zu tun, oder? Nee, ach, die Gruppe heißt nur so, ne, The Look of Love, ja, da könnt ihr mal hören, wie sich das anfühlt. Wenn's Mädchen Schluss macht mit einem, och Mann. Klingt nicht positiv, aber ich habe noch ein schönes Rezept im Anschluss daran. Whoa, whoa.

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1: Ja, ein kleiner Tipp, ne? Wenn es mal so schlecht kommt wie eben bei ABC, dann haben hier die Blue Monkeys vielleicht noch eine schöne, schöne, beruhigende Sache für euch. Ja? Oder einen kleinen Tipp, ja, it doesn't have to be this way.

Ja, Freunde der gepflegten Tanzmusik, ja. Heute feiert Paul Simon seinen 85. Geburtstag. Der Mann gab 2018 ja schon mal sein Abschiedskonzert und seinen Rückzug aus der Musikszene bekannt. Aber nach einem Jahr Pause, seit etwa 2019, immer noch präsent, ja. Und wie fing das Ganze an, ne? Mit seinem Schulfreund Arthur, Art Garfunkel, waren sie, Simon Garfunkel damals, und begeisterten Millionen Fans. Sie schafften es 1981, 500.000 Menschen bei einem Konzert im New Yorker Central Park zu vereinen. Immerhin ging das Konzert in die Geschichte ein als das bis dahin größte Rockkonzert einer einzelnen Band oder einer einzigen Band sozusagen, ne? Denn das ist schon eine Leistung. Ne? Also angefangen hat er ganz früh mit 23 seinen ersten eigenen Song geschrieben, der Paul Simon, um den es ja heute eigentlich geht. Ja, aber ich muss unbedingt nochmal, also ich muss eines ihrer schönsten Werke wahrscheinlich überhaupt spielen und dann nochmal einen Solo-Song von ihm zu seinem Geburtstag. Alles Gute und natürlich weiter komponieren solche schönen Songs wie das hier zum Beispiel aus den 60ern, The Boxer.

Ja, muss ich mal ganz ausspielen. Jetzt zum 85. Geburtstag von Paul Simon waren das Simon & Garfunkel mit einem ihrer schönsten Songs, meiner Meinung nach. Ja, The Boxer. Und ich habe gedacht, komm, weil er heute Geburtstag hat, einen machen wir noch. Ja, einen Solo-Song von ihm, den er auch geschrieben hat. So eine Idee muss man erstmal haben. 50 Ways to Leave Your Lover. Herzlichen Glückwunsch zum Geburtstag, Paul. Ach Quatsch, ja, Paul Simon, Mensch. Kaum zu glauben, ne? 85 Jahre alt. Und immer noch aktiv, der Onkel. Hört euch den Text mal an, ihr Wahnsinn.

50 Ways to Leave Your Lover. Was für ein Song hier. Und Paul Simon zum 85. So, kommen wir zu Eisenacher Themen. Richtfest an der Sporthalle der Eisenacher Mosewaldschule. An der Sporthalle der Mosewaldschule am Nordplatz ist Richtfest gefeiert worden. Seit März 2025 wird umfassend saniert und modernisiert. Rund 4 Millionen Euro werden investiert. Etwa 60% davon sind Mittel aus der Sportstättenförderung. Inzwischen ist das alte Dach durch ein neues Satteldach aus Holzfachwerk Bindern ersetzt worden. Der Clou: auf dem Sozialtrakt entsteht ein zusätzlicher Sportraum. Der Sozialtrakt, der ursprünglich nur eine Etage im Erdgeschoss hatte, wird um eine Etage aufgestockt. Dieser Aufbau steht auf zusätzlichen Stützen. Ein Teil der Stützen befindet sich außerhalb des Gebäudes und trägt gleichzeitig eine neue Überdachung für den Eingangsbereich mit Rampe, Zugangstreppe und Wartezone. Durch die Aufstockung entsteht im Obergeschoss eine zusätzliche Fläche von 400 Quadratmetern. Dort werden künftig die Technikräume untergebracht. Außerdem wird ein weiterer Sportraum geschaffen. Auf diese Weise können zwei Schulklassen gleichzeitig Sport treiben. Dieser Raum verfügt über einen eigenen Zugang von außen und kann somit unabhängig von der eigentlichen Sporthalle genutzt werden. Durch die neue Raumaufteilung wird im Erdgeschoss Platz geschaffen, um die Sanitär- und Umkleideräume zu vergrößern. Vorgesehen sind außerdem barrierefreie Toiletten und Duschen für Menschen mit eingeschränkter Mobilität. Auch im Inneren wird die Sporthalle umfassend modernisiert. Alle Türen werden erneuert und vergrößert, um Barrierefreiheit zu gewähren. Die Bodenplatte musste ausgetauscht werden, weil sie nicht mehr tragfähig war. Auch der alte, teerbelastete Fußboden wurde entfernt. Eine neue Bodenplatte ist bereits betoniert. Im Hallen- und Sozialbereich wird noch neuer Estrich eingebracht. In der Sporthalle sorgt künftig eine Fußbodenheizung für Wärme. Darüber wird ein neuer elastischer Sportboden verlegt. Prallwände aus Holz dienen zum Schutz. Eine Teleskoptribüne ermöglicht zudem eine flexible Nutzung für den Sportunterricht und schulische Veranstaltungen. Erneuert werden außerdem die Sanitäranlagen, wie schon gesagt, die Elektroinstallation und die Beleuchtung. Auch Fenster und Lichtbänder werden modernisiert. Ein besonderer Schwerpunkt liegt auf der energetischen Sanierung des Gebäudes. Die komplette Außenfassade erhält Wärmeverbundsystem aus Mineralwolle und Putz. Ergänzend zur Fußbodenheizung wird eine Wärmepumpe installiert. Auf den Schrägen des Satteldachs ist die Errichtung einer Photovoltaikanlage vorgesehen. Eine zentrale Lüftungsanlage mit hoher Wärmerückgewinnung sorgt künftig für eine effiziente B- und Entlüftung. Darüber hinaus soll die Südfassade der Sporthalle begrünt werden. Farblich und optisch wird die Sporthalle an die bereits sanierte Mosewaldschule angepasst, um die Zusammengehörigkeit beider Gebäude zu unterstreichen. Die Sporthalle ist ein Paradebeispiel dafür, wie wir als Stadt Eisenach verantwortungsvoll mit der vorhandenen Bausubstanz umgehen, sagte Oberbürgermeister Christoph Ihling beim Richtfest. Gleichzeitig sieht er in dem Projekt eine weitere Chance, den erfolgreichen Weg der Stadt beim Klimaschutz und bei der nachhaltigen Sanierung sichtbar zu machen. Bereits 2025 wurde dieses Engagement mit dem Gewinn des Bundeswettbewerbs Klimaaktive Kommune in der Kategorie der Mittel- und Kleinstädte ausgezeichnet. Damals hatte sich Eisenach mit der energetischen Sanierung der Mosewaldschule beworben. Das Preisgeld ermöglichte die Installation einer Photovoltaikanlage auf der ehemaligen DDR-Plattenbauschule. Nun könnte sich diese Erfolgsgeschichte fortsetzen. Wenn wir erneut einen Preis gewinnen, können wir damit auch die PV-Anlage auf der Sporthalle finanzieren, so Ihling. Sein besonderer Dank galt den Stadträtinnen und Stadträten, die mit ihren Entscheidungen den Weg für Investitionen
in gleich mehrere Eisenacher Sporthallen geebnet haben. Und es ist eine Investition für Kinder und Jugendliche, sagte Schulleiter Jens Krumpholz. Er bedankte sich bei den Vertretern des Stadtrates und der Stadtverwaltung sowie bei den beteiligten Bau- und Handwerksfirmen und beim Planungsbüro. Weiter betonte er, wir freuen uns schon sehr auf die neue Sporthalle. Voraussichtlich im Frühjahr 2027 kann die Einweihung gefeiert werden. Zu den Nutzern gehören sowohl die Schülerinnen und Schüler der Moserwaldschule als auch die benachbarte medizinische Fachschule als Teil des Berufsschulzentrums. Am Nachmittag und Abend wird Vereins- und Freizeitsport möglich sein. Ist das nicht eine tolle Geschichte, oder? Meine Güte, was alles geht heutzutage und was nicht geht. Manches geht auch nicht. Okay, auf jeden Fall eine schöne Geschichte, wie ich finde. Das sollte man doch auch würdigen. Ja? Hier bei uns im Programm geht es musikalisch weiter mit einem Song von Supertramp, The Logical Song.

Wahnsinn, oder? Roger Hodgson und seine Mannen. Und das hier ist der Klempner aus Sheffield, Joe Cocker. You can leave your hat on. War das nicht aus dem Film mit Kim Basinger? Ich glaube, 9,5 Wochen oder so ähnlich hieß er. Ich weiß es nicht mehr. Bringt mich drauf.

Naja, die Sendung heißt ja Match Privat am Nachmittag, ne? Also, kann man auch mal sowas spielen hier. Joe Cocker, was für ein Song damals, hey. So, die Stadt Eisenach jetzt auf WhatsApp. Neuer Kanal startet, oder ist besser gesagt schon gestartet. Jeden Dienstag und Freitag, ausgenommen an Feiertagen, gibt die Stadtverwaltung über den Kanal einen Überblick. Und zwar über die aktuellen Themen und Neuigkeiten aus der Stadtverwaltung. Neben den regelmäßigen Meldungen bietet der Kanal auch die Möglichkeit, Videos oder Umfragen zu teilen und damit zusätzliche Einblicke in die Arbeit und Themen der Stadtverwaltung zu geben. Ja, wer bei der Einrichtung des Kanals auf seinem Smartphone Unterstützung braucht, der kann sich im Bürgertreff auf dem Markt Hilfe suchen. Ja, die machen das dann, die stellen euch das ein. So, jetzt kommt noch das Wichtigste, ja. Der Kanal dient ausschließlich der einseitigen Informationsweitergabe der Stadt Eisenach an die Kanalabonnenten. Eine direkte Kontaktaufnahme über WhatsApp ist nicht vorgesehen. Rückmeldungen können wie gewohnt über die anderen Kanäle der Stadt erfolgen. Die Stadt legt größten Wert auf den Schutz personenbezogener Daten. Alle Angaben zu den datenschutzrechtlichen Rahmenbedingungen des WhatsApp-Dienstes sind auf der städtischen Datenschutzseite unter eisenach.de/datenschutz veröffentlicht. Dort wird erklärt, welche Daten verarbeitet werden, welche Drittanbieter beteiligt sind und wie man als Kanalabonnent die Einwilligung jederzeit natürlich auch widerrufen kann. Ja? Das ist schön. Schön, dass es sowas gibt, oder? Das ist hier eine schöne Musik von Sandy Shore. 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

Burt Bacharach hat es komponiert und Hal David hat den Text dazu geschrieben. There's always something there to remind me. In der Version von Sandy Shaw. So, der Eisenacher Stadtrat hat am 7. Oktober 2026 im Stadtratssaal im Verwaltungsgebäude am Markt 22, ehemaliger Rautenkranz, getagt. Die Beschlüsse des Gremiums mal in Auszügen. Ja, also ich habe gar keine Zeit mehr, das alles vorzulesen, was da passiert ist. Ja, Änderung in der AfD-Fraktion. Zu Beginn der Sitzung informierte Oberbürgermeister Christoph Ihling über personelle Veränderungen oder Änderungen in der AfD-Fraktion. Der bisherige Vorsitzende Tim Schnitzker hat sein Mandat im Stadtrat aus persönlichen Gründen niedergelegt. Neuer Vorsitzender der Fraktion ist Eckhard Pfeiffer. So, dann gibt es noch einen Beteiligungsbericht, der liegt jetzt vor. Ja, der Beteiligungsbericht 2015 ist dem Stadtrat vorgelegt worden. Dieser informiert über die städtische Beteiligung. Dazu zählen beispielsweise die städtische Wohnungsgesellschaft, die Eisenacher Versorgungsbetriebe und die Eisenach-Wartburg-Region Touristikgesellschaft. In den Eigen- und Beteiligungsgesellschaften waren im Jahr 2025 ca. 1.261 Mitarbeiterinnen und Mitarbeiter beschäftigt. Sie erwirtschafteten Umsatzerlöse in einer Gesamthöhe von, ich hoffe, ihr sitzt alle, Leute. Das ist eine Summe, das verstehe ich nicht. Die haben rund 249,5 Millionen Euro erwirtschaftet. Kann das sein? Oder ist das ein Druckfehler? Ich weiß es nicht. Ach du liebe Zeit, ne? Ja, Zuschuss für Kindergärten, das wäre auch noch so ein Thema. Das Land Thüringen zahlt einen zusätzlichen Landeszuschuss für Kindertageseinrichtungen, in denen weniger als 51 Kinder zum Stichtag 1. März 2025 betreut wurden. In Eisenach erfüllen 7 Einrichtungen dieses Kriterium. Der Stadtrat hat einstimmig beschlossen, wie der Zuschuss verteilt wird. 19.200 Euro erhalten die städtischen Kindergärten Kindertraum und Zwergenland. 47.280 Euro werden an 5 Kindertageseinrichtungen in freier Trägerschaft gezahlt. Ja. Dann gibt es noch die Gesellschaftsverträge, die geändert wurden. Der Stadtrat hat einstimmig beschlossen, dass die Gesellschaftsverträge für die Eisenacher Versorgungsbetriebe GmbH und die EVB Netze GmbH geändert werden. Verschiedene Bestimmungen sind aus Gründen der Praktikabilität neu geregelt worden. Dann gibt es noch einen Jahresbeschluss der Touristikgesellschaft. Der wurde auch bestätigt. Der Jahresbeschluss 2025 der Eisenacher Wartburg Region Touristik GmbH ist vom Stadtrat einstimmig bestätigt worden. Die Umsatzerlöse lagen rund 37.000 Euro unter dem des Vorjahres. Gründe dafür sind geringere Erlöse aus der Vermittlung von Unterkünften und aus dem Anzeigengeschäft. Der Fehlbetrag, der aus dem städtischen Haushalt ausgeglichen werden muss, beträgt insgesamt 584.483,58 €. Ich muss immer wieder über die Summen staunen hier. Aus der CDU-Fraktion wurde angemerkt, dieses Defizit genauer prüfen zu wollen. Aha. Und jetzt kommt noch was ganz Wichtiges. Die Straßenreinigung und Winterdienst. Die Satzung über die Straßenreinigung und die Durchführung des Winterdienstes, kurz Straßenreinigungssatzung, ist überarbeitet worden. So wird jetzt der Winterdienst auf Radwegen neu geregelt. Beispiel: Sind Radwege mit einem öffentlichen Gehweg kombiniert, ist der Winterdienst eine Aufgabe der Anlieger, wie beim Gehweg auch. Der Qualitätsmaßstab des Räumens für den Radweg bemisst sich daran, was für den Gehweg gilt. Bei Bushaltestellen auf einem Gehweg sollten Anlieger ebenfalls in die Pflicht zur Sommerreinigung und Winterwartung genommen werden. Doch auf Antrag der CDU-Fraktion ist dieser Passus aus der Satzung gestrichen worden. Neu ist, dass die Pflicht der Reinigung von einem wöchentlichen auf einen 14-tägigen Rhythmus geändert wird. Mit Ausnahme der Bushaltestellen wurde die überarbeitete Satzung einstimmig
beschlossen. Und dann gibt es noch was Wichtiges vielleicht für die Datenschutzlobby unter uns. Ja. Der Prüfantrag zur Videoüberwachung kriminalitätsbelasteter Orte. Der Oberbürgermeister ist auf mehrheitlichen Beschluss des Stadtrates mit der Prüfung beauftragt worden, ob und unter welchen rechtlichen, technischen und finanziellen Voraussetzungen eine Videoüberwachung eingerichtet werden kann. Die entsprechende Technik soll an Straßen und Örtlichkeiten eingesetzt werden, wo es mehr Kriminalität gibt. Die CDU-Fraktion hatte den Antrag gestellt mit Verweis darauf, dass Videoüberwachung im öffentlichen Raum der Verhinderung und Aufklärung von Delikten dient. Die Stadtverwaltung muss das Prüfergebnis bis spätestens 30. September 2027 vorlegen. Dann ist noch mehr Geld für die weitere Restaurierung des Umfelds am Bachdenkmal beschlossen worden. Ja, das Umfeld des Bachdenkmals ist bereits zu großen Teilen umgestaltet worden. Dazu gehörte das Entfernen der Grünfläche rund um die Statue, der Aufbau von Bänken und Pflasterung des Platzes. In einem nächsten Bauabschnitt soll die Stützmauer hinter dem Denkmal saniert werden. Sie benötigt beispielsweise aus Gründen der Verkehrssicherheit ein neues Geländer. Der Stadtrat bewilligte eine überplanmäßige Ausgabe von 190.000 Euro. Bis zum Bachfest im Herbst 2027 sollen alle Arbeiten abgeschlossen sein. Ich glaube, da müssen wir jetzt erstmal ein kleines Tänzchen wagen. Hier mit Manhattan Transfer, eine schöne alte Glenn Miller Nummer haben die hier aufbearbeitet, sozusagen.

On a little street in Singapur. Ich weiß nicht, ob ich da jetzt auch sein möchte, aber naja, ja. Lassen wir das lieber. Okay. So, wir haben noch ein bisschen Verkehr jetzt. Ne? Ich hoffe, dass ich noch alles durchkriege hier. Der Wartburgkreis hat bereits am 12. Oktober 2026 die Strecke zwischen Fürtha und Wolfsburg und Rode gesperrt. Die Fahrbahn wird saniert. Die weitläufigen Umleitungsstrecken führen auch durch Eisenach. Mit einem erhöhten Verkehrsaufkommen ist deshalb hier zu rechnen. Die Arbeiten dauern voraussichtlich bis 23. Oktober. Das ist ja wenigstens Licht am Ende des Tunnels. Ne? Dann haben wir Breitbandausbau 1. Ja. Vollsperrung der Nonnengasse. Bis einschließlich 21. Oktober verlegt ein privates Unternehmen in der Nonnengasse Glasfaser. Hierfür ist eine Vollsperrung notwendig. Ja, klar. Breitbandausbau 2, Einschränkungen auch in Kasslerstraße und Spickenstraße. Bis 28. Oktober erreicht der private Glasfaserausbau den Bereich Kasslerstraße, Spickenstraße. Es ist mit Gehwegsperrungen zu rechnen. Ja, Natzental, Zufahrt zu Gartenanlage teilweise gesperrt. Das ist noch eine weitere Meldung hier. Noch bis einschließlich 30. Oktober werden an einigen Grundstücken in der Gartenanlage Natzental Hausanschlüsse hergestellt. Dafür wird ein Teil der dorthin führenden Straße, Abzweig von der Karolinenstraße, voll gesperrt. Bis zum betroffenen Abschnitt ist die Zufahrt sowohl von der Karolinenstraße aus als auch von Osten kommend dennoch möglich. Ja, das sind so Sachen, die muss man beachten hier. Ja. Dann gibt es noch eine Fahrbahneinengung in der Karl-Marx-Straße. Ja. Das ist ja bis morgen nur noch. Ja. Noch bis zum 14. Oktober wird in der Karl-Marx-Straße auf Höhe der Hausnummer 11 eine Reparatur durchgeführt. Die Fahrbahn ist eingeengt und der Gehsteig auf der betroffenen Seite gesperrt. Die Stadt Eisenach bittet um Vorsicht. In der Krimmelgasse fallen auch wieder mal Parkplätze weg. Ja, im Zusammenhang mit dem Erweiterungsbau am Ernst-Abi-Gymnasium entlang der Krimmelgasse fallen ab Montag, das ist schon ein bisschen länger her, auf jeden Fall fallen dort die Parkplätze weg und in der Krimmelgasse, dort wo der Parkscheinautomat steht, der wurde nämlich übrigens abgebaut. Ja. Außerdem muss der Gehweg auf der Höhe der Baustelle voll gesperrt werden. Bereits vor einiger Zeit ist die Ampelschaltung deshalb verlängert worden für den Verkehr aus der Grimmelgasse heraus auf die Wartburgallee. Wenn man da fährt, gilt jetzt eine längere Grünphase. Gott sei Dank, das ist doch wenigstens mal was, ne, dass man auch mal ein bisschen Vorteil hat von der ganzen Geschichte hier. Ich finde es gut. So, das war erstmal im Großen und Ganzen der Verkehr. Und jetzt kommt das hier. I shot the sheriff. Der Erich. But I did not shoot the deputy. Der Eric Clapton.

So ein bisschen Wetter habe ich auch noch für euch. Heute, naja, ist nicht ganz so schön, ne? Aber, ne? Was soll ich sagen? Von der Rhön her später mehr Wolken und am Nachmittag, da zieht nach Osten hin ein bisschen Regen. Höchstwerte heute 11 Grad und 16 Grad. Kann es vielleicht irgendwo werden, aber nicht hier. Am Rennsteig um 10 Grad, teilweise mäßiger Südwestwind. Morgen nach Nebel, heiter bis wolkig, meist trocken, 14 bis 18 Grad. Und am Donnerstag locker bewölkt mit Sonne, trocken und noch etwas milder. Ja, der Herbst will nicht so richtig durchhauen hier. Ne? Okay, Leute, das war's für heute von mir. Ich wünsche euch noch eine schöne Woche. Wenn ihr wollt, könnt ihr ja Donnerstagabend mal einschalten um 19 Uhr. Bei Match Spezial. Ansonsten war das für mich, wie immer, eine Sendung von Herzen und von Matthias Wurmel aus Eisenach. Macht's gut, bleibt gesund. Hier ist Chicago, another rainy day in New York City, nicht in Eisenach. Another

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1: Ja, das Wartburg Radio am Mikrofon ist Marco Fischer. Ich habe Gäste bei mir vom Eisenacher Kulturherbst, der, wie der Name schon sagt, im Herbst stattfindet. Jörg Dottger ist da und Tanja Ebenau. Herzlich willkommen hier im Studio.
2: Ja, hallo. Vielen Dank. Hallo.
1: Ja, Eisenacher Kulturherbst, den gibt es ja schon seit ein paar Jahren. Wie lange gibt es euch jetzt schon?
2: Seit 2019 jetzt schon.
1: Es ist schon eine ganz schön lange Zeit. Keine Eintagsfliege. Wenn ihr jetzt mal so zurückblickt, was war so der ausschlaggebende Grund oder nochmal ganz kurz, warum gibt es den Eisenacher Kulturherbst und war es denn so angedacht, den so lange durchzuziehen?
3: Also, dass es keine Eintagsfliege sein sollte, war von vornherein eigentlich ein Wunsch. Ob es wirklich so kommt oder nicht, das haben wir dahingestellt. Aber auf jeden Fall, unsere Partnerstadt Marburg hat so ein ähnliches Konzept und zwar vorher schon seit über 25 Jahren. Also die machen das jetzt ein bisschen verändert, auch immer noch. Und wir als Eisenacher Musiker oder einige Eisenacher Musiker, auch ich mit meiner Band damals, haben in Marburg gespielt und fanden das Konzept richtig cool und haben gesagt, Mensch, es ist schön, die Künstler aus den Partnerstädten einzuladen in seine eigene Stadt, um dann halt einen schönen Abend zu genießen, auch mit regionalen Künstlern eben halt so ein Festival aufzubauen. Und genau diese Idee haben wir dann in Eisenach umgesetzt. Dann hat sich ein Team gefunden von, damals waren es glaube ich noch 5, 6, 7 Leuten. Mittlerweile sind wir jetzt 10, aber es hat auch schon öfter mal gewechselt. Also auf jeden Fall hat es eine sehr gute Kontinuität. Und wir haben festgestellt, das Konzept geht auf. Es ist keine Eintagsfliege und wird es wahrscheinlich auch hoffentlich noch lange nicht werden. Das heißt also, wir hoffen einfach, dass es weitergeht.
1: Mhm. Das Konzept ist genau das richtige Stichwort. Was ist denn das Konzept? Was unterscheidet denn den Eisenacher Kulturherbst von einem, ich sage jetzt mal, Standard-Kneipenfestival? Ja, Partnerstädte, dass da Leute kommen, das hast du schon gesagt, aber.
2: Genau. Also erstmal ist es ehrenamtlich organisiert. Alle, die jetzt dabei sind, die 10 Leute und auch darüber hinaus, machen das ehrenamtlich. Und dann laden wir eben Bands aus den und Künstler aus den Partnerstädten ein, aber auch aus der Region. Das ist immer ganz besonders, weil uns jedes Jahr aufs Neue auffällt, was es eigentlich für tolle Künstler hier gibt in Eisenach, aber auch im Wartburgkreis. Und dann steht das alles unter dem Begriff der Begegnung. Also wir versuchen immer, dass die Künstler sich auch austauschen können, dass vielleicht auch neue Musikprojekte entstehen, was tatsächlich schon passiert ist in den letzten Jahren. Also ich finde, das ist auch so ein Alleinstellungsmerkmal von uns. Und der Austausch.
1: Kannst du ein Beispiel nennen?
2: Ja, also ich weiß zum Beispiel, dass Tonda, die haben vor einiger Zeit mal bei uns gespielt, dann mit anderen Bands zusammen was organisiert hat, nachdem sie sich beim Kulturherbst getroffen haben. Ich selbst tatsächlich habe auch schon davon profitiert, weil Ahmed, über den wir vielleicht nachher noch sprechen, der aus Marburg zu uns kommt als Musiker, mit dem habe ich auch so ein kleines Musikprojekt jetzt zusammen. Wir machen zusammen Musik und so sind auch schon ganz andere Begegnungen entstanden. Ja.
3: Es ist ja auch so, dass bei der Begegnung der internationalen Bands mit den regionalen Bands dann eben auch Begehrlichkeiten entstehen, will ich mal sagen. Und das heißt also, dass die Bands dann eben auch nachfragen, okay, können wir den auch mal halt zum Beispiel in Marburg oder eben halt irgendwo anders eben halt als Vertreter der Stadt Eisenach eben halt irgendwo wirken. Und das ist jetzt, wie gesagt, eigentlich schon in den letzten 6, 7 Jahren regelmäßig passiert. Das heißt also, und genau dieser Austausch, der macht ja dieses Netzwerk erst stark.
1: Hat denn, also die Idee hast du ja oder ihr habt das, die ja aus Marburg übernommen, haben denn andere Partnerstädte das denn auch mit von hier übernommen? Wisst ihr da was? Gibt es da ähnliche Ambitionen oder irgendwas, dass da jemand gesagt hat aus, was weiß ich, Sauerspartak, wir machen das jetzt auch?
3: Das ist ein guter Punkt, weil genau die Bands, die letztes Jahr da waren aus Sauerspartak, die waren sehr begeistert von dem Konzept und haben gesagt, sie würden versuchen, das eben auch aufzubauen bei sich. Ist natürlich nicht ganz so einfach, wahrscheinlich auch finanziell ein anderer Background, ganz klar. Aber sie fanden eben das Konzept richtig gut. Ich bin mal gespannt, ob da was zurückkommt. Also sie haben gesagt, sie bleiben dran. Schauen wir mal.
1: Bei Festivals geht es natürlich auch um Musik und wir spielen jetzt einfach auch mal Titel und natürlich auch Musik von Bands, die beim diesjährigen Kulturherbst dabei sind. Ihr habt ein bisschen was mitgebracht.
2: Genau, also ich habe eben schon Ahmed erwähnt, Ahmed Kupka aus Marburg, ein wirklich toller Sänger und Gitarrist, und von dem haben wir ein ganz tolles Dylan-Cover mit dabei.

0: Ja, das Wartburg-Radio, am Mikrofon ist Marco Fischer. Wir reden hier über den Eisenacher Kulturherbst. Bei mir zu Gast im Studio sind Tanja Ebenau und Jörg Döttger vom Orga-Team. Ihr habt vorhin gesagt, im Orga-Team sind unterschiedliche Leute, alle ehrenamtlich. Angefangen hat es mit 5, 6 Leuten, jetzt sind es 10. Wer mischt da so mit oder welche Einrichtungen sind da so mit vertreten?
1: Wir sind ja tatsächlich kein Verein, das muss man dazu sagen, aber wir haben so einen Trägerverein und das ist eben der Städtepartnerschaftsverein in Eisenach unter der Leitung, sage ich mal, von Heike Appel-Spengler. Und ansonsten haben wir eben auch viele Einzelpersonen, die sehr gerne Musik hören, Musik machen, Kultur interessiert sind. Genau, also da sind einfach noch ganz viele andere dabei.
2: Das war auch der Anspruch von Anfang an, also dass man eben halt Begeisterte, die ja was auf die Beine stellen wollen und eben auch sich für Kultur und für Kunst interessieren, zusammenfinden, um dann eben halt dieses Festival zu stemmen. Hm. Und im Laufe der Zeit war es auch so, dass wir von vielen Seiten auch irgendwelche guten Tipps bekommen haben und haben gesagt, na, wenn du Lust hast, dann mach doch einfach mit. Und da sind eben

0: unterschiedliche Aspekte, die beachtet werden müssen.
1: Ja, absolut. Und da muss ich sagen, haben wir auch in den letzten Jahren sehr dazugelernt. Also wir sind sehr dankbar, dass Heike Appel-Spengler, sag ich mal, da wirklich viel Know-how mitbringt, was so diese bürokratischen Sachen angeht und auch die Netzwerke. Aber mittlerweile haben wir uns gut eingespielt, dass jeder so, sag ich mal, seinen Bereich hat, für den er zuständig ist. Und jetzt kurz vorm Festival treffen wir uns wirklich alle 2 Wochen sehr regelmäßig und stehen im ständigen Austausch, wenn sich irgendwas ändert. WhatsApp-Gruppe natürlich, die geht da, ist da ständig an und so organisieren wir uns eigentlich ganz gut mittlerweile.
0: Man legt ja so los mit den Planungen. Meistens ist ja mal nach dem Fest das Wurmfest.
1: Richtig.
0: Aber ich sage mal so, es geht ja auch immer darum, wie du hast ja auch eine Häufigkeit. Ja, es ist dann, ist das Fest vorbei, beziehungsweise ist die Veranstaltung vorbei? Klar, Auswertung, was ist gut gelaufen? Was kann man nächstes Jahr neu oder besser machen? Und was wollen wir auf keinen Fall ändern? Aber dann ist ja doch immer so ein bisschen, ist erstmal Weihnachten. Ja?
1: Ja, genau.
0: Aber wie ist dann so eure Vorgehensweise im Jahr? Wie kommen die Bands? Stehen die dann schon irgendwie Anfang des Jahres? Oder wie ist so der Ablauf, der Planungsablauf? Wie muss man sich da so unter Ehrenamtlichen vorstellen?
2: Also generell geht es im Frühjahr schon los. Also ich würde mal sagen so März, so halt das erste Treffen, wo eben halt auch vom Vorjahr halt sämtliche Sachen nochmal halt durchdacht werden und nochmal besprochen werden, was gut war, was man halt übernehmen möchte. Aber es ist auch wirklich so, in den letzten 7 Jahren hat sich unser Festival auch schon einen Namen gemacht, so dass eben halt auch Bewerbungen schon relativ früh reinkommen von Künstlern, die dann eben halt mitmachen wollen. Es ist auch so, dass in den letzten Jahren sich auch viele Künstler beworben haben, die man nicht mehr mit reinnehmen konnten. Aus Platzgründen, weil wir einfach so viele Spielstätten nicht hatten und die haben wir dann einfach aufs nächste Jahr dann eben halt mitgezogen. Das ist in diesem Jahr auch so, also bei 2, 3 Künstlern ist es so. Also das heißt also, wir fangen dann eigentlich im Frühjahr schon an und dann, ja, und dann geht es dann halt bis vorm Sommer, werden dann schon einige Sachen geändert, also Konzepte angepasst mal zum Beispiel, gell? Oder eben halt auch halt diese ganze Geschichte mit der GEMA und also eben oder sämtliche anderen Dinge, da werden auch die Werbebanner schon vorbereitet auf das nächste Datum, wenn das schon feststeht. Dann werden eben halt die Eventkalender eben gefüllt mit dem Termin. Also eben alles, was man schon langfristig vorbereiten kann.
1: Und die Spielstätten stehen auch schon relativ zeitnah fest natürlich, weil die müssen ja auch planen und da freuen wir uns auch dieses Jahr, dass auch wieder neue dabei sind. Also wir wechseln auch jedes Jahr immer mal so ein bisschen die Spielstätten aus, um so ein Gleichgewicht reinzubekommen. Also zum Beispiel neu dieses Jahr ist das Michelangelo und das Bistro, was daneben neu aufgemacht hat. Das ist beides dabei. Und letztes Jahr neu dazugekommen ist die Alte Melzerei. Die ist dieses Jahr auch wieder dabei. Gleichzeitig haben wir aber Institutionen wie das Schorsche, was einfach jedes Jahr schon dabei war und auch jetzt wieder dabei ist. Oder das Augustiner. Und das steht dann relativ zeitnah schon fest. Und auch wenn wir Anfang des Jahres schon Bewerbungen von Bands bekommen oder von Künstlern, ist es trotzdem so, dass bis kurz vor dem Festival wirklich immer noch hin und her geschoben wird. Also jeder, der sowas organisiert hat, weiß, wie es ist, wegen Krankheit oder was auch immer, muss hin und her geschoben werden. Da muss man immer ein bisschen die Leute so ein bisschen zurückhalten und sagen, hier, wir haben noch nicht alle Infos, es steht noch nicht alles fest, alles unter Vorbehalt.
0: Mhm. Du hast jetzt schon 2 Punkte angesprochen. Ich würde aber vorher erst noch mal ein Lied spielen und dann reden wir mal über Spielstätten und auch über Bands.
2: Dann würde ich vorschlagen, wir nehmen einfach mal eine französische Band, die bei uns dann auftreten wird. Red Rocked 7 ist der Name der Band. Ist ein bisschen gewöhnungsbedürftig, aber wer drauf steht, der findet das absolut cool.
1: Und die kommen aus Sedan, unserer Partnerstadt.

0: Ihr hört das Wartburg-Radio mit einer Sendung zum Eisenacher Kulturherbst. Und ja, wir haben jetzt schon mal so ein bisschen gesprochen, wie das Ganze oder beziehungsweise auch von wem das Ganze organisiert wird. Und man kann es eigentlich auch nicht oft genug sagen, dass es im Ehrenamt alles passiert. Und das bedeutet natürlich alles nebenbei. So, man arbeitet ja auch und man muss sich ja die Zeit nehmen. Also sind eigentlich immer alle da? Nehmen die sich alle auch die Zeit dann, wenn es dann eng wird?
1: Ich denke mal, das kommt darauf an, auf die Aufgabe. Ja. Wir haben ja unterschiedliche Aufgaben, die zu unterschiedlichen Phasen halt gelöst werden müssen oder eben auch von unterschiedlichen Personenkreisen. Also wir haben die Aufgaben aufgeteilt bei uns. Es gibt jemanden, der sich halt nur um die Technik kümmert. Hm. Einer, der eben halt das ganze Booking macht von den Bands, dann wer die Werbung macht. Genau, also ganz viele unterschiedliche Sachen. Und je nachdem, welche Aufgabe jetzt gerade ansteht, der Personenkreis trifft sich dann. Das funktioniert eigentlich ganz gut, würde ich mal sagen. Also es müssen nicht immer alle 10 da sein, ist auch nicht so. Hm. Manchmal sind wir auch nur zu 5, 6 oder sowas.
2: Aber wir können uns aufeinander verlassen und wenn einer mal eben nicht kann, dann wird Bescheid gesagt. Und
0: ja, dann ist ja gut.
2: Am Ende wissen wir auch, wenn es die Zeit davor super stressig ist, wenn der Tag dann gekommen ist und das Festival gekommen ist und der Abend dann an dem 14.11. steht, dann sind wir alle super happy und total dankbar, dass das so geklappt hat.
0: Ja. Genau. Du hast ja schon mal gesagt, eigentlich kann man es auch zwischendurch schon nochmal eigentlich mal erwähnen, wann das Ganze nämlich stattfindet. Du hast jetzt am 14.11. gesagt, es ist immer so im November.
2: Also tatsächlich an 2 Tagen. Ja. Der Kulturherbst findet immer Freitag und Samstag statt. Das heißt, es startet am 13.11. mit unserer Eröffnungsveranstaltung. Das Besondere hier dabei ist, dass alle Künstlerinnen und Künstler aus den Partnerstädten einmal auftreten werden bereits, um sich zu zeigen und auch nicht, um nur mal für einen Auftritt nach Eisenach zu kommen. Und es wird dann dieses Jahr auch noch eine größere Band dann zur Eröffnung spielen. Können wir ja gleich nochmal was dazu sagen. Und an dem Samstag ist dann sozusagen dieses Festival dann in der Innenstadt.
0: Bleiben wir mal gleich bei Bands. Dirk, du hast gesagt, also manche Bands nehmt ihr aus den Vorjahresbewerbungen oder die eben nicht mitspielen konnten, mit. Andere kommen mit dazu. Wie trifft ihr denn die Auswahl?
1: Das ist eigentlich ein sehr guter Aspekt, sehr gute Frage, weil es ist auf der einen Seite so, dass wir von gewissen Genre zu viel Bewerbungen haben und halt von der Vielfalt manchmal zu wenig. Hm. Es ist ja auch ein Kulturherbst, also kein Musikherbst. Ja. Das kommt noch mit dazu. Das heißt, wir wollen eben halt nicht nur Musik haben, sondern wir wollen eben auch andere Dinge, wie eben halt Lesungen zum Beispiel oder eben eine Ausstellung.
2: Theater.
1: Genau, also eben halt solche Dinge, die sollen eben alle zu diesem Festival stattfinden. Und natürlich ist es so, dass wir eben auch gucken, was passt denn eigentlich auch wo in welche Spielstätte. Es ist nun mal so, wie gesagt, dass eben halt eine relativ laute Musik eben halt nicht ins Stadtschloss passt. Das ist halt so, gell? Man muss eben halt gucken, wo was hinpasst und wo man was am besten eben auch ausstatten kann, auch in Richtung Technik, in Richtung Raum, in Richtung, ja, also Volumen, was eben halt geht. Und je nachdem, wie da eben halt die Spielräume sind, die kann man halt belegen.
2: Und das Tolle ist aber auch, dass jeder von uns irgendwie so sein musikalisches Know-how mitbringt aus dem Orga-Team und auch Wünsche äußern darf, sag ich mal. Und dann mal sagt, hier, ich habe letztens die tolle Band gesehen in Erfurt oder so, lasst uns die doch mal anschreiben und anfragen, die sind klasse. Das heißt, da ist auch viel Spielraum und so tauschen wir uns dann auch gegenseitig einfach aus. Und ja.
0: Ja, dann erzähl mal, wen hast du dir denn gewünscht dieses Jahr?
2: Also gewünscht habe ich mir, dieses Jahr muss ich überlegen, habe ich mir dieses Jahr jemanden gewünscht? Eigentlich habe ich mir gewünscht, dass Ahmed wieder kommt, weil er wollte letztes Jahr schon kommen.
0: Hat ja geklappt.
2: War krank und das hat geklappt, jetzt kommt er wieder. Aber ich glaube, wen sich viele wünschen oder gewünscht haben, ist Sonne Ost tatsächlich, weil die ja Urgesteiner Punkband, sage ich mal, in Eisenach oder aus Eisenach. Und die werden dieses Jahr auch auftreten, tatsächlich kurz vor ihrem neuen Album-Release.

0: Hier Eisenach Urgesteine, Sonne Ost mit Endstation zu hören beim Eisenacher Kulturherbst. Wer tritt denn noch so auf? Was ist so dein Favorit? Wen hast du dir gewünscht, Jörg?
1: Also gewünscht habe ich mir natürlich erstmal eine Vielfalt, also eine ganz bunte Vielfalt. Und vor allen Dingen, was wir immer wünschen, jedes Jahr, sind halt junge Künstler, die eben halt diese Plattform nutzen, um sich erstmal einen Namen zu machen, erstmal gesehen zu werden. Und das finde ich immer sehr schön, wenn sowas passiert.
0: Wäre auch eine Frage gewesen eigentlich, aber weil du es jetzt genau ansprichst, wie sieht es bei euch aus mit Newcomern, also wirklich Leuten, die noch nirgendwo aufgetreten sind? Habt ihr für die eine spezielle Plattform?
2: Das ist schön, dass du das fragst. Ja. Wir haben dieses Jahr ein neues Format beim Eisenacher Kulturherbst, und zwar eine Open Stage für Kinder und Jugendliche und junge Erwachsene. Und tatsächlich können sich Kinder und Jugendliche von 14 bis 27 Jahre bei uns bewerben bis zum 1.11. und haben dann die Möglichkeit, an dem 14.11. Auf der TAM-Bühne aufzutreten. Eine Stunde haben wir dann Slot bereitgestellt, und dann dürfen die einfach mal zeigen, ob es jetzt ein Lied ist, was sie vorsingen. Das muss auch kein selbstgeschriebenes sein. Einfach mal Bühnenerfahrung sammeln oder einen Text, den sie selber geschrieben haben. Oder irgendwas anderweitig Künstlerisches. Also der Fantasie sind da keine Grenzen gesetzt.
0: Also Theatermarkt, muss man nochmal für alle die
2: Richtig,
0: sagen, die jetzt
2: genau.
0: mit TAM nichts anfangen können.
2: Genau.
0: Ja, schöne Sache. Passt ja. auch, finde ich, gut hin. So eine Kleinkunst,
2: ja.
0: würde ich mal sagen.
2: Ja.
0: Newcomer Kleinkunstbühne.
2: Und wir hoffen natürlich, dass sich einfach auch viele bewerben und sich trauen, da aufzutreten, weil wir wissen, in Eisenach gibt es unglaublich viel Potenzial. Ja. Wir hatten die letzten Jahre zum Beispiel schon Schülerbands auch vom Elli und vom Abbe, die aufgetreten sind. Und ja, da wissen wir, da ist viel da an Potenzial.
0: So, jetzt spielen wir mal wieder ein bisschen Musik. Und Jörg, jetzt musst du natürlich nochmal denjenigen raushauen, was so dein Favorit ist vielleicht.
1: Also worauf ich mich dieses Jahr freue, ist die Band Playground. Also die hatte ich eigentlich noch gar nicht wirklich auf dem Schirm, gebe ich zu. Und es hat mich echt überrascht, was ich da gehört und gesehen habe. Und da hören wir jetzt mal ein Stück.

0: Über das Wartburg-Radio mit einer Sendung zum Eisenacher Kulturherbst zu Gast sind zwei der Organisatoren, Tanja Ebenau und Jörg Dottger. Wir haben eben schon ein bisschen über Bands und über Vielfalt gesprochen, aber jetzt vielleicht noch mal ein bisschen genauer, welche Orte sind denn oder werden denn bespielt und wen kann man denn da so hören?
1: Das ist ja, wie gesagt, noch nicht ganz fest, weil wir wirklich bis zur letzten, bis zur letzten Woche noch am Programm feiern.
0: Steht dann schon was fest?
1: Ja, also es steht was fest. Und ich muss noch was sagen dazu. Ja. Und zwar haben wir dieses Mal aus Marburg, aus unserer Partnerstadt, nicht nur Musik, sondern eben auch eine Tanzgruppe. Und die ist auch in einer neuen Location, haben wir noch nicht dabei gehabt, die Nikolaikirche zu sehen. Wir machen dort ein Experiment sozusagen, also quasi halt, dass wir den Tanz in der Nikolaikirche aufführen lassen, um einfach mal zu sehen, ob das Format dahin passt und wie das wirkt. Also da freue ich mich drauf.
2: Das Besondere ist tatsächlich, die tanzen nicht nur vor, sondern es ist ein Programm zum Mitmachen. Mhm. Ich selber war dieses Jahr in Marburg und durfte Eisenach vertreten als Musikerin und habe die heißen Manasse Hopp, und habe die dann dort gesehen und war ganz begeistert, weil die machen so ein bisschen so Balkan, aber auch Barocktänze mit Anleitung. Und eigentlich jeder, also da hat von einem 5-jährigen Kleinkind bis zur 80-jährigen Oma jeder mitgetanzt, weil es nicht kompliziert ist, aber unglaublich viel Spaß macht. Und ich bin wirklich gespannt, wie das in der Nikolaikirche ankommt. Und ich hoffe einfach, dass so viele Menschen wie möglich, die tanzbegeistert sind, auch dahin kommen.
0: Hat so ein bisschen was vom Rudolstadt-Festival. Da gibt es auch mal Tanz mit Ansage. Das ist immer echt lustig, dazu zu gucken. Ja. Mhm. Schön. Dann machen wir es mal vielleicht andersrum. Welche Spielorte, die stehen ja nun fest. Gibt es denn, wo man sich was angucken kann? Und da kann man ja zumindest auch schon mal sagen, okay, welches Genre dort vielleicht vertreten sein wird, auch wenn die Band vielleicht noch nicht feststeht. Und dahingehend noch eine zweite Frage vielleicht mit dazu. Es sind ja viele Veranstaltungsorte dabei, die selber Konzerte machen. Organisieren die sich so ein bisschen selber oder macht ihr das alles mit und stellt denen auch Technik hin und managt das alles so von außen?
1: Das kommt darauf an, was schon da ist und was angeboten wird. Also in der Mälzerei wäre es Quatsch, wenn wir dort halt einen extra Techniker eben halt dahinstellen, weil da ist ein Haustechniker da und der macht seinen Job bestens, also das heißt, also das muss man natürlich nutzen, so ein Potenzial. Und natürlich ist es so, dass man die Musik, die man aus diesen Spielorten schon gewohnt ist, auch ähnlich auch wieder erwarten darf. Also das heißt, also Mälzerei wird ähnlich bespielt wie das, was momentan da auch läuft. Beim Schorschel ist es ähnlich. Bei anderen Spielstätten, wie zum Beispiel im Stadtschloss, wie schon halt also ein bisschen angedeutet, wird es nicht laut und auch nicht hart. Es wird
2: melodisch.
1: Melodisch, genau. Da ist zum Beispiel Alexander Blume mit seinen Singers of Mercy.
2: Wo ich sehr gespannt drauf bin und wir hoffen, dass das klappt. Aber es ist auch mal was ganz Neues. Ist in der Georgenkirche tatsächlich. Die ist dieses Jahr auch wieder dabei. Die war letztes Jahr auch super gefüllt. Da spielt eine junge Band, junge Künstlerinnen mit so ein bisschen einer Psychedelik schon fast Musik. Und auch so ein bisschen eingespieltes, sozusagen elektronisch eingespieltes. Und zusätzlich dazu hoffen wir, eine kleine Illumination zustande zu bekommen von einem anderen Künstler, der dazu die Georgenkirche von innen beleuchten wird. Ja.
0: Wie heißen die jungen Musikerinnen?
2: Ach so, ja genau, die heißen Origami Party. Ja. genau, das ist erstmal das, was bis jetzt feststeht. Mhm. Und den Rest gucken wir mal, was wir da noch organisiert bekommen. Ja. Und ansonsten, Augustina haben wir, glaube ich, schon erwähnt, die sind dabei. Vienna House ist dabei, ehemals Steigenberger.
1: Richtig, genau. Ja, genau. Da wird der Saal bespielt und auch das Foyer. Das heißt also, da gibt es zwei Spielstätten. Das ist eigentlich auch neu und die Spielstätten, die werden sich dann vom Programm her abwechseln. Also einmal da, einmal da, einmal da. Sodass man ja trotzdem alles mitbekommt, wenn man dort bleibt. Also genau darum geht es ja auch. Also beim Kulturhubs ist es ja nicht so wie beim Kneipenfest, sodass halt die gleiche Band den ganzen Abend spielt, sondern es ist ja quasi immer ein buntes Programm. Soll es ja auch sein. Das heißt also, es ist für jeden irgendwo was dabei. Der Anspruch ist ja, wie gesagt, dass wir eben alle mitnehmen zu diesem Fest.
2: Weil du eben gefragt hast, wie das läuft, organisieren die sich auch selber, die Veranstaltungsstätten, oder machen wir das hauptsächlich? Also eigentlich haben wir das schon in der Hand, das kommunizieren wir auch so, dass wir eben die Künstler suchen. Aber natürlich sind wir auch total offen für Vorschläge aus den Veranstaltungsstätten. Zum Beispiel Michelangelo, der hat sehr gute Erfahrungen mit einem italienischen Sänger gemacht und sagt, die Leute mögen das und kommen da gerne hin. Und dann sind wir die Letzten, die sagen, nee, wollen wir nicht, und sind da ganz offen für, wenn da auch Ideen kommen.
0: Mhm. Ja.
1: Ich möchte eins erwähnen, und zwar die Jeanette Heinz mit ihrem Lädchen im Marc-Scheffels-Hof, genau, hat sich angeboten, dieses Jahr dabei zu sein. Und da bin ich mal echt gespannt. Ich war selber noch nicht da, ich habe es noch nicht gesehen, das Café. Aber und da werden eben auch halt musikalische Vorträge passieren. Und genau.
0: Das ist alles in Planung. Die Planung ist noch voll im Fluss. Aber ja, das genau. Aber es ist ja gut, sowas hier auch mal zu hören, gell? Dass nicht alles endgültig ist, bis das Festival stattfindet. Gell? Dass das eben auch so ist und dass man wirklich manchmal auch vielleicht auch Zitterpartien hat. Kommt die Band oder kommt sie nicht? Oder wie ist das jetzt eigentlich, wenn jemand kurzfristig absagt? Habt ihr da auch jemanden noch im Backup? Wie ist das?
2: Ja, also da ist wirklich der Luxus in Eisenach, dass wir so viele Musikerinnen, Musiker, Künstler, Menschen, die Bücher schreiben haben und da wirklich aus den Vollen schöpfen können. Wen wir jetzt noch vergessen haben, ist Kaffee am Schloss. Die machen ja mit.
1: Stimmt.
2: Genau, die waren also letztes Jahr noch Timeout-Kaffee und dieses Jahr der Eismann sozusagen, der das Kaffee hat, der auch wieder mitmacht. Da freuen wir uns auch sehr drauf, weil da werden DJs auflegen. Also es ist auch nicht nur handgemachte Musik, sondern eben auch mit DJs dabei. Genau.
1: Aber eine Anekdote fällt mir noch ein, weil das war eigentlich genau so ein Fall, wo eben jemand krank geworden ist, und zwar die Begleitung eines Opernsängers. Letztes Jahr hatten wir Opernsänger aus Amerika, aus Waverly bei uns, der eigentlich...
0: Den Brian Pfalzgraf.
1: Ganz genau, genau. So,
0: und wer kennt ihn nicht?
1: Genau, und er hatte, wie gesagt, was einstudiert und hat dann ein paar Tage vorher gesagt, seine Begleitung kann nicht kommen, er kann nicht singen. Oh Gott, haben wir gesagt, das geht ja eigentlich gar nicht. Und da haben wir durch wirklich extremen Zufall jemanden noch bekommen, eine junge Frau, die eingesprungen ist und hat eben innerhalb von ein paar Tagen sich 5 sehr komplizierte Lieder eben halt draufgedrückt und auf dem Klavier eben halt begleitet. Das war unglaublich.
2: Also absolut.
1: Das war echt Gänsehaut. Also ja. Dass sowas so gut, so schnell funktioniert, hätte ich nicht gedacht.
0: Jetzt zum Lied.
2: Also da würde ich mir wünschen, weil ich Ska-Punk so liebe, Scatter Combo aus Jena. Es ist nicht ganz regional, aber das war so ein Wunsch aus einem unseres Orga-Team, aus einem von unserem Orga-Team. Und ich freue mich besonders auch sehr darauf. Scatter Combo mit Haie an der Saale.

0: Ihr hört das Wartburg-Radio mit einer Sendung zum Eisenacher Kulturherbst hier im Studio. Tanja Ebenau und Jörg Döttger, sie sind vom Orga-Team. Ja, wir haben jetzt mal schon eigentlich ziemlich viel besprochen über, wie wird das Ganze organisiert, wo findet was statt, auch was für Bands spielen. Ein großer Punkt ist ja eigentlich auch Musiker bzw. Künstler aus den Partnerstädten hierher zu holen. Ein paar habt ihr auch schon gesagt. Also Marburg sind Künstler da, aus Frankreich, aus Sedan sind Leute da. Aus welchen Partnerstädten sind denn noch Musiker da?
1: Einmal aus Waverly kommt noch ein Singer-Songwriter, soweit ich weiß, so im Country-Style. Mhm. Genau, da muss ich auch immer an unser, ich glaube, das war das erste Jahr denken, wo tatsächlich mal so eine Country-Band, wirklich so eine aus dem tiefsten amerikanischen Hinterland nach Eisenach kam, und die haben dann in der Strumpfabteilung im Sportschwager gespielt. Das war völlig verrückt, aber ja, auch so eine Story am Rande. Genau, aber dieses Jahr ein Singer-Songwriter aus Waverly, und aus unserer Freundschaftsstadt Staffenhagen kommt ein Chor noch, genau. Der war, also es war schon mal ein Chor da letztes Jahr, vorletztes Jahr, der genau. Shanty-Chor, und dieses Jahr kommt aber ein anderer Chor.
2: Genau, dieses Jahr kommt ein anderer Chor.
1: Ja.
2: Da sind wir mal gespannt.
1: Ja.
0: Schön. Ich würde mich freuen. Ich würde mich nicht freuen. Ich freue mich, dass das wirklich auch so ein Kulturherbst ist, der wirklich, ich sage mal, genremäßig sehr breit bespielt ist. Gibt es auch Theater oder Lesungen dieses Jahr?
1: Ja, also im Theater am Markt findet eine Impro-Show statt. Ich glaube, das ist in Eisenach auch schon ein relativ bekanntes Format. Das wird immer sehr lustig. Mhm. Und das findet dieses Jahr direkt nach der Open Stage statt im Theater am Markt. Und zu den Lesungen kannst, glaube ich, du noch ein bisschen was sagen.
2: Genau, also wir haben Anmeldungen für, ich glaube, 3 Lesungen insgesamt. Also es wird eine Menge gelesen. Und ich bin echt mal gespannt. Ich weiß gar nicht, ob wir das verraten wollen, ob wir das verraten dürfen. Keine Ahnung.
1: Ich weiß nicht, was du sagen willst.
0: Ich weiß auch nicht.
2: Naja, also
0: wir dürfen gespannt bleiben.
1: Ja.
0: In diesem Fall sagt man genau das immer. Es gibt sehr interessante Sachen. Ihr dürft gespannt bleiben.
1: Ja, machen wir das so. Ja, lassen wir das so.
2: Genau.
1: Bevor wir es vergessen, wir sind auch immer sehr offen für Kooperationen mit anderen Institutionen in Eisenach. Und dieses Jahr machen wir eine Kooperation mit der Stadtbibliothek. Und die werden auch relativ eigenständig was Kleines für Kinder auf die Beine stellen. Ist auch noch ein bisschen offen, was da passieren wird, aber da wird was passieren. Da freuen wir uns, dass da nachmittags für Kinder die Möglichkeit gibt, auch Programm, weil tatsächlich wurde das die letzten Jahre angefragt, ob denn auch mal für Kinder was stattfinden kann beim Kulturherbst. Die letzten Jahre haben wir hauptsächlich an ältere Menschen auch gedacht, was so zusätzlich noch kam. Da kannst du vielleicht nochmal was dazu sagen.
2: Genau, also die Idee, dass nicht nur für die Abendveranstaltung zu machen. Das heißt also, die Kultur nicht nur für Abendveranstaltungen, für mobiles Publikum zu veranstalten, sondern eben auch für Publikum, was nicht mehr mobil ist, eben halt in Seniorenheim oder im Krankenhaus. Kam dann nach dem zweiten, dritten Mal, wo wir das gemacht haben. Und ich finde diese Idee eigentlich richtig gut. Also, dass wir eben halt auch die Künstler aus den Partnerstädten zum Beispiel in einem Seniorenheim die Möglichkeit geben, eben halt das Programm eben dort aufzuführen. Und das kommt regelmäßig super an. Mhm. Und das haben wir auch dieses Jahr wieder vor. Ich weiß gar nicht, ich habe, glaube ich, die Liste der Einrichtungen jetzt gerade nicht im Kopf, wo wir jetzt dieses Jahr sind. Aber auf jeden Fall ist es so, dass wir da immer unterschiedliche Spielstätten haben, also dass wir wechseln wollen. Ja, und das wird auch dieses Jahr wieder so sein. Also das heißt, also wir haben eben auch ein reichhaltiges Programm, das an dem Samstagnachmittag zum Beispiel eben halt in den Seniorenheimen halt stattfindet. Und wir freuen uns über jede Möglichkeit, die eben halt das Festival erweitert in alle möglichen Richtungen, weil Kultur ist immer im Wandel und wird sie auch immer bleiben. Und das finde ich gut so. Und das soll eben auch der Kulturherbst widerspiegeln.

0: United in Waves mit Guts is Thrill. Eine Eisenacher Band, die ebenfalls beim Eisenacher Kulturherbst auftritt, über den wir in dieser Sendung sprechen. Bei mir zu Gast sind Tanja Ebenau und Jörg Döttger vom Orga-Team. Über eine Sache haben wir noch gar nicht gesprochen. Der Samstag ist ja das, wo jetzt das meiste stattfindet. Die Eröffnungsveranstaltung findet am Freitag statt. Hattest du vorhin schon gesagt, Tanja. Vielleicht nochmal, wo findet die Eröffnungsveranstaltung statt? Also was passiert am Freitag?
1: Also die letzten Jahre hat das auch schon im AWE-Museum bzw. im Erhard-Saal stattgefunden, die Eröffnungsveranstaltungen, am Freitag am 13.11. circa um 19 Uhr. Das kann man dann auch nochmal auf unserer Homepage oder auf Instagram nachlesen. Das Ganze kostet 5 €, um wirklich auch viele tolle Bands zu erleben. Und am Samstag kommt man dann für 10 € in circa 12 Spielstätten in der Innenstadt plus alte Metzerei rein, um dann dort die Künstler zu erleben.
0: Genau, und das war meine zweite Frage, ja, die du jetzt gleich mitbeantwortet hast. Aber zum Beispiel auch Bibliothek oder das Seniorenheim, das kostet ja sicherlich kein Geld. Also es gibt auch Veranstaltungsorte, wo man einfach so auch hingehen kann.
1: Also das ist dann nur die Stadtbibliothek, ja, weil das eben für die Kinder ist. Da nehmen wir jetzt nicht extra Eintritt, aber die abendlichen Veranstaltungen dann, genau. Aber selbst, ich finde, 10 € für so viele Spielstätten und Spielorte, und wir haben keine Inflation, wir sind gleich geblieben die ganzen Jahre. Ja. Vom Preis her ist das schon auf jeden Fall machbar.
0: Ja. Das sollte jeder auch für so eine Sache eigentlich in der Hosentasche haben. Also Leute geben für andere Sachen viel mehr Geld aus und regen sich dann über ein Pillepalle Geld auf, was man eigentlich für ganz viel Kultur einfach mal berappen kann. Aber das stellt sich mir jetzt natürlich auch eine Frage, kann man das denn überhaupt finanzieren über die 5 bzw. 10 €? Also für mich hört es eigentlich nicht so an. Wie funktioniert das? Kriegt ihr noch Fördermittel oder?
2: Alleine über die Eintrittsgelder kann man sowas nicht finanzieren, das ist so. Weil wir haben Fixkosten, also Technik, die kostet immer Geld, das ist ganz klar. Und eben auch andere Ausgaben halt für Security oder irgendwas, also das kostet auch Fixgeld. Ich kann nur so ungefähr eben halt schätzen, wie gesagt, dass wir halt in den 12 Spielstätten überall halt jemanden brauchen für die Technik. Das kostet eben halt schon mal eine ganze Menge. Und dann haben wir eben halt Fixkosten fürs Catering, für eben halt Fahrtkosten, Security, genau, und so weiter und so fort. Und Reinigung, Saalmiete und so. Also ich meine, das kommt ja alles mit dazu. Und vor allen Dingen GEMA.
1: Und Werbung.
2: GEMA ist ja auch immer eben halt so ein Kostenfaktor, den man nicht vergessen darf. Werbung natürlich.
1: Ja, und man muss auch dazu sagen, wir gönnen uns jetzt seit letztem Jahr den Luxus, so ein bisschen kann man so sagen, dass wir Aufwandsentschädigungen anbieten für die Künstlerinnen und Künstler. Das konnten wir davor nicht.
0: Also die haben bisher immer kostenfrei gespielt.
1: Komplett kostenfrei, außer natürlich, wenn jetzt eine Technik gestellt wurde oder sowas. Ne? Also es soll jetzt niemand miese machen oder so, oder Fahrtkosten auch. Aber ich bin selber Musikerin, deswegen weiß ich, dass das nur berechtigt ist, auch für das, was man kann und das, was man zeigt, Geld zu bekommen. Und genau, und dann haben wir geguckt, okay, wie können wir das irgendwie hinkriegen, wie können wir das schaffen, und haben jetzt so ein bisschen so ein Modell berechnet. Und dann, es ist nicht viel, aber es ist was, und es zeigt so ein bisschen, ja, ihr werdet gesehen und wir sehen, dass ihr euch extra die Mühe macht, da für eine halbe Stunde oder eine Stunde aufzutreten. Und ohne die Künstlerinnen und Künstler würde das Festival ja auch nicht stattfinden. Ja. Dazu kommt, dass wir von der Stadt eine Förderung bekommen, da sind wir sehr dankbar. Und auch Sponsoren haben, die das Ganze mitfinanzieren.
0: Aber es ist natürlich auch den Musikern oder den Künstlern hoch anzurechnen, dass sie sagen, wir spielen eigentlich für umsonst.
1: Absolut.
0: Außer vielleicht ein bisschen Spritgeld.
1: Ja. Und für die, natürlich für die Erfahrung. Also ich glaube, das ist manchmal auch das oder oft das, weswegen die Künstlerinnen und Künstler, die Bands, die Theatermenschen mitmachen.
0: Das ist ja eigentlich dann häufig die Sache, weswegen ein Auftritt scheitert, wenn man sagt, man kann keine Gage bezahlen und insofern dann angewiesen ist auf Leute, die sagen, ja, ist mir egal, ich mache das des Wollens halber. Oder eben auch auf Newcomer, was natürlich dann auch immer gut sein kann und sehr gut sein kann, weil man dann zum einen auch Leute fördern kann, die es einfach auch verdienen. Dann sind wir schon eigentlich so ziemlich am Ende der Sendung angekommen, aber erstmal Musik.
2: Und wir hören jetzt die Band Orb aus Erfurt, also ORB. Ist ein bisschen deftiger, aber hört einfach mal rein.

0: Ihr hört das Wartburg Radio mit einer Sendung zum Kulturherbst, zum Eisenacher Kulturherbst. Der findet statt am Wochenende 13. und 14. November. Am 13. gibt es die Abendveranstaltung. Circa 19 Uhr geht's los im Heinz-Erhardt-Saal, also in der automobilen Welt in Eisenach. Und am Samstag geht's wann los?
1: Nachmittags? Kommt auf die Spielstätte an. Also ich denke mal, die Open Stage wird die erste sein. Wir werden so ein bisschen eröffnen, die jungen Künstlerinnen und Künstler. Und dann geht es so nach und nach. Aber das ist dann alles auch den Programmheften zu entnehmen, beziehungsweise unserer Homepage.
0: Wie lautet die so?
1: Ja, also nachher -kulturherbst.de. Und auf Instagram sind wir auch zu finden und auch auf Facebook.
0: Sehr schön, dann bleibt mir nichts anderes übrig, als euch sehr, sehr viel Erfolg zu wünschen, dass keine Danke. Band ausfällt kurzfristig, dass alles gut läuft und ja, dass die Veranstaltung ruhig, gediegen und kulturell stattfindet.
1: Dankeschön.
0: Vielen Dank, dass ihr da wart, Jörg Döttger und Tanja Ebenau vom Orga-Team des Eisenacher Kulturherbst. Mein Name ist Marco Fischer und ich wünsche noch einen schönen Tag.

0: Freitag, 19. Mai. Schlüpferbude 29. Verantwortlich Klaus Wugatz aus Eisenach. Und wer bist du?
1: Ich bin ich.
0: Hör lieber zu, denn jetzt geht's ab.

damit Sie gleich wissen, um was es hier heute geht. Das war Van Halen mit der Eruption und gleich daran anschließend dem Kinks-Klassiker You Really Got Me. Warum spielen wir sowas? Weil es heute und in den nächsten beiden Schlübus um Gitarren geht. Um Gitarristen, Klampfer, Griffbrett, Akrobaten, Saitenzauberer und was für blödsinnige Bezeichnungen sonst noch alles existieren. Ich habe nämlich eine Liste gefunden, die Top 20 Gitarristen der Welt aufzählt. Ermittelt hat sie BBC Radio 1 im September 1993. Tausende meldeten sich damals und stimmten ab. Wir betrachten diese Liste von hinten her. Und Eddie Van Halen war eben die Nummer 20. Leider können wir aufgrund der Kürze der Zeit nicht immer die allerbesten Stücke der Jungs spielen, sondern nur solche, in denen ihr Können eben aufblitzt. Es wird aber mal ein Schlübu-Spezial mit den 20 besten Gitarristen der Welt und ihren besten Stücken geben, das ist hiermit versprochen. Und noch etwas. Zu jedem Gitarristen, den wir heute spielen, gibt es Auszüge aus dem lustigen Lexikon der Rockgitarristen von Michael Rudolph und Frank Schäfer. Zu Eddie Van Halen schreiben sie: 1978, im Jahre des Herrn, schüttelte eine gewaltige Eruption die Gitarrenwelt ordentlich durcheinander. Traditionelle Phrasierungen zerbarsten Gläsern, das unterste lag auf einmal zu oberst und nichts mehr am angestammten Platze. Was Eddie Van Halen aus den abgründigen Tiefen seines musikalischen Genies erbrach und dem Publikum entgegenspie, atmete den schwefligen Odem der Hölle. Jene 1 Minuten 42 Sekunden lange Improvisation auf dem Debütalbum seiner Band Van Halen mit dem trefflichen Titel Eruption war Zerstörung und kreativer Neubeginn, eine Revolution, der Anbruch der Moderne in der Rockgitarrengeschichte.

Liebe Hörerinnen und Hörer da draußen an den Geräten, Sie hören heute die Plätze 20 bis 11 der 20 beste Gitarristen aller Zeiten Abstimmung, die BBC 1993 organisierte. Platz 19 war

0: Wir verfolgen ihn bis ans Ende der Welt. Und als die Augen trocken gerieben sind, reiben wir immer noch ungläubig an ihn herum. Haben wir geträumt? War das wirklich wahr? Keiner da, der einen in den Arm kneift? Und nun folgt
1: das Lichtenberg-Zitat der Woche.
0: Ihre körperlichen Reize befanden sich gerade in dem sonderbaren Zeitpunkt, wo sie anfangen, ihre anziehende Kraft mit der abstoßenden zu vertauschen.

Das war B.B. King, Platz 18 auf der Beste Gitarristen der Welt Liste. Er sollte am 11. Juli in Frankfurt am Main spielen, das Konzert fällt leider aus. Ein Bekannter von mir, der den Bluesboy King live gesehen hat, sagte, der kommt rein, er zupft eine einzige Saite an und du bist total elektrisiert. Die Gitarre von B.B. King ist auch berühmt, sie heißt Lucille und warum, sagt uns das Lexikon. Zwei Männer trafen sich auf ein B.B. King Konzert, die lagen im Clinch, weil sie sich beide in ein und dasselbe Mädchen verliebt hatten. Ein Mädchen namens Lucille. Die beiden Männer gerieten aneinander, der Zwist nahm bald Formen an, die über die übliche üppige Vergabe einschlägiger Verbalinjurien noch hinausging. Mit anderen Worten, man wurde handgemein, prellte sich zu gleichen Teilen Kinn und Nasenwurzel, bläute die Augenpartien. Als gar nichts anderes mehr helfen wollte, steckte man auch noch den Saal an. Der brannte wie Zunder, Panik brach aus, die Menschen strömten ins Freie. Als die Feuerwehr schon mit den Löscharbeiten begann, war einer noch immer in der nun sengend heißen, für einen Menschen lebensgefährlichen Flammenhölle. Kein anderer als B.B. King. Der hatte sich einen Weg gebahnt durch die Menschenmenge, war trotz seiner ganz ansehnlichen Körperfülle auf die Bühne gehechtet, schnappte sich seine Gitarre und rannte nun mit einer Geschwindigkeit, die ihm niemand zugetraut hätte, hinaus in die rettende Dunkelheit. Die Gitarre blieb heil und B.B. King nannte sie von nun an Lucille nach dem Mädchen, das den Anlass gab für all das Schlamassel an jenem Abend. Ironie des Schicksals, keiner der beiden Streithähne sollte sie je bekommen. Das ist die Geschichte von Lucille, einer schwarzen Gibson ES355 ohne F-Löcher.

0: Schlüpferbude proudly presents die Top 20 Gitarristen aller Zeiten, erwählt von BBC-Hörern 1993, Platz 17, Rory Gallagher, der Ire, der an Leberzirrhose gestorben ist, weil er, wie sollte es anders sein, den Alkohol geliebt hat. Dazu schreibt das Rock-Gitarristen-Lexikon: Gallagher war nie ein Saiten-Irwisch der Überschallklasse. Er nahm sich die Zeit, über sein Instrument nachzudenken und löste in aller Seelenruhe die rauen Blues- und Rock-Riffs in ihre Einzeltöne auf, wusste genau, wann ein paar gläserne Slides dem Song zum Besten gereichen und hatte zudem genügend dramaturgisches Gespür, um zu bemerken, wann der Solo-Spaß ein Ende haben musste. Dass man auch dies Virtuosität nennen kann, steht außer Frage. Und jetzt folgt
1: die Little Wing Cover-Version.

Coup de Grâce mit einer weiteren Fassung des Hendrix-Klassikers Little Wing. Hendrix ist natürlich sehr weit oben in der Top 20 Gitarristenliste der BBC. Wo genau, das erfahren Sie in der nächsten Schlüpferbude am 30. Mai. Platz 16, zu dem wir jetzt kommen, jedenfalls wird belegt von Paul Kossoff. Und der spielt uns jetzt Backstreet Crawler.

Die 20 besten Gitarristen weltweit, Platz 16, Paul Kossoff. Zu ihm schreibt das Rock-Gitarristen-Lexikon: Gitarrensouverän der magischen Blues-Hardrock-Band Free 1968 bis 73, gründete nach seinem Ausscheiden Backstreet Crawler und starb am 19. März 1976 mit 26 Jahren auf einem Nachtflug von Los Angeles nach New York an Herzversagen. Wohl eine Folge seines exzessiven Mandrax-Konsums, mit dem er strategisch seine ohnehin nicht sehr robuste Gesundheit zerrüttete. Ich gebe es ganz gern zu, Paul Kossoff ist der einzige Gitarrist aus den Top 20, den ich vorher nicht gekannt habe. Ich bin mir auch nicht ganz sicher, wie der auf die Liste gekommen ist. Das wird noch auszuwerten sein. Sehr bekannt dagegen ist die Nummer 15 auf der Liste, Jeff Beck.

0: Becks Bolero war das, ein Klassiker unter den Gitarrenstücken. Zu Jeff Beck bietet das Gitarrenlexikon insgesamt 5 Seiten. Fazit ist aber ein einziger Satz und den will ich kurz zitieren. Ohne seine Inklination zum Jazzrock und Funkunwesen hätte Jeff Beck der Rockgitarrist sein können. So, und nun folgt auch schon
1: die lateinische oder griechische Spruchweisheit der Woche.
0: Deus nobis hec otia fecit. Ein Gott hat uns diese Muse geschaffen. Schlüpferbude Nummer 29 am 19. Mai 2003. Wir nudeln die Liste der angeblich 20 besten Gitarristen der Welt ab. Jedenfalls sind sie das aus Sicht der BBC-Hörer. An dieser Stelle möchte ich noch einen ganz kleinen Gruß an den Fanclub, an Matchs Fanclub in Fürth loswerden, die nach eigenen Aussagen regelmäßig die Schlüpferbude hören. Ich hoffe, ihr amüsiert euch. Es folgt der Platz 14 der ewigen besten Liste der Gitarristen und da haben die BBC-Hörer Frank Zappa drauf gewählt.

Der wirklich unvergleichliche Frank Zappa mit den Mothers und dem Stück Son of Orange County. Etwas abrupt geendet, aber das ist eine Live-CD und das ist halt dann eben so. Zappa ist sowas wie der Vielfaltkönig und intellektuelle Vordenker der Gitarristen, weil er immer wieder neu und anders klang und sich auch immer wieder neu erfand. Und trotzdem ist er ganz typisch gewesen. Dazu schreibt das Gitarrenlexikon, klar, kaum jemand hat eine dergestalt nachhaltige Rolle in der Rockmusik spielen können und doch schwebt sein Geist fälschlicherweise auch über dem, was seine vormaligen Mitstreiter und Nachahmer in Formationen und Projekten wie The Grandmothers, Zappa's Universe und The Band from Utopia umtreibt. Die von ihm forcierte Legendenbildung um die eigene Person führte es eben mit sich, so grundsätzlich missverstanden zu werden. Und weiter... Vor der Wahl, ein Arno Schmidt der Rockmusik oder ein Ephraim Kishon der klassischen Moderne zu sein, entschied er sich schon lange vor seinem Tod instinktsicher für das Letztere, also für den Ephraim Kishon der Rockmusik. Als nächstes folgt einer, der auf der Gitarre wirklich alles kann, aber der auf mich immer wieder ein bisschen wirkt wie ein Techniker mehr als wie ein Musiker. Platz 13 der ewigen Gitarrenbestenliste der BBC für Steve Way.

Steve Way mit dem Tender Surrender. Technisch perfekt, einwandfrei, was der Mann mit der Gitarre alles anstellt, aber irgendwie auch, naja, spricht etwas wenig das Gefühl an. Das Gitarrenlexikon von Michael Rudolph und Frank Schäfer sieht das ganz ähnlich. Way, Steve. Es gibt so Grenzfälle. Steve ist so einer. In seiner Haut wollten wir Aporetiker nie stecken und werden es auch nie wollen. Nach der Highschool Bands gründen, da kommt man in den Staaten freilich kaum drum rum. Dann gerät er ausgerechnet in die Fänge des Gitarrenlehrers Joe Satriani. Folglich wird Steve von dessen technizistisch verseuchter Idiotie angesteckt. Ganz anders dagegen der folgende Gitarrist, der auf Platz 12 der ewigen Bestenliste landete, zu Recht, wenn man das folgende Stück genau anhört. Ry Cooder ist ein Slide-Gitarrspieler vor dem Herrn, ein musikalischer Weltbürger und Tausendsasa. Auch Gospel hat er gemacht. Hören Sie genau hin, lassen Sie sich verzaubern.

0: Raikuder mit Jesus on the Mainline, Jesus in der Leitung. Ein freundlicher Hinweis unseres Hörers Jensen. Raikuder ist vor allem reich geworden, aber auch nochmal richtig berühmt geworden durch den Buena Vista Social Club, den er entdeckt und produziert hat. Das Lexikon der Rockgitarristen schreibt zu Raikuder: ein wahrer Slide-Gigant, wenn es so etwas gibt. Seine grob gewirkten Cajun, Country und Tex-Mex-Stoffe sind immer sauber gebügelt und besitzen einen ganz adretten Faltenwurf, was auch immer das bedeuten soll. So viel aber steht fest: seine zurückgelehnten, langsamen Glissandi, die vielen Leerstellen und damit genug Platz lassen für ein wonnigliches Suhlen in der Melancholiekuhle, lassen den Mann für dollarmächtigen Leinwandschmonzes wie prädestiniert erscheinen. Leinwandschmonzes bezieht sich auf den Film Crossroads, wo Raikuder und Steve Way sich ein ganz berühmtes Gitarrenduell liefern. Es geht da irgendwie um den Teufel und einen Bluesmusiker, der seine Seele an den Teufel verkauft hat. Und Raikuder und Steve Way klampfen sich irgendwie in einer Arena die Seele aus dem Leib. So, wir nähern uns dem Ende langsam und kommen schon jetzt in die Region, in denen die Gitarrenweltmeister zu Hause sind. Es ist mir eine ganz besondere Ehre, dass Platz 11 der ewigen Liste von David Gilmour belegt wird, dem Gitarristen von Pink Floyd. Er ist schon einer der wirklich Guten und das meint auch das Rocklexikon. Das Rocklexikon. Na, wo ist David Gilmour? So ist das eben in Live-Sendungen. Hier haben wir David Gilmour. Für mich ist Gilmour der Meister der Melodie. Er kann dich mit zwei einfachen Noten umhauen. Jeden Abend ist er perfekt. Jeden Abend bekomme ich Gänsehaut, wenn er Comfortably Numb spielt. Dave ist ein total positiv denkender Mensch. Es folgt also nun Dave Gilmour mit Pink Floyd und mit der Nummer, die gerade auch schon erwähnt worden ist im Rocklexikon, Comfortably Numb von der Live-LP Pulse und mit dem gigantischen Abschluss-Solo von David Gilmour. Ich verabschiede mich jetzt schon mal. David Gilmour, wie gesagt, Platz 11, habe ich noch vergessen zu sagen, auf der ewigen Bestenliste. Ich verabschiede mich von Ihnen. Mein Name ist Klaus Wugatzer, ich bin aus Eisenach und verantwortlich für diese Sendung. Am 30. Mai folgen die Plätze 1 bis 10 der besten Gitarristen der Welt und das verspreche ich Ihnen jetzt schon, das wird eine echte Hammer-Sendung. Machen Sie es gut.
1: Und ich war ich.

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Einen wunderschönen guten Abend und recht herzlich willkommen zu einer neuen Ausgabe von Brok Spezial. Schön, dass ihr auch wieder dabei seid. Ja, und auch im Oktober gibt es wieder jede Menge Progressive Rock und Art Rock und natürlich spannende Geschichten rund um die Musik und ihre Macher. Apropos Macher, ich freue mich ganz besonders auf meine Gäste heute, Dirk Krause und Robert Köhler von Castle Mountain Moon. Wir werden mit den beiden über den Weg der Band sprechen, über ihr erstes Album und natürlich auch über das aktuelle A Layman's Guide to Unobtainium. Was hat sich seit dem ersten Album verändert? Wie ist das neue Album entstanden und was steckt eigentlich hinter diesem ungewöhnlichen Titel? Diese und andere Fragen werden wir heute natürlich hier mit den beiden Jungs erörtern. Also macht's euch schon mal gemütlich, dreht die Lautstärke ein bisschen nach oben und begleitet uns durch diese Oktoberausgabe von Brok Spezial. Natürlich geht's gleich mal wieder los mit einer Neuheit. Unser erster Titel kommt aus Finnland und dahinter steckt das Progressive-Rock-Projekt Confusion Field, das 2017 von Songwriter und Multiinstrumentalist Tomi Kankainen gegründet wurde. Confusion Field verbindet progressive Rock mit Elementen aus Pop und Metal, atmosphärische Keyboard-Flächen treffen auf tief gestimmte Gitarren und eine moderne Produktion. Ja, und dazu kommen nachdenkliche Texte und eine ganz eigene nordische Melancholie. Nach den Alben Disconnection Complete von 21 und Future Impact of Past Diversions von 23 erschien am 25. September das dritte Album Resilience Remains. Und daraus hören wir jetzt den Titel Maintain the Uncertainty. Ich wünsche euch viel Spaß.

Ja, hallo, lieber Ingolf, liebe Prog-Rock-Fans aller Neons, hier ist Uli von Real Nurse und ihr hört gleich den Titel Money Can't Buy aus unserem neuen Album, das am 16.10. erscheint. Das Album heißt Dignity, zu Deutsch Würde, und passt super in unsere Zeit.

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Ja, die Band gibt es ja seit 2016 und mittlerweile können sie auf vier veröffentlichte Alben zurückblicken: Project One, Space of Time, The World is Turning und We Got to Get Out. Und interessant wird es jetzt, denn das neue Album steht vor der Tür. Dignity erscheint am 16. Oktober. Und wenn ihr mehr über die Band erfahren wollt, dann schaut einfach mal auf die Homepage riven-irs.com oder hört einfach mal in meinen Brok-Spezial-Eisen nach YouTube-Kanal rein. Da gibt es auch ein komplettes Interview mit der Band, welches ich 2024 geführt habe. Und sicherlich werden wir auch wieder über das neue Album sprechen in einer der nächsten Sendungen. Bei uns gibt es noch eine Neuheit, bevor ich zu unseren Gästen komme. Und zwar geht es um die Band Skylake. Die wurden 2015 gegründet, haben ihren Sitz in Utrecht. Musikalisch bewegt sich die Band irgendwo zwischen Progressive Rock und Progressive Metal. Ja, und zu ihren Einflüssen gehören unter anderem Carnival, Tesseract, Lepro.

Anathema oder auch Porcupine Tree. Und trotzdem haben Sky Lake daraus ihren ganz eigenen Sound entwickelt. Mit ihrem neuen Album The Deep Dive, welches am 12. November erscheinen wird, präsentieren Sky Lake 8 detailreich ausgearbeitete Titel. Und dabei treffen schwere, kraftvolle Klangwände auf üppige akustische Passagen. Wir hören schon mal rein in das aktuelle Album. Ein Titel dürfen wir schon spielen und der heißt Wide Open. Hier sind Sky Lake.

Sky Lake und Wide Open. Gleich wird es Zeit für meine heutigen Gäste, Dirk Krause und Robert Köhler von Castle Mountain Moon. Ja, und Castle Mountain Moon steht für anspruchsvollen, atmosphärischen Progressive Rock, Musik, die sich Zeit nimmt, Geschichten zu erzählen und dabei immer wieder neue musikalische Wege einschlägt. Wir schauen ein bisschen hinter die Kulissen. Wie hat alles angefangen? Wie ist das erste Album entstanden? Welche Erfahrungen haben Dirk und Robert auf diesen Weg gesammelt? Also hört selbst, freue mich drauf auf Dirk und Robert hier von Castle Mountain Moon. Und wir hören jetzt schon mal ein Stück aus dem aktuellen Album, das da heißt A Layman's Guide to Unobtainium. Reden wir gleich drüber. Das Stück heißt Wheel?

0: Jetzt will ich mal sehen, ob ich es nochmal richtig hinkriege. A Layman's Guide to Unobtainium heißt das aktuelle Album von Castle Mountain Moon. Und das war das Stück Real. Fragezeichen hinten dran. Ganz real wird es jetzt, denn ich habe, wie versprochen, Dirk Krause und Robert Köhler von Castle Mountain Moon in der Leitung und schicke die herzlichsten Grüße nach Köln.
1: Danke und Grüße zurück.
0: Schön, dass das mit uns geklappt hat. Gleich mal ganz am Anfang. Castle Mountain Moon ist ja ein Studioprojekt und ihr beide seid eigentlich Castle Mountain Moon. Das kann man doch erstmal so sagen, als Grundbaustein, oder?
2: Ja, das war eine frühe Entscheidung von uns, dass wir da jetzt erstmal, zu dem ersten Mal kommen wir wahrscheinlich nachher, kein normales Bandprojekt draus machen, wo du ja typischerweise 3 bis 4 bis 5 Leute hast mit durchschnittlich 2 Dutzend Meinungen. Sondern dass wir das unter uns erstmal selber auskämpfen und bewusst den Fokus auf, also den kompositorischen Fokus und den konzeptionellen Fokus bei uns lassen, aber natürlich sehr gerne Gastmusiker auch dazu nehmen. Aber ja, genau, so ist der Kern von Castle Mountain Moon, sind Rob und ich.
0: Ja, und ihr habt euch, ist noch gar nicht so lang her, ne? Vor 3 Jahren richtig kennengelernt, 2023. Verratet uns mal, wie es zu dieser Begegnung kam. Habt ihr euch auf der rechten Rheinseite rein zufällig getroffen, oder? Wie ist das damals passiert? Und vor allem, was hat euch dann gleich miteinander musikalisch verbunden?
1: War sogar tatsächlich die andere Rheinseite. Und zwar war das in Bonn. Da war eine Band, die hat Mitmusiker gesucht. Und da hatten wir uns beide zufällig gleichzeitig vorgestellt, als Sänger und Keyboarder, dass wir bei dieser Band mitmachen. Dazu ist es ja nicht gekommen, aus unterschiedlichsten Gründen. Aber wir sind in Kontakt geblieben und haben uns dann mal erst telefonisch und dann auch persönlich getroffen und festgestellt, dass wir ähnliche Ansichten über Musik und Vorlieben haben. Und uns überlegt oder gefragt, ob wir nicht mal was zusammen machen sollten.
0: Man kann also sagen, ihr habt euch bei einem Vorstellungsgespräch rein zufällig kennengelernt. Das ist auch eine interessante Geschichte.
1: Genau so war es, aber ja.
2: Exakt, ja.
0: Was habt
2: Also
0: ihr
2: es
0: dann?
2: war schon noch, Entschuldigung, es war schon ein Fünkchen mehr insofern, als dass, ich rede mal nur von mir, ich relativ schnell erkannt habe, dass Rob ein ganz hervorragender Musiker ist und ich einfach blöd gewesen wäre, wenn ich diese Gelegenheit hätte verstreichen lassen, ihn nicht mal anzusprechen und zu sagen, können wir mal telefonieren und was tun. Das ist vielleicht der Vollständigkeit habe noch.
0: Ja, man hört ja da auch ganz deutlich raus, dass ihr also schon beide musikalisch aktiv wart oder vielleicht jetzt auch noch neben Castle Mountain Moon seid. Vielleicht könnt ihr mal dazu was sagen.
2: Ich fange an. Also mein eigentliches oder bisheriges Hauptprojekt im Sinne von Band ist eine Band namens Radio Anywhere. Die machen, ja, was man früher Hard Rock nannte, was heute Alternative Rock heißt, glaube ich, weiß ich nicht genau, aber halt ein Power-Trio mit Bass, Gitarre und Schlagzeug und dem Gesang, aber eben genau keine Keyboards, was Rob immer irritiert. Das ist eben eine wirkliche Band im Sinne von, wir treten auch live auf für Proben regelmäßig und ja, also das ist, ich hätte jetzt gerade Schwierigkeiten zu sagen, was ein Hauptprojekt ist, aber es bedient, was mich angeht, zwei unterschiedliche Seiten, die beide auch gerne bedient haben möchte und genau, also das ist auf meiner Seite. Ich habe auch noch zwei, drei andere Sachen am Laufen, aber um jetzt nicht auszuschweifen, ist das die Antwort von meiner Seite.
1: Ich habe tatsächlich sogar derzeit kein anderes Projekt, weil mein eigentlich anderes Projekt, was auch so eine richtige Band war, die aber durchaus Progressive Rock gemacht hat, sich, ich glaube Anfang des Jahres war es, aufgelöst hat. Die Band Syntagma, da haben wir letztes Jahr noch eine CD rausgebracht, wir haben auch geprobt, nochmal aufgetreten, aber das hat sich dann wieder zerschlagen aufgrund von, wie das oft so ist, keine Zeit, nicht genügend Motivation, wie auch immer. Jedenfalls ist derzeit Castle Mountain Moon mein einziges musikalisches Projekt.
0: Ja, worauf du dich dann natürlich auch dann ordentlich konzentrieren
1: Ja, genau.
0: kannst. Ich kenne übrigens das Thema Dirk mit den Keyboards, wenn die nicht auf der Bühne stehen. Ich habe auch einen guten Freund, der Keyboarder ist. Interessanten Prog-Rock-Projekt. Wenn wir dann irgendwie gemeinsam zum Festival gehen und es stehen keine Keyboards da, dann gucken wir schon beide ein bisschen komisch.
2: Okay. Zu Recht, zu Recht.
0: Kann ich also durchaus nachvollziehen.
2: Okay,
0: Ja.
2: das 2:1 ist, da sage ich da jetzt gerade mal nichts zu.
0: Nee, ich verstehe dich auch. Wer sind denn so eure musikalischen Vorbilder? Die will ich mal noch wissen, bevor wir gleich mal noch einen Titel von euch spielen.
1: Bei mir sind die vielfältig. Sind natürlich zum einen die bekannten Keyboarder, die man so kennt. Keith Emerson, Jordan Rudess, weil ich auch gerne schon gitarrenlastige Musik höre. aber ein bisschen Keyboard darf ruhig immer dabei sein. Also ich bin schon sehr auf den Pro-Cock spezialisiert. Sei es jetzt die alten Sachen, Genesis, Emerson, Palmer, Yes, aber auch gerne neuere Sachen, wie eben Dream Theater oder fällt im Moment nicht so viel ein, aber.
2: Bei mir sind so die alten 70er-Recken, also typischerweise Camel, Yes, ich war Hardcore Yes-Fan, gar nicht so sehr Genesis-Fan eigentlich, habe ich dann erst später wiederentdeckt. Dann habe ich die 80er so ein bisschen übersprungen und in den 90ern kam halt Spock Beard, das habe ich aber auch erst Anfang der Spock Beard, das habe ich auch erst Anfang der 2000er gemerkt, leider. Und dann kam halt so die, wie ist das dann, Neo-Neo-Pock, oder wie nennt man das dann? Also alles, was jetzt gerade so Porcupine Tree, Pineapple Thief, Airbag, also Steven Wilson hat dann nochmal quasi nochmal nachgegriffen. Also deswegen ist es bei mir so eine, genau, also das wären meine Vorbilder, also von ganz damals bis durchaus aktuell.
0: Ja, da hätten wir das auch mal geklärt. Lasst uns mal Musik hören aus eurem ersten Album. Das hieß Six Tales of Perception. Da reden wir gleich nochmal drüber. Und das Stück heißt Fly.

0: Und schon sind wir zurückgeflogen ins Studio. Heute zu Gast der Dirk und der Robert von Castle Mountain Moon. Übrigens ein sehr schöner Band- oder Projektname. Wie seid ihr denn auf diesen Namen eigentlich gekommen?
1: Er zeigt auf mich, weil der Impuls kam tatsächlich von mir. Es gibt eine ganz, ganz hervorragende Fotografie, eine ganz hervorragende Fotografie von einem, ob korrigiere mich, italienischen Fotografen, und das war ein NASA-Bild des Tages. Jetzt ist das ja ein Podcast, da können wir das nicht so groß zeigen, aber ein Foto von einem Berg auf einen Berg, auf dem eine Kathedrale steht und dahinter der Mond in riesig. Ein ganz fantastisches Bild, hieß halt, also der Titel war einfach Cathedral Mountain Moon. Und ich fand das einfach, also das Motiv war klasse und einfach nur diese Aneinanderreihung von diesen drei Dingern fand ich super. Das habe ich dann bei Rob gepitcht und war dann erstmal der Albumtitel, also kurz. Dann hatten wir irgendwie gesagt, eigentlich ist es auch ein echt guter Bandname. Und von Rob kam dann die, finde ich, korrekte Bemerkung: Cathedral ist ein bisschen religiös. Lass uns das, was ist denn, wie ist denn das? Säkularisieren, ist das das Wort?
0: Ich glaube wohl.
1: Und Castle, also Schloss, war dann halt das Ding. Und dann wurde es auch ein Stück weit sogar runder. Und dann hatten wir auch noch diese wunderschöne Abkürzung CMM. Und dann war das Ding im Kasten quasi. Dann hatten wir allerdings noch keinen Titel für das Album, aber den haben wir dann ja auch gefunden.
0: Ja, das prägt sich ja auch gut ein, ne? Wir wollen mal kurz auf euer erstes Album zu sprechen kommen. Da hängt ja so eine sogenannte Drei-Monats-Wette dran. Liest man zumindest. Ich möchte natürlich von euch hören, was es damit auf sich hat. Ihr hattet irgendwie beschlossen, eine EP zu machen und habt gesagt, also in 3 Monaten wollen wir 3 Titel fertig haben und dann ist ein ganzes Album draus geworden. Erzählt mal die Geschichte, klingt spannend. Rob, auf dich wird gezeigt.
2: Ja, genau so war es auch. Nachdem wir uns da bei dieser anderen Band vorgestellt und danach uns dann mal getroffen hatten, uns kennengelernt hatten, haben wir einfach gesagt, wir versuchen es mal. Wir gucken mal, wie das Remote funktioniert. Wir machen irgendwas, schmeißen uns gegenseitig was zu und gucken, was bei rauskommt und hatten so als Ziel erstmal 3 Songs zu machen. Was ja ungefähr, ich meine, im Progressive Rock kann das auch eine Doppel-LP schon sein, aber bei uns sollte es dann so eine EP werden. Und dann haben wir einfach angefangen. Und das hat dann erstaunlicherweise gut geklappt. Wir waren beide irgendwie zufrieden, hat uns Spaß gemacht, wir waren kreativ, sodass wir dann nach diesen 3 Songs nicht direkt aufgehört haben, sondern dann gesagt haben, jetzt haben wir irgendwie in so kurzer Zeit 3 schöne Songs zusammengebastelt, machen wir noch ein bisschen weiter und machen eine richtige CD draus, die jetzt auch nicht Überlänge hat, aber war ja schon dann ein komplettes Album. Das haben wir dann veröffentlicht. Also es war schon ursprünglich die Idee, 3 Songs, EP in 3 Monaten. Und aufgrund dessen, dass es so gut lief, haben wir es einfach ein bisschen verlängert.
0: Wenn ihr heute auf das Debütalbum zurückschaut, ist ja letztendlich noch gar nicht so lange her. Was waren damals so eure wichtigste musikalische Idee? Oder besser gesagt, was macht das Album für euch heute noch besonders?
2: Also für mich, glaube ich, war das die wichtigste Erkenntnis, dass da schon 2 unterschiedliche Ideen vom Progressive Rock kommen, also von Dirk und von mir, dass das trotzdem gut zusammenpasst und dass dadurch das auch irgendwie interessant wird, dass da unterschiedliche Stile einfließen. Weiß nicht, ich hoffe, Dirk sieht das ein bisschen ähnlich.
1: Ich würde ja jetzt gerne einen Kontrapunkt machen, einfach nur um einen zu machen, aber ich sehe es leider genauso wie er. Nee, nicht leider, ich sehe es genauso wie er. Das war halt auch genau eine der Risiken. Also als wir angefangen hatten mit dieser 3-Monats-Wette, die übrigens 1 zu 1, also es war nicht eine Wette mit Geld, sondern eine Wette auf unsere Zeit eigentlich, ne, auf unsere eigensitze Zeit. Da gab es dann ganz viele mögliche Bruchstellen, wo das dann nicht hinhaut. Also motiviert waren wir beide, das war, glaube ich, jetzt nicht die mögliche Bruchstelle, aber geht das jetzt? Ne, wir haben verschiedene DAWs, also verschiedene Softwares. Wie tauschen wir die Files aus? Oder eben ist unsere musikalische Differenz zu groß? Und es stellt sich dann halt heraus, das glaube ich, das, was Rob gesagt hat, in etwas anderen Worten, dass halt diese Reibung, die durchaus ab und zu da ist, am Ende des Tages irgendwie aus 1 plus 1 3 macht oder zumindest 2,5. Wenn man dann halt versiert genug ist und auch den anderen einfach mal machen lässt und auch einfach mal hört, was der andere dazu sagen hat, zu seinen eigenen Ideen oder eben einen auch kommentieren lässt auf die anderen Ideen, hat man eine Grundlage und das hätte ja auch sein können, dass das einfach menschlich nicht klappt. Das war dann aber durchaus nicht so. Also im Sinne von, es hat geklappt. Und ich finde, um auf deine eigene Frage zu kommen, dass man diese Diskrepanzen auch durchaus hört und dass die Stellen sind, die ich persönlich mittlerweile interessanter finde als jetzt meine eigenen Ideen, die irgendwie ich irgendwo wiedererkenne. Oder wahrscheinlich Robs Ideen für ihn auch. Aber diese Reibung, die wir dann versucht haben, irgendwie aufzulösen, hat zum Schluss zu einer Spannung, zu einer positiven Spannung geführt. Und aus meiner Sicht ist das ein ganz großer Pluspunkt der Scheibe.
0: Da übernimmst du ja, Dirk, den Gesang, die Gitarre und den Bass, wie wir schon gehört haben, und Rob, so die Keyboards. Wie entstehen denn bei euch so die Songs? Teilt ihr euch da beide rein, was Texte, Kompositionen angeht, oder gibt es da schon eine klare Aufgabenteilung?
2: Ich glaube, die klarste Aufgabenteilung ist die, dass Dirk die Texte macht und ich da nichts beizusteuern habe. Also da bin ich einfach nicht versiert drin, im Gegensatz zu dir. Und ansonsten schmeißen wir uns Ideen gegenseitig um die Ohren. Also ich habe vielleicht eine Idee und komponiere ein bisschen was, mach da teilweise auch schon so Gitarrenideen rein oder Bassideen rein, also alles vom Computer. Schick das dem Dirk und der befindet das für gut oder nicht und umgekehrt genauso. Dirk hat eine kompositorische Idee, dann vielleicht auch sogar schon mit ein bisschen Text und Gesang, die er mir schickt und ich dann irgendwie meinen Senf dazu tue. Oder erstmal sage, finde ich gut, finde ich nur halb gut, könnte man da vielleicht anders machen. Also so entstehen so Songs am Anfang eigentlich.
1: Genau, und bei Six Tales war es halt noch so, dass, also die Tatsache, dass wir uns die Texte nicht teilen, finde ich persönlich tatsächlich ganz positiv, weil es mir dann die Möglichkeit gibt, auch ein Konzept zu entwickeln. Und bei Six Tales waren es dann eben Six Tales und eben nicht ein, also das Konzept war quasi, dass es Geschichten in einem definierten Raum quasi waren. Und bei Unobtainium war das anders, da kommen wir wahrscheinlich ja gleich zu. Ich glaube, dass eine Textaufteilung in einem Konzept, also offensichtlich, ich habe es noch nie probiert, ich weiß nicht genau, aber ich würde denken, dass es schwierig ist. Und die Aufteilung, dass, also beide machen Musik, aber nur der eine macht Lyrics und eben dann das Konzept, geht bei uns zumindest ganz klar auf. Und ich vermute, dass das auch gleich als Frage kommt. Wir starten eigentlich nie mit dem Konzept, weil wir uns eben, wie Rob gerade gesagt haben, die Ideen über den Zaun werfen. Wir dann gucken, was das so mit uns macht. Und dann, das war bei beiden Scheiben so im ersten Ende des ersten Drittels der Zeit, entsteht dann irgendwie so ein Ding, wir könnten noch machen. Und dann dreht sich das quasi um. Also dann habe ich ein Konzept, weiß aber noch nicht so ganz genau, was die Lyrics sind. Und dann versuchen wir, die Songs wiederum in dieses Konzept einzupassen. Das war keine große Änderung, weil es noch nach wie vor so ist, dass wir mit Ideenbrocken um die Ecke kommen, die uns gegenseitig auf den Tisch knallen und gucken, was der jeweils andere damit anfangen kann. Und aber sobald man das Konzept schon hat, empfinde ich das zumindest einen Tacken einfacher, weil ich dann bei meinen Ideen schon ein paar komplett ausschließe, weil sie nicht passen. Und andere Sachen halt noch formbar sind. Und da kommt dann, also auf mich bezogen, dann Rob ins Spiel, der halt sagt, da muss jetzt ein Mellotron rein.
0: Ja, dann machen wir mal hier musikalisch weiter. Wir bleiben mal noch bei eurem Debütalbum Six Tales of Perception und da hören wir jetzt mal das Stück Elephant.

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1: Ich bin ja ein großer Tierfreund auch. Wir haben gerade darüber gesprochen, Dirk, dass du die Texte machst. Um was geht's denn so in deinen Texten? Nimmst du Alltagsgeschichten auf oder ist da manchmal auch die Fantasie im Spiel? Wie gehst denn du daran?
2: Das kann ich nicht in einem Satz beantworten. Jetzt sagst du wahrscheinlich aber auch drei. Aber es ist durchaus unterschiedlich von Stück zu Stück. Nehmen wir mal das gerade gehörte Elephant. Da ist mir erstmal Zero zu eingefallen. Das sendest du bitte nicht. Doch, das sendest du. Ich hatte einfach überhaupt keine Idee, was man da an Gesang und an Lyrics machen kann. Dann habe ich Rob halt gefragt, hast du dir was dabei gedacht? Ja, schon, aber ich habe es irgendwie Elephant genannt. Ich weiß aber nicht mehr, warum. Rob fand mir ins Wort, wenn es falsch ist. Und dann dachte ich, Elephant, okay, das ist cool. Und dann habe ich halt sehr schnell diese Elephant in the Room, also der Elefant im Raum, Idee gehabt, die ja vollkommen von dem Tier weggeht. Dann hat es der Rest quasi von selbst geschrieben. Das ist ein ganz typisches Ding bei mir, dass wenn ich eine schlüssige Basisidee habe von einem Song und dann einen Hook, also einen textlichen Hook, ja okay, und ich dann noch ein bisschen Glück habe, dann rollt der Rest quasi von selber ab. Und wenn ich es schaffe, diesen Moment einzufangen, habe ich ein in sich stimmiges Ding. Bei Elephant war das genauso. Dann kam halt das mit diesem Sprechgesang noch mit rein, der dann halt auch noch genau passend zu dieser etwas, ja, ist das zynisch, zu dieser etwas ironischen Art und Weise war, mit dem Thema umzugehen. Und das ist dann halt aus meiner Sicht immer das Glück, wenn der Text dann wiederum die Musik beeinflusst und das dann wieder zurück in die Lyrics geht und dann tendiert es dazu, gut zu werden.
1: Also kann man sagen, hier war nicht zuerst das Huhn da oder erst das Ei, sondern es kann mal der Text da sein und dann kommt die Musik dazu, Rob, oder und umgekehrt. Ja, also beide Varianten sind möglich.
3: Beide sind möglich, wobei wir eigentlich in der Regel erst die Musik und dann den Text haben.
1: Wollen wir mal schauen, bevor wir wieder Musik hören, wer denn noch so zu eurem Projekt gehört, musikalisch und auch organisatorisch. Ihr arbeitet ja sicherlich auch hier und da mit Gastmusikern, um das Ganze komplett zu machen.
3: Genau, auf der ersten CD hatten wir zwei Gastmusiker. Einmal brauchten wir ein Cello und da fiel mir ein Freund ein, hier aus der Gegend, der gut Cello spielt, und der hat das gerne für uns gemacht, weil ich ihm auch schon mal was eingespielt hatte. Das war recht unkompliziert. Bei Sadness ist das zu hören. Und ebenfalls bei Sadness hat meine Tochter Posaune gespielt, weil da am Ende irgendwie noch so ein Fundament mir fehlte, neben den ganzen Melotrons.
2: Nicht Sadness,
3: Entschuldigung. Suddenly.
2: Suddenly.
3: Auch mit S. Entschuldigung, also bei Suddenly. Ja. Auf der ersten CD. Da haben wir halt Cello und Posaune dabei. Also als einmalige Gastmusiker, glaube ich. Ganz anders verhält es sich ja mit Gary, der auf beiden CDs die Drums spielt und das auch ganz hervorragend macht, unserer Ansicht nach, und deswegen auch hoffentlich in Zukunft weiterhin tun wird, wovon ich stark ausgehe. Genau, den hatten wir ganz klassisch über eine Musikeranzeige kennengelernt. Der hatte inseriert, dass er irgendwie eine Band sucht, die was Richtung Steven Wills und Porcupine Tree und sowas macht.
2: Er hatte unvorsichtigerweise Gavin Harrison erwähnt. Das triggerte dann natürlich einiges.
3: Ja, das stand auch noch in der Anzeige.
2: Das haben wir dann erst nicht geglaubt, aber dann, sorry.
3: Ja. Und dann haben wir den mal kontaktiert und das hat eigentlich von Anfang an gematcht. Haben dann lustigerweise noch festgestellt, dass wir uns eigentlich auch schon mal gesehen hatten, weil er das Akkordeonorchester begleitet, wo meine Frau mitspielt. Ja, so klein ist die Welt in Köln. Ja, seitdem macht er bei uns mit, glücklicherweise.
1: Ja, und da ihr gerade so überlegt habt, wie heißt denn nun der Titel, habe ich gedacht, wir machen das jetzt einfach mal hier flexibel bei Brock Spezial. Wir spielen jetzt mal das Stück Suddenly, damit wir mal die besagten Instrumente auch hören können.
2: Sehr gut.

0: Und dann sind wir wieder zurück. Ihr seid bei Bruck Spezial. Heute zu Gast Dirk Krause und Robert Köhler von Castle Mountain Moon. Und wir haben ja schon unwahrscheinlich viel erfahren, auch wie es zum Namen kam, wie die beiden musikalisch arbeiten, wer als Gäste mitwirkt. Haben wir gerade ein schönes Stück gehört. Und jetzt schauen wir mal zum neuen Album. 2026 erschien es, A Layman's Guide to Unobtainium, welches ja auch sehr viele gute Kritiken bekommen hat. Hab da einige gelesen. Was hat sich denn zwischen eurem ersten und eurem zweiten Album verändert? Interessante Frage. Mein persönlicher Eindruck, könnt ihr mich gleich korrigieren, die zweite Scheibe ist ein bisschen härter als die erste.
1: Bei der ersten Scheibe habe ich mich ja zumindest nicht getraut, mal so richtig das Brett rauszuholen. Und auch da war es nicht auch da. Also in dem Fall, jetzt muss ich kurz überlegen, stimmt das so? Ja, das ist der eine Fall, wo die Lyrics zumindest bei mir zuerst waren. Ich hatte für ein anderes Projekt Lyrics geschrieben und ein Teil davon ist in Real Fragezeichen reingegangen. Und das hatte eben auch einen jetzt dann doch eher zynischen Unterton, der halt nahelegte, dass das jetzt ein Ding ist, wo man A, mal mit einem ordentlichen Brett antreten darf. Und das wollte ich eh mal immer machen. Und zweitens halt diese Vollbremse so kurz vor Ende, die ich extrem spannend fand, dass man also sagte, ne, jetzt hat man die ganzen Metalheads vielleicht schon bedient oder die ganzen Prog-Metaler und bam, kommt dieses Ding. Das war ursprünglich sogar nur der Bass und dann hat Ott noch diese wunderbaren Keyboards runtergespielt. Und was macht denn das jetzt mit denen? Ich glaube, die meisten sind nicht aus der Kurve geflogen, aber waren halt doch irgendwie zumindest überrascht. Und ich fand das halt auch wieder so einen stimmigen Fall, wo man sagen kann, die Welt ist nicht links und die ist nicht rechts und die ist nicht vorne und nicht hinten, sondern die ist irgendwie durchaus unterschiedlich. Aber manchmal ist sie einfach extrem. Und da kann man sich halt fragen, ob das alles noch real ist. Und ja, also es war, ich weiß nicht, ob das bei den anderen Stücken, müsste ich jetzt drüber nachdenken, ob die jetzt insgesamt härter um die Ecke kommen. Vielleicht einen Tacken, aber real ist hier auch, sieht hier aus.

0: musikalisch konzeptlich angelegt, wie, was weiß ich, eine Suite oder sowas.
1: Genau, es gibt jetzt nicht eine Melodie, die in jedem zweiten Lied vorkommt oder zwischen allen Liedern oder sowas, sondern ja.
2: Wie kann man denn, ich habe das jetzt gar nicht für mich übersetzt, wollte ich jetzt mal von euch hören, wie kann man denn Layman's Guide to an Aptanium, wie kann man denn das übersetzen oder was bedeutet das inhaltlich?
0: Eine Anfängerbedienungsanleitung zum Unerreichbaren wäre, glaube ich, das etwas holprige, aber die, glaube ich, konkreteste Übersetzung. Also Layman's Guide ist eben, und man hat ein Anfängermanual quasi für etwas, und dieses etwas ist ausgerechnet das Erlangen des Unerreichbaren. Und da ist natürlich der offensichtliche Konflikt schon im Titel. Und das war natürlich auch so gedacht. Das sollte natürlich auch direkt ein Stolperstein sein. Wird ja auch von zwei Drittel der Rezensenten auch genau so aufgenommen. Die einen kratzen sich am Kopf, was das alles soll. Und die zweiten sagen, ah, das ist ja cool. Da ist quasi der Widerspruch ja schon in einem Satz im Titel. Das war natürlich auch, bin ich mal ehrlich, ein Stück weit gewünscht, dass das halt ein Haken ist. Und das zusammen mit dem ganz, ganz wunderbaren Foto, was übrigens nicht AI ist, von Robs Schwester, das passte halt wie Popo auf Porzellan, damit das auch in YouTube noch gesendet werden kann. auch das wieder so einer der Glücksfälle. Ich weiß gar nicht mehr, wie die Reihenfolge war. Rob, erinnerst du dich da noch? Hast du erst das Bild gezeigt und danach kam die Unobtainium-Idee oder andersrum?
1: Ja,
0: Ich erinnere es
1: ja.
0: gerade nicht. Ja,
1: Ich
0: okay.
1: hatte dir mal Fotos von meiner Schwester, ich weiß gar nicht mehr, im Zusammenhang gezeigt.
0: Also das war auch ein echter glücklicher Zufall. Also wie gesagt, die Fotos von seiner Schwester sind einfach toll. Da gibt es so ganz viel mehr. Also ich ahne mal, da kommen auch noch mehr. aber das war, passte wunderbar ineinander. Das ist so richtig schön nicht passend, also nicht offensichtlich passend, dass es halt, dass man sich dran reibt, dass man ein Stück weit irritiert ist. Und ein Plus, das haben wir erst danach festgestellt, wie ich bin, ist ein wunderbares Icon. Also wenn du das Ding klein ziehst, erkennt man immer noch, dass es Castle Mountain Moon ist. Und dann erkennt man immer noch, dass es diese Scheibe ist. Absoluter Glücksgriff. Also, aber ja, ab dann war es ein Konzeptalbum. Und ab dann ging es halt in diese Hero's Journey, also in diese Heldenreise. Jetzt aber auch wieder nicht, ne? 7 Kapitel oder sowas, also nicht by the book, also nicht nach Regie oder so, aber schon durchaus, dass man sagt, okay, da geht jemand los und versucht das Unmögliche möglich zu machen.
2: Ja, lasst uns mal wieder Musik hören aus dem neuen Album. Wir haben uns entschieden für das Stück Valley of the Deep. Ich muss aber an der Stelle auch mal sagen, wir müssen uns ja mal für Titel entscheiden. Man könnte alles spielen, aber ihr lieben Hörer da draußen, wenn ihr euch dann das Album zulegt, falls ihr es noch nicht habt, dann bitte komplett durchhören. Und bevor wieder jemand draußen skeptisch wird, an der Stelle sage ich immer, das Ganze bitte unter Kopfhörern. So, und jetzt hören wir Valley of the Deep.

0: Und sind zurück wieder hier bei Brok Spezial. Wir reden gerade über das neue Album von Castle Mountain Moon, A Layman's Guide to Unobtainium. Der Titel macht neugierig. Das Cover hast du schon schön drüber gesprochen, Dirk, macht neugierig. Und die Kritiken sagen das eigentlich auch. Was immer wieder positiv hervorgehoben wird, ist die doch sehr lange Spielzeit, über eine Stunde, doch sehr umfangreich. Wie wird denn sowas von euch finalisiert? Irgendwann muss man ja mal sagen, jetzt ist aber Schluss, jetzt ist das Album vollständig. Das stelle ich mir immer sehr kompliziert vor, vor allem wenn man viel Stoff hat, sich dann für das Richtige zu entscheiden. Wie macht ihr das?
1: Wir sind ja beide Softwareentwickler, hauptberuflich, und arbeiten dort auch viel mit so Deadlines. Und auch die setzen wir uns hier bei unseren musikalischen Projekten. Das haben wir bei der ersten LP gemacht und bei der neuen auch. Wir haben gesagt, wir wollen dann und dann fertig sein. Wenn das jetzt bis dahin noch bruchstückhaft gewesen wäre, hätten wir uns sicherlich mehr Zeit gegeben. Aber dadurch, dass wir so ein Ziel haben und eine Deadline, klappt das eigentlich ganz gut, dass wir das auch einhalten können.
0: Es setzt aber dennoch auch so ein Stückchen Disziplin voraus, gell?
1: Ja,
0: Weil ich weiß, wenn man sich eine Deadline setzt, zum Beispiel die Wohnung fertig malern oder so, dass man dann immer gerade, egal wie man sich die Deadline setzt, in letzter Minute fertig wird, ne?
1: das ist bei uns nicht anders. Also es ist jetzt nicht so, als wären wir 3 Wochen früher fertig gewesen. Aber dadurch, dass wir auch jede Woche uns mal so ein Stündchen zusammengesetzt bzw. zusammen telefoniert haben und die Sachen alle wieder durchgegangen sind, was fehlt da noch, was muss wer da noch machen, fehlt da vielleicht noch eine Strophe Gesang oder da eine Bassspur oder da eine Keyboardspur, war das schon halbwegs gut organisiert.
2: Ja, dem stimme ich zu. Also die erste Scheibe hat halt auch einfach gebracht, dass wir halt wussten, was alles noch richtig viel Zeit kostet. Ne? Also Cover machen, das Setzen und sowas, dankenswerter, was Rob alles übernommen hat. Einfach das irgendwie irgendwo hinschicken, wieder zurückbekommen, dann versenden und sowas. Also alle Sachen, die Zeit brauchen. Also es ist diese etwas naive Vorstellung, naja, man setzt dann hin, hat den Bleistift so im Mundwinkel, schreibt die Texte runter, nimmt sich die Wandergitarre zur Hand und haut die Akkorde runter und fertig ist die Scheibe. Überraschung, das ist nicht so. Das ist halt eben einfach Arbeit, die halt eben realistisch eingeschätzt werden will. Und da kann man auch so ein Bonmot aus der Softwareentwicklerecke sagen, als wenn man denkt, man macht ein Projekt und es braucht diese Zeit, dann muss man diese Zeit nicht verdoppeln, sondern mal Pi nehmen. Also es ist immer dreimal so viel mit ein bisschen. Und wenn man das dann halt von vornherein antizipiert, dann dauert es natürlich immer noch länger. Aber dann hat man zumindest eine halbwegs realistische Vorstellung, wann es fertig werden kann. Und dann muss man es eben finalisieren und dabei muss man vielleicht auch nochmal die ein oder anderen Einbußen machen. Ne? Also perfekt wird es dann halt eben nicht, kann es ja nicht werden. Also, ne, die Peter Gabriels dieser Welt haben ja einen Track Record von, machen ganz hervorragende Scheiben, aber halt alle 10 Jahre oder eben, ich weiß gar nicht, wie oft er es macht, aber sind halt Perfektionisten, wollen halt alles gut machen und das kann man machen, wenn man sich das leisten kann, aber effizienter oder auch gut kann es werden, wenn man einfach nur sagt, so, jetzt machen wir den Sack zu, jetzt machen wir es noch genauso, wir machen jetzt alle Glöckchen und dran, die wir noch brauchen, aber dann ist eben auch gut. Und ja, und das hat bei Unobtainium war das eine Punktlandung, würde ich mal sagen. Also insgesamt hat es eben länger gedauert als die Originalscheibe, aber die Zeit hat sich gelohnt und ja, und wie Rob schon sagte, Deadlines helfen.
0: Wenn ihr jetzt so einen Bogen schlagen würdet vom ersten, also vom Debütalbum jetzt zum aktuellen, was würdet ihr denn selbst als die größte Veränderung von der ersten zur neuen Platte empfinden oder sagen?
1: In der Tat eine schwierige Frage, finde ich. Also zum einen war während der Arbeit für mich manchmal schwieriger, dass wir deutlich mehr Musik haben. Also nicht mehr, was war die erste Platte, 40 Minuten, sondern über 60. Und das alles irgendwie immer auf dem Schirm zu haben, wo fehlt noch was, weil wir ja immer auch nicht einen Song nach dem anderen machen, sondern auch schon simultan arbeiten. Während Dirk die Vocals einsingt für Song B, mache ich die Keyboards für Song C und wir schicken das schon mal dem Gary, damit er irgendwie sich überlegen kann. Da immer den Überblick zu behalten, fand ich schwieriger als bei der ersten Scheibe. Hingegen waren natürlich so ein paar Sachen eingespielter als zu Anfang, ne? Also wie man sich die Sachen zuschickt und so und man kennt sich
2: Ja.
1: ein bisschen besser. Das ging einem schon dann teilweise besser vor der Hand.
2: Ich stimme allem zu, was Rob gerade gesagt hat. Für mich wären jetzt noch zwei Aspekte. Eben, mir war nicht klar, ob wir in der Lage sind, ein Konzept durchzuziehen für ein Album. Fand ich jetzt nochmal also eine spannende Sache, die jetzt auch hätte schiefgehen können, die aber nicht schiefgegangen ist. Und Rob hat ja bei Unobtainium die Produktion gemacht. Die finde ich sehr ansprechend.
1: Dankeschön.
2: Hatten wir auch glaube ich, noch ein paar Lernpunkte mitgenommen vom ersten Mal, dass man das nicht unterschätzen darf, dass man da noch den Mastering-Schritt hat. Aber für den Mastering-Schritt braucht man halt, muss man trotzdem vorher noch vernünftig abmischen und so. Und das ist, finde ich, sehr rund geworden.
0: Ja, lasst uns noch mal ein Stück hören. Das zeigt mal so auch ein bisschen eine ruhigere Seite von euch. Das Stück heißt Sadness.

0: Und da sind wir wieder zurück und ich würde sagen, wir gehen jetzt mal so in die letzte Runde mit euch beiden bei mir zu Gast. Castle Mountain Moon, der Dirk und der Robert. Und wir sind gerade beim zweiten Album, A Layman's Guide to Unobtainium, haben schon mal gehört, um was es da so geht. Ja, jetzt ist natürlich ganz wichtig zu erfahren, wie kann man an eure Tonträger rankommen? Seid ihr jetzt komplett im Eigenvertrieb oder wie können jetzt die werten Hörer euer Album erwerben?
1: Also natürlich gibt es das digital auf den üblichen Streaming-Plattformen. Man kann es bei Bandcamp hören und natürlich noch lieber kaufen. Und am allerschönsten ist natürlich, wenn die Leute die physische CD kaufen, in einem umweltfreundlich designten Digi-File ohne Plastik. Und das kann man zum einen über unsere Homepage erwerben. Das ist cmm-music.de. Und ab nächster Woche gibt es das auch bei Just for Kicks, dem vielleicht vielen bekannten Versandhandel von guten CDs.
0: Gut, dann machen wir noch einen kleinen Blick in die Zukunft. Wie wird es denn mit Castle Mountain Moon weitergehen? Wir haben ja jetzt im Moment erstmal ganz aktuell das Album. Das wird ja jetzt erstmal euch eine Weile beschäftigen und auch die Hörer. Wir werden sicherlich noch die eine oder andere Kritik lesen in den Fachzeitschriften. Aber ich könnte mir vorstellen, dass ihr nicht ruht und dass da schon wieder ein bisschen was im Schubfach liegt bei dem einen oder anderen von euch.
1: Das Erste und Wichtigste so als Neuerung ist, dass wir demnächst auch mal live auftreten werden, obwohl wir eigentlich ein reines, wie sagt man so schön, Studioprojekt sein wollten oder uns das zumindest der Plan war am Anfang. Wir haben das andere nie ausgeschlossen, aber tatsächlich werden wir vermutlich Mitte Dezember in Köln mal auftreten und proben dafür jetzt auch und hoffen natürlich, dass im nächsten Jahr der ein oder andere Auftritt noch dazukommen wird.
0: Das ist eine Frage, die habe ich heute absichtlich weggelassen, weil ich ja bei Projekten immer weiß, die wollen eigentlich gar nicht live spielen. Aber jetzt kommt es natürlich überraschend. Also ihr werdet live spielen. Also werden wir
1: Ja.
0: auch mal hier an die Veranstalter appellieren. Da hört ja auch der eine oder andere zu, da mal genauer hinzuschauen, oder?
1: Sehr gerne.
0: Wie werdet ihr da live performen mit euren Gastmusikern oder werdet ihr speziell eine eigene Band noch zusammenstellen?
2: Also um ganz kurz zu korrigieren, ich weiß nicht, ob wir das irgendwann mal so gesagt haben, ich hoffe nicht, aber es ist nicht so, dass wir nicht live spielen wollen, ganz im Gegenteil. Es ist so, dass zumindest ich den Fehler gemacht habe, ganz am Anfang zu Rob zu sagen, lass uns die Musik machen, die wir machen wollen. Es ist völlig egal, ob wir die beim Live-Auftritt wirklich spielen können, weil die Wahrscheinlichkeit, dass das funktioniert, ist ja sowieso bei null. So, und jetzt sind wir hier, sprechen mit dir. Und jetzt haben wir halt das Luxusproblem, dass wir das halt aufführen dürfen. Und das auch Luxusproblem, dass ich üben muss. Und Rob vermutlich auch. Nee, aber das sind natürlich alles super positive Sachen. Lehne mich mal aus dem Fenster, Rob fällt mir wieder ins Wort. Das wird schon noch ein Projekt bleiben. Und wir rekrutieren dann, ja, eben, ist Gastmusiker dann noch das richtige Wort, weiß ich gerade nicht, aber Menschen, die uns nahestehen, von denen wir wissen, dass sie es hinkriegen und dass sie auch in dem gleichen Universum unterwegs sind wie wir.
1: Ja,
2: Und
1: wir können es auch
2: ja.
1: konkret machen. Also das Schlagzeug wird der Gary bedienen, der auf beiden CDs gespielt hat. Da wird sich nichts ändern. Und an der Gitarre bevorzugterweise der Gitarrist von Dirks anderem Projekt, mit dem wir auch schon zusammen musiziert haben und das mal ausprobiert haben. Das funktioniert alles. Insofern sind
2: Genau.
1: wir da ganz optimistisch. Aber ja, was Dirk sagt, ist richtig. Es bleibt, ich denke, also ich hoffe, dass wir eine weitere CD irgendwann produzieren werden, ein weiteres Album. Und das wird dann wieder, denke ich, zu zweit passieren, wie gehabt.
2: Für mich ist das nochmal wichtig, das zu sagen. Also danke nochmal für den Hinweis an die Veranstalter. So, wir sind hier, wir tun Dinge, wir können es. Und das werden wir auch demnächst beweisen. Ja, es ist ein Projekt, aber es ist ausschließlich ein Projekt um den musikalischen. Also der Projektcharakter ist der musikalische Fokus und der wird von Rob und mir definiert. Und die Menschen, die dazuarbeiten, namentlich eben vor allen Dingen Gary oder demnächst wahrscheinlich auch Stefan, sind da herzlich willkommen, auch Sachen einzubringen. Aber der Core muss, der Kern der Sache, haben wir jetzt erstmal so beschlossen, bleibt zwischen uns. Das bedeutet aber nicht, dass wir nicht auch eine sehr, sehr geile Liveband sein werden.
0: Das klingt spannend und lässt Hoffnungen aufkommen, dass man euch auch mal irgendwo wirklich tatsächlich sieht. Zu guter Letzt noch ein paar letzte Worte an unsere werten Hörer. Auf was dürfen Sie sich freuen, wenn Sie euer Album, euer neues Album und dann vielleicht auch das erste Album einschieben? Was dürfen Sie erwarten? Vielleicht noch so ein paar letzte Worte an die Hörer, was ihr euch so für die Zukunft auch wünscht.
1: Also wir hoffen, dass die werten Hörer sich an der hoffentlich abwechslungsreichen Musik erfreuen. Ich als Nicht-Texter erfreue mich auch immer an den interessanten Texten, gerade natürlich bei der zweiten CD. Danke an Dirk an der Stelle.
2: Danke.
1: Ja.
2: Ja, also schließe mich dem an. Also ich hoffe, dass die Hörer erkennen und ich bin sicher, dass sie es wertschätzen, dass wir nicht einfach nur Prog aus den 70ern, 80ern, 90ern, Nullern imitieren und versuchen, möglichst schön in einen bestimmten Slot reinzurutschen, sondern dass sie Spaß daran haben, die Reibung zu erfahren, die Hintergründe zu erfahren, sich selbst Gedanken dazu zu machen, die Lyrics erzeugen unterschiedliche, Gott sei Dank, unterschiedliche Reaktionen bei Leuten und das ist alles genau richtig so. Also wenn das so bei den Leuten ankommt, dann vielen Dank, liebes Publikum.
1: Ja.
2: Wo ich schon die Redezeit habe, vielen Dank auch an dich, dass wir überhaupt die Gelegenheit bekommen, hier sowas sagen zu dürfen. Und ich muss mich noch komplett durch deinen Kanal durchhören. Ich habe bisher nur ein paar Sachen mitbekommen. Ganz, ganz, ganz fantastische Sache. Nochmal, herzlichen Dank.
0: Ja, ich danke euch. Das ist ja immer so ein Geben und Nehmen auch, ne? Also wir sind ja so eine kleine Familie und das ist immer schön, wenn man sich da gegenseitig unterstützt. Also ich drücke euch die Daumen, dass es schön weitergeht. War total interessant und hoffe, dass man sich hier und da mal live sieht. Man weiß ja nie, was sich da alles so ergibt, auch wenn die Szene ein bisschen problematisch ist. Gerade auch die Veranstaltungsszene wünsche ich euch, dass das alles gut in Erfüllung geht und danke euch, dass ihr hier zu Gast wart bei Prog Spezial. Strategisch habe ich jetzt ein Stück ausgesucht, das heißt Exit Right und damit verabschieden wir uns jetzt erstmal von euch beiden. Vielen, vielen Dank. Liebe Grüße nach Köln.
1: Ja, ganz lieben Dank von Castle Mountain Moon und alles Gute.

0: Exit Right von The Castle Mountain Moon. Ja, und ich hoffe, wir haben euch so ein bisschen neugierig gemacht auf das aktuelle Album dieses Projektes. Wenn ihr das Interview noch einmal nachhören wollt, dann könnt ihr das tun auf meinem YouTube-Kanal Brok Spezial Eisenach eingeben und da könnt ihr das komplette Interview noch einmal ohne Musik, aber mit einigen interessanten hinterlegten Grafiken jederzeit nachhören. Ich freue mich auch über eure Zuschriften, Rückmeldungen und so weiter. Schreibt mir gern an brokspezial@gmx.de. Nicht zu vergessen, mein Brokspezialkanal bei Laut FM 24 Stunden am Tag, 7 Tage die Woche bei laut.fm/brokspezial. Unsere nächste Sendung kommt am 10. November und dann begrüße ich ganz besondere Gäste aus Italien. Die Band Ranes Rane wird bei mir zu Gast sein. Sie kommen nach Deutschland. 3 Termine gibt es hier zu erleben und es kommt auch ein neues Album und darüber werden wir reden. Freue ich mich unwahrscheinlich drauf. Also würde mich auch freuen, wenn ihr wieder dabei seid. Und zu guter Letzt gibt es ein Stück der Band The Emerald Dawn aus Bristol in England. Die Band ist ja bekannt für ihre ausgedehnten Kompositionen, vielschichtigen Arrangements und eine Musik, die den Hörer gerne mit auf eine kleine Reise nimmt. Das neue Album heißt The Land, the Sea, the Air, Volume 2 und beinhaltet wieder nur 3 Titel. Die 2 langen Stücke, die könnt ihr gern bei mir hören und zwar bei Brok Spezial XXL auf meinem Laut FM Kanal. Ich habe mich heute für das kürzere Stück entschieden, hat allerdings auch 9 Minuten, The Emerald Dawn und Paradise. Ich wünsche euch eine gute Zeit, bleibt uns gut gewogen. Herzliche Grüße, euer Ingolf.
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1: And on today's show, you will be listening to some music from our new album, The Land, the Sea, the Air.

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0: Hallo und herzlich willkommen. Hier ist Radio DARC, das spannende Technikmagazin rund um die Funktechnik, zu dem wir Sie wie jede Woche wieder recht herzlich begrüßen. Heute hören Sie die Ausgabe Nummer 609. Das Datum der Erstveröffentlichung ist Freitag, der 9. Oktober 2026. Ich bin Cody Farrin und werde Sie durch die kommende Sendestunde führen. Hier bei uns hören Sie allerlei Interessantes aus Wissenschaft und Technik. Heute geht es unter anderem um einige Physiker, die Bahnbrechendes geleistet haben und die man unbedingt kennen sollte. Und um die Ursprünge der internationalen Raumstation ISS. Starten wir aber erstmal mit einem Musikwunsch in diese Sendung. Bernie, Delta Lima 6 X-Ray Bravo aus Hamburg, wünscht sich die niederländische Band Long Tall Ernie and the Shakers mit Witches. Gute Wahl, Bernie, denn dieser Titel aus dem Jahr 1979 ist ein richtiger Show-Opener. Und wir sind uns sicher, der lief schon Jahrzehnte nicht mehr im Radio.
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1: Heute mit diesen Themen. Bundesrat beschließt Änderung der Frequenznutzungsverordnung. Warnung vor Einfuhr von russischen Geräten. Sanktionen beachten. Historischer Maschinensender SAQ geht wieder auf Sendung. Und DARC beging Weltraumwoche. Am Mikrofon Conny Farren. In seiner turnusmäßigen Sitzung am 25. September hat der Bundesrat die 5. Verordnung zur Änderung der Frequenzverordnung beschlossen. Damit ist nun ein weiterer Schritt getan, eine rechtliche Basis für den erneuten Sendebetrieb deutscher Funkamateure im 4-Meter-Band zu schaffen. Dieser Beschluss des Bundesrats bedeutet jedoch nicht automatisch, dass etwa ab dem 1. Januar 2027 wieder im 4-Meter-Band gefunkt werden darf. Auf der Zeitschiene stehen erst einmal die formale Ausfertigung der Verordnung durchs zuständige Ministerium und die Verkündung im Bundesgesetzblatt. Daran anschließend folgen die notwendige Aktualisierung des Frequenzplans durch die Bundesnetzagentur und die Anpassung der Nutzungsbestimmungen. Danach kann eine Zuteilung durch die B-Netz A erfolgen. Erst nach Veröffentlichung einer entsprechenden Verfügung, also an dem dort genannten Stichtag, dürfen Funkamateure diese Frequenzen legal nutzen. Wenn all diese Prozesse zügig ablaufen, könnte es bis zum Beginn der Sporadic E-Saison 2027 klappen. Vor dem Hintergrund der aktuellen geopolitischen Ereignisse ist generell Vorsicht bei der Einfuhr von Geräten aus Russland geboten. Dem DARC ist ein Fall bekannt geworden, bei dem ein Funkamateur im Jahr 2023 eine russische UKW-Endstufe für das 23-Zentimeter-Band gekauft und bezahlt hat. Nun hat sich das Zollfahndungsamt an den Käufer gewandt. Dass der Hardware-Kauf für die hobbymäßige Ausbildung des Amateurfunkdienstes diente, wird als nebensächlich behandelt. Die Pressestelle des Zolls äußerte sich auf unsere Anfrage nicht zum konkreten Fall. Stattdessen informiert sie darüber, dass die EU-Sanktionen gegenüber Russland nicht ausschließlich sogenannte Dual-Use-Güter betreffen. Damit sind solche Güter gemeint, die zivil und militärisch verwendet werden können. Die Pressestelle weiter: Auch andere zahlreiche Waren und verschiedene Produktgruppen sind erfasst, unter anderem Elektronik. Maßgeblich sind die jeweiligen Anhänge der EU-Sanktionsverordnung Nummer 833/2014 sowie hinsichtlich der Dual-Use-Güter die Verordnung 2021/821. Darüber hinaus ist zu beachten, dass die einschlägigen Verbote und Beschränkungen grundsätzlich bei der Einfuhr, Ausfuhr und Durchfuhr von Waren gelten. Für die sanktionsrechtliche Einstufung von Waren bzw. die Prüfung, ob eine Ware unter die Verordnung fällt, ist in Deutschland das Bundesamt für Wirtschaft und Ausfuhrkontrolle zuständig. Der Zoll überwacht die Einhaltung der EU-Sanktionen beim grenzüberschreitenden Warenverkehr und stimmt sich hierbei bei Fragen zur Erfassung bestimmter Güter eng mit anderen Behörden ab. Darüber hinaus ist der Zollfahndungsdienst bei Verdacht auf Sanktionsverstöße für strafrechtliche Ermittlungen unter Sachleitung der jeweiligen Staatsanwaltschaft zuständig. Verstöße gegen die Russland-Sanktionen werden als Straftat oder Ordnungswidrigkeit nach dem Außenwirtschaftsgesetz verfolgt. Die Pressestelle des Zolls rät Funkamateuren daher dringend, vor einem Kauf russischer Produkte zu prüfen, ob sie auf den Sanktionslisten der EU stehen und damit Einfuhrverboten unterliegen. Das ist für elektronische Produkte in der Regel der Fall, so auch für Amateurfunk. Hierfür stehen unter anderem auf der Webseite der EU, des Bundesamts für Wirtschaft und Ausfuhrkontrolle und des Zolls umfangreiche Informationen zur Verfügung. Darüber hinaus ist zu beachten, dass generell jede Warensendung aus einem oder in ein Drittland elektronisch beim Zoll angemeldet werden muss. Im Rahmen der Zollabfertigung wird risikoorientiert nach geltendem Unionsrecht und nationalen Rechtsvorschriften geprüft, ob die Ein- oder Ausfuhr zulässig ist. Der Längstwellensender SAQ im schwedischen Grimeton geht zum Tag der Vereinten Nationen am 24. Oktober wieder auf Sendung. Die Signale auf 17,2 kHz werden dabei durch einen historischen Maschinensender elektromagnetisch erzeugt. Um 12.30 Uhr UTC erfolgt die Inbetriebnahme und die Abstimmung des Senders. Die eigentliche Nachricht wird um 12.45 Uhr UTC gesendet. Um 13 Uhr UTC erfolgt eine Friedensnachricht von SAQ. Neben der Aussendung auf HF kann das Geschehen vor Ort über einen YouTube-Livestream verfolgt werden. Weiterhin lohnt es sich, bereits am 23. Oktober den Empfänger einzuschalten. Hier erfolgen in der Zeit von 11 bis 14 Uhr UTC Testsendungen. Für Empfangsbestätigungen gibt es ein Online-Formular. Am Aktionstag ist weiterhin die auf dem Gelände befindliche Clubstation SK6SAQ aktiv. Sie sendet auf 80, 40 und 20 Metern. QSL-Karten gehen via Büro. Die Anlage aus dem Jahr 1924 ist der letzte noch voll funktionsfähige Maschinensender der Welt. Er steht unter dem Schutz der UNESCO als technisches Weltkulturerbe. Der sogenannte Alexanderson-Alternator erzeugt seine Hochfrequenz auf mechanische Art und Weise und sendet auf Längstwelle 17,2 kHz mit einer Sendeleistung von 200 kW. Zu besonderen Anlässen wird er nach wie vor von einer Gruppe schwedischer Funkamateure angeworfen und für Grußbotschaften in alle Welt verwendet, so zum Beispiel: Vom 4. bis 10. Oktober war wieder Weltraumwoche, eine von den Vereinten Nationen ausgerufene weltweite Aktionswoche zur Feier

gutes Beispiel. Dieser Amateurfunksatellit ist trotz seines hohen Alters noch immer aktiv, nach mehr als 50 Jahren. Er wurde am 15. November 1974 von der Vandenberg Air Force Base aus gestartet. So bietet auch die Weltraumwoche Gelegenheit zu zeigen, dass Funkamateure nicht nur auf Kurzwelle arbeiten, sondern auch über Satelliten kommunizieren können. Genannt seien etwa QO-100 oder die LEO-Satelliten. Das zeigt, Amateurfunk ist Teil von Weltraumforschung, Bildung und Kommunikation geworden. Ein Höhepunkt sind häufig Amateurfunkaktivitäten von Bord der Internationalen Raumstation. Es werden immer wieder Fernsehbildaussendungen oder Funkkontakte mit Schulen und Universitäten organisiert. Zudem liefern Satelliten und Raumsonden Daten zum Weltraumwetter. Sonnenflecken, Flares und geomagnetische Störungen beeinflussen die Ausbreitung auf Kurzwelle direkt. Diese Daten dienen auch als Grundlage für die Erstellung unserer wöchentlichen Funkwettervorhersage, die Sie wie immer am Ende jeder Sendung von Radio DARC hören. Das waren unsere heutigen Meldungen aus der Funkwelt für Sie. Unser Hörer Bert, Delta Mike 1 Bravo Mike aus der Nähe von Hamburg, schreibt uns, dass er begeisterter Hörer von Radio DARC sei. Er würde sich gerne einen Titel von Santiano wünschen, und zwar »Könnt ihr mich hören?« Na klar, die Band Santiano aus dem hohen Norden sollte man kennen, noch besser mal auf einem Konzert erlebt haben. Und das Motto »Könnt ihr mich hören?« passt doch so zu 100% auf den Amateurfunk, oder?

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1: Die internationale Raumstation schwebt nun schon seit mehr als 25 Jahren über unseren Köpfen. Der permanente Außenposten der Menschheit im Weltall wird seit November 2000 ununterbrochen von Menschen bewohnt. In Summe 276 Astronauten aus 24 Ländern konnten bisher von dort aus auf die Erde hinabsehen und ihre wissenschaftlichen Experimente durchführen. Was kaum jemand weiß, fast alle Astronauten sind auch Funkamateure. Sie bieten über das sogenannte ARIS-Programm regelmäßig geplante Amateurfunkverbindungen mit Schulen und Universitäten an. Ein Grund, uns die ISS und ihre Anfänge von einem Vierteljahrhundert mal etwas genauer anzuschauen. Ein Beitrag von Uwe Gradwohl.
2: Die ISS wurde ja aus Einzelstücken, den Modulen, zusammengebaut. Diese Module wurden von russischen Proton-Raketen und amerikanischen Space-Shuttles ins All gebracht. Das allererste Modul wurde von einer russischen Proton-Rakete transportiert, das zweite dann 14 Tage später von einem amerikanischen Space-Shuttle. In dem Shuttle saßen damals auch 6 Menschen, die diese ersten beiden Module zusammenbauen sollten, zu einer ersten Mini-ISS sozusagen. Der Kommandant des Shuttles, das war Bob Cabana, und er hatte nach mehreren Tagen anstrengender Arbeit im All eigentlich das Recht, als erster Mensch durch die Luke in die ISS hineinzuschweben. Aber er hat uns Folgendes erzählt.
3: As we opened the hatch and got it open, I said, Sergey, come here. And I pulled him up alongside me. Sergey and I enter through the hatch side by side. I felt it really important.
2: Cabana hat damals also seinen russischen Kollegen Sergei Krikalev an seine Seite geholt und sie sind gemeinsam Seite an Seite in die neu entstandene ISS hineingeschwebt und haben sie für die Raumfahrt in Besitz genommen. Und Krikalev ergänzt in einem Interview mit der SWR-Wissenschaftsredaktion, dass er und Cabana einfach eines nicht haben wollten, nämlich
4: Мы вместе с Бобом Кабаной приняли решение входить вместе, чтобы не было потом вопросов, кто первый, кто второй, почему.
2: Sie wollten nicht, dass es später heißt, dass eine der beiden Nationen ja doch die erste in der ISS drin gewesen sei. Cabana und Krikalev haben uns beide diese Geschichte erzählt und wirkten dabei noch sehr zufrieden mit dieser Entscheidung von vor 25 Jahren. Über die Jahre ist die ISS dann enorm gewachsen, von 2 Modulen auf 19 Wohn- und Arbeitsbereiche. Einer davon ist der absolute Lieblingsplatz aller Menschen geworden, die sich je da oben aufgehalten haben, die Cupola. Das ist so eine Art Aussichtskuppel, große Scheiben, nicht wie an den anderen Modulen kleine Bullaugen. Und das ist der Traum aller Astros, da oben in der Cupola zu sitzen und auf die Erde herunterzuschauen. Oder wie es NASA-Astronautin Dorothy Metcalf-Lindenberger formulierte. Es sei schwer, jemanden wieder herauszuzerren aus der Cupola, weil man sich von dem Anblick der Erde kaum lösen könne, so die frühere NASA-Astronautin. Aber die Besatzungsmitglieder haben ja einen eng gesteckten Zeitplan für ihre Forschungsarbeiten. Da bleibt für den Blick auf die Erde leider wenig Zeit. Nachdem in Russland der Chef der Raumfahrtbehörde ausgetauscht wurde, wird von dort auch jetzt nicht mehr mit dem Abkoppeln der russischen Module gedroht. Stattdessen will Russland nun doch das ISS-Projekt bis 2028 mitfinanzieren. Die USA würden die Station sogar bis 2030 nutzen, möchten den Betrieb aber schon zuvor in die Verantwortung kommerzieller Raumfahrtunternehmen übergeben. Nach mehr als 30 Jahren Nutzungszeit dürften sich aber die technischen Probleme schnell häufen und ein weiterer Betrieb unrentabel werden. So wird das ISS-Projekt vermutlich zu Beginn der 2030er Jahre in einem Feuerball über dem Südpazifik enden, mit einem gezielten Absturz in die Erdatmosphäre, bei dem ein großer Teil der Station verglühen wird und die restlichen Trümmer dann auf den Grund des Pazifiks sinken.

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1: Aelita. Funkspruch vom Mars. Vom Mars? Nee, Ellen ist noch nicht oben. Leider. Aber die Frage, wie es wäre, wenn der Mars bewohnt wäre, die stellt sich die Menschheit schon seit mehr als 100 Jahren. Marconi glaubte einst bereits, Funksignale vom Mars zu empfangen. Und dann gibt es ja den Roman Krieg der Welten von H.G. Wells von 1898. Da kommen die Marsianer in höchst unfriedlichen Absichten auf die Erde und wollen die Menschheit unterjochen. Orson Welles brachte die Erzählung dann 1938 als Hörspiel ins Radio und löste damit eine Massenpanik aus. Und 1953 wurde das Drama eines militärischen Angriffs auf die Erde dann erstmals als Kampf der Welten verfilmt und 2005 als Krieg der Welten, unter anderem mit Tom Cruise, der ist ja mit Militärstücken vertraut, erneut. Kaum mehr bekannt ist jedoch, dass der Regisseur Jakov Protasanov, zum Thema ist der Mars bewohnt, mit Aelita schon 1924 einen Meilenstein des Science-Fiction-Films schuf. Dieser Stummfilm erzählt von dem Moskauer Ingenieur Loss, der geheimnisvolle Signale aus dem All empfängt und von einer Reise zum Mars träumt. In seinen Visionen begegnet er der Marskönigin Aelita und gerät in einen Konflikt zwischen Liebe, Macht und Revolution. Ja, es ist ja ein sowjetischer Film gewesen. Und in diesem verschmelzen Realität, Fantasie und der gesellschaftliche Umbruch der damaligen Zeit zu einem ungewöhnlichen und faszinierenden Filmerlebnis. Ja, ich habe schon mal reingeschaut in eine Pressekopie und die Bilder des Films sind wirklich beeindruckend. Sie erinnern an das Kabinett des Dr. Caligari von Robert Wiene, der ist tatsächlich vorher entstanden und könnte als Vorbild gedient haben, doch auch an die erst 1927 und 1928 entstandenen berühmten Filme Metropolis und Die Frau im Mond von Fritz Lang. Und man erkennt auch viele englischsprachige Klassiker wieder, ob jetzt Flash Gordon oder die Rocky Horror Picture Show, also das ganze Design der Figuren in dem Film ist für diese späteren Filme Pate gestanden. Die futuristischen Kostüme und Bühnenräume, die die Avantgarde-Künstlerin Alexandra Exter entworfen hatte, haben die Weltraumästhetik auf den Plan gebracht, die das Science-Fiction-Kino ab da prägte. Und inzwischen gehört auch noch der Ton dazu. Wie gesagt, es ist ja ein Stummfilm. Die haben dann meistens ein Klaviergeklimper zur Begleitung. Aber die finnische Band Cleaning Woman, also Putzfrau, toller Name für eine Band, die macht da sauber. Die hat den Film neu vertont mit selbstgebauten Instrumenten aus Alltagsgegenständen. Die Band ist international für ihre Neuvertonungen von Stummfilmklassikern bekannt und veröffentlichte bereits 2004 ihre Musik zu Aelita als eigenes Album. Die Musik liegt zwischen Industrial Rock, elektronischen Grooves und Avantgarde, ist also sehr modern, sowie auch der Film, der über ein Jahrhundert nach seiner Entstehung immer noch modern wirkt, als utopisches Weltraummärchen, politisches Gleichnis und eben Triumph filmischer Fantasie. Da hat man ja meistens das Problem, dass ein Buch die Fantasie spielen lässt und ein Film, da muss alles real sein und da wird es viel schwieriger. Hier ist das nicht so. Das Ganze ist also höchst empfehlenswert. Arte TV strahlt das am 12. Oktober um 23.45 Uhr nachts aus. Und wem das zu spät ist, das Ganze ist dann auch bis April in der Mediathek von Arte. Ein Beitrag von Wolf Dieter, Delta Lima 2, Mike Charlie Delta.

Dokumentationen über historische Wissenschaftler und Forscher, von Galilei bis Newton, gibt es viele. Über Physiker des letzten Jahrhunderts findet sich schon weit weniger. Das hat natürlich damit zu tun, dass einige davon uns nicht unbedingt so gute Sachen gebracht haben. Die ganze Atomtechnik sieht man ja heute nicht mehr so positiv und speziell diesen Teil nicht, der uns die Atombombe gebracht hat. Das sehen auch die betreffenden Physiker nicht mehr so positiv. Die haben sich dann oft davon distanziert. Als Genies unumstritten sind jedoch Albert Einstein und Stephen Hawking. Über die beiden gibt es jetzt zwei Dokus auf Arte. Und der eine kümmerte sich mit seinen Relativitätstheorien um die großen Dinge, der andere mit der Quantenphysik auch um die ganz kleinen. Zum Verständnis der heutigen Technik mit Lasern und LEDs sind beide Theorien notwendig. Ohne Relativitätstheorien und Quantenphysik wären diese nicht möglich geworden. Der 14. März ist der Tag, an dem Albert Einstein 1879 geboren wurde und an dem Stephen Hawking 2018 verstarb. Die beiden Physikgenies sind sich nie begegnet, prägten aber unsere Sicht auf das Universum mit der Relativitätstheorie für das unendlich Große und der Quantenmechanik für das unendlich Kleine. Wobei natürlich die Quantenmechanik und die Quantenphysik von anderen entdeckt wurde, aber Stephen Hawking hat versucht, beides, Relativitätstheorien und Quantentheorien, unter einen Hut zu bringen. Ganz gelungen ist das bis heute nicht, die beiden Welten ergänzen sich, lassen sich aber nicht ganz in Einklang bringen. Einsteins IQ lag bei 180 und Hawkings bei 160, also man darf sie tatsächlich Genies nennen. Albert Einstein fand heraus, dass sich das Universum als Raum-Zeit-Kontinuum verstehen lässt und Anziehungskraft durch eine von Sternen und Planeten hervorgerufene Verzerrung der Raumzeit entsteht. In der Doku kommen Astrophysiker zu Wort, die heute versuchen, ein neues Verständnis von Einsteins Voraussagen zu gewinnen. Im Fokus steht dabei das Laser-Interferometer-Gravitationswellen-Observatorium, kurz LIGO genannt. In diesem arbeiten 900 Forschende aus aller Welt, und ihr Auftrag ist es, kosmische Gravitationswellen zu untersuchen. Erstmals vorausgesagt wurden diese Wellen 1916 durch die allgemeine Relativitätstheorie Einsteins. Die Technik zu ihrer Erfassung gab es damals noch nicht. Die allgemeine Relativitätstheorie war ja die zweite. Ihr zuvor gegangen war die spezielle Relativitätstheorie, die noch nicht ganz so große Auswirkungen hatte. Stephen Hawking verbrachte dann den größten Teil seiner Forscherkarriere damit, herauszufinden, wo Einstein sich vielleicht doch geirrt haben könnte. In den 60er Jahren des letzten Jahrhunderts empfingen Radioteleskope auf der ganzen Welt seltsame Signale aus dem All, die von winzigen Objekten mit enormer Dichte auszugehen schienen, von Neutronensternen. Diese mysteriösen Sterne hatte Einstein in seiner Relativitätstheorie vorausgesagt. Das bedeutete, dass auch andere Phänomene, die er beschrieb, sich bewahrheiten könnten. Schwarze Löcher beschrieb er etwa als Körper im Weltall, deren Dichte so hoch ist, dass ihr Gravitationsfeld das Entweichen jeglicher Materie oder Strahlung verhindert. Sie besser zu verstehen, war der Forschungsauftrag einer jungen Gruppe von Physikern, zu denen auch Stephen Hawking zählte. Mitte der 70er Jahre stellte Hawking an der Universität von Cambridge die Hypothese auf, dass schwarze Löcher nicht vollständig schwarz sind. Sind sie jetzt grau oder braun? Na, so wörtlich ist das nicht gemeint, aber sie lösen sich langsam auf und verschwinden irgendwann, wobei sie eine Strahlung abgeben, die zu einer Verringerung ihrer Masse führt. Also die Theorie, dass einem schwarzen Loch nichts mehr irgendwann entkommt, stimmt dann nicht ganz, es dauert nur eine Weile. Und da kamen dann eben die Quantenmechanik und die Relativitätstheorie in Berührung. 2016 simulierte der Experimentalphysiker Jeff Steinhauer vom Israel Institute of Technology in Haifa ein schwarzes Loch, bei dem dann tatsächlich die nach Hawking benannte Hawking-Strahlung gemessen werden konnte. Die Dokumentation heißt Einstein und Hawking, das Geheimnis von Zeit und Raum und ist auf Arte TV zu finden. Und sie befasst sich außerdem noch mit der Frage, inwiefern Einstein während des Zweiten Weltkriegs an der Entwicklung der Atombombe in den USA mitwirkte. Nein, das tat er nicht wirklich, aber er hatte an Präsident Roosevelt einen Brief geschrieben, in dem er vor der Gefahr warnte, dass die Nazis eine Atombombe bauen könnten und deshalb anregte, dass die USA ihnen zuvorkommen sollte. Das hat er natürlich später bereut, als sich herausstellte, dass die Nazis keine Atombombe zustande gebracht hatten. Da ließ sich die Sache aber nicht mehr ändern. Zu den Wissenschaftlern, die die Atombombe gebaut haben,
gibt es natürlich auch Dokus. Dazu gleich mehr.

Ja, welche Physiker haben tatsächlich an der Atombombe gebastelt? Na klar, an einen denken wir alle, Robert Oppenheimer. Das war der Leiter des Manhattan-Projekts, an dem Hunderte von Wissenschaftlern daran gearbeitet haben, die erste Atombombe zu bauen. Er war federführend und das natürlich sehr bereut und deswegen auch viel Ärger bekommen. Also nicht, weil er die Atombombe gebaut hat, sondern weil er das bereut hat. Damit war er dann gleich verdächtig, ein Kommunist zu sein. Es hatten andere die Geheimnisse an die Russen verraten, nicht Oppenheimer, aber das FBI hat ihm das jahrelang unterstellt. Das beschattete ihn bereits seit seiner Zeit als Professor in Berkeley und setzte dies auch in Los Alamos, im Manhattan-Projekt und in den Jahren danach fort, als er sich für eine internationale Kontrolle der Atomwaffen einsetzte. In der Anhörung durch die Atomenergiekommission, die damit endete, dass Oppenheimer der Zugang zu atomaren Geheimnissen entzogen wurde, versorgte das FBI die Anklage mit über 7000 Seiten Abhörprotokollen und verwanzte obendrein während des gesamten Verfahrens das Telefon seiner Anwälte. Die Gegenseite hat ihn natürlich auch abgehört, die tatsächlich die Sachen an die Russen gegeben haben. Der deutsche Physiker Klaus Fuchs, ein enger Mitarbeiter Oppenheimers, spionierte für die Sowjetunion in Los Alamos und außer ihm waren noch drei weitere Spione am Manhattan-Projekt beteiligt. Theodor Alwin Hall, Deckname Emlat, übergab schon 1944, also vor dem ersten Atombombentest, wichtiges Material über die verwendete Implosionsmethode und andere Aspekte der Konstruktion an die Sowjetunion. Er wurde bereits 1950 verdächtigt, bestritt aber zu jener Zeit alle Anschuldigungen und wurde nie verurteilt. Und der letzte der russischen Spione, Oskar Sebora, wurde erst vor wenigen Jahren enttarnt. Als Spielfilm war Oppenheimer im letzten Jahr gemeinsam mit Barbie ein Kinosommerhit. Ob dieser historisch korrekt ist, das wird in der Arte-Doku Couchwissen Best of zu Oppenheimer, wie realistisch ist der Film, behandelt. Über das ganze Theater um die Spionage und dass Oppenheimer Zeit seines Lebens verdächtigt wurde, Geheimnisse an die Russen gegeben zu haben, gibt es die Miniserie Oppenheimer und die Bombe auf ZDF Info und die Dokumentation Spionagefall Robert Oppenheimer ebenfalls beim ZDF sowie bei Arte. Nicht ganz so bekannt geworden ist der polnische Physiker Josef Rotblat, der auch am Manhattan-Projekt beteiligt war, aber ausstieg, als klar wurde, dass die Nazis keine funktionsfähige Atombombe hatten. Das war ja der Grund für das Manhattan-Projekt gewesen. Er wurde dann zu einer zentralen Figur der Pugwash-Konferenzen in Kanada, die sich zum Ziel setzten, die Gefahr, die von Atomwaffen ausgeht, einzudämmen. Dafür wurde er 1995 mit dem Friedensnobelpreis ausgezeichnet. Die Doku »Ein Physiker und die tödliche Macht«, ebenfalls auf Arte, porträtiert ihn und seine Arbeit. Sind also eine ganze Menge Filme, die eigentlich sehenswert sind, und die man in der Arte-Mediathek findet, beziehungsweise bei ZDF Info. Ich wiederhole es noch einmal. Das Geheimnis von Zeit und Raum, Albert Einstein und Stephen Hawking, das sind zwei Teile, jeweils 45 Minuten, zu finden auf Arte. Dann eine dreiteilige Miniserie Oppenheimer und die Bombe auf ZDF Info und die Dokumentation Spionagefall Robert Oppenheimer wieder bei Arte, sowie die Doku Ein Physiker und die tödliche Macht, über Josef Rotblat, ebenfalls bei Arte. Naja, viel Vergnügen kann man da jetzt nicht unbedingt wünschen, zumindest bei den letzteren Filmen, aber ist auf jeden Fall hochinteressant. Ein Beitrag von Wolf Dieter, Delta Lima 2, Mike Charlie Delta.

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1: Der Herbst ist jetzt in vollem Gange. Damit auch die Primetime des Jahres auf der Kurzwelle. Auch das Wetter draußen wird regnerischer, kälter und windiger. Alles Gründe, um mal wieder in die Funkbude zu gehen, die Funkgeräte abzustauben, die Endstufen anzuheizen und sich auf die Jagd nach rarem DX zu machen. Und von dem gibt es momentan so einiges. Diverse Großexpeditionen elektrisieren gerade die DX-Jäger und bieten reichlich Abwechslung im Geschäft. Und für die aktuelle Ausbreitungsprognose sorgt dafür nun wieder unser Funkwetterspezialist Christian Reiber, Delta Lima 8, Mike, Delta Whisky, vom HF-Referat des DARC mit einem genauen Blick auf die Verhältnisse in der Ionosphäre.
2: Oh ja, im Moment findet man die Expeditionen vor allem im Norden und Süden. Auf dem afrikanischen Kontinent arbeiten Charlie 5 Romeo aus Gambia und 9 Tango 0 Mike Delta aus der Demokratischen Republik Kongo. Dann aktivieren 3 südafrikanische OMs unter 7 Papa 8 Rufzeichen den höchstgelegenen Staat der Erde. Das ist weder Nepal oder Bhutan, sondern das Königreich Lesotho, weit im Süden des Kontinents. Und die OM planen daher auch SOTA- und POTA-Aktivierungen. In der zweiten Monatshälfte ist dann ein deutsches Team unter 7 Papa 8 Golf Echo angekündigt und vom Inselstaat São Tomé e Príncipe im Golf von Guinea soll sich Sierra 9 Romeo melden. Im hohen Norden aktiviert ein norwegisches Team aktuell Spitzbergen unter Juliet Whisky 5 X-Ray und aus dem Nordosten kommen die Signale von Hotel 49 Alpha. Nur haben die mit 15.000 Kilometer die fünffache Strecke hinter sich, denn das sind die nordöstlich von Australien gelegenen Solomonen. Es ist also jede Menge los und dazu kommen noch diverse OM und YL, die im Holiday-Style ihren Urlaub mit dem Funkhobby verbinden. Da trifft es sich, dass die Sonne Mitte letzter Woche wieder aufgewacht ist mit den ersten M-Flares seit nunmehr einem Monat, am Donnerstagabend sogar mit einem M7. Der Solare Flux liegt wieder über 100 Einheiten und erreichte am Donnerstag 119. Der Verursacher trägt die Nummer 4549 und ist die komplexeste von insgesamt 4 aktiven Regionen. Sie baut weiter auf und wandert nun in die Westhemisphäre der Sonne. 2 weitere aktive Regionen kommen von der Sonnenrückseite dazu und werden den solaren Flux auf 110 bis 140 Einheiten halten. Das Erdmagnetfeld war letzten Sonntag und Montag schon sehr turbulent. Da war es ein koronales Loch. Danach wurde es ruhiger. Nun wird aber erneut ein recht stürmisches Wochenende vorhergesagt. Mehrere M-Flares der Region 4549 haben 3 Plasmawolken in Richtung Erde geschickt. Welche davon uns tatsächlich treffen und wie heftig, ist aber unsicher. In mittleren Breiten sieht es mindestens nach einem G1-Magnetsturm aus und die Aurora-Wahrscheinlichkeit ist hoch. Nach dem Wochenende stehen wir dann unter dem schwachen Einfluss eines koronalen Lochs. Ein weiteres wird sich nach der Wochenmitte etwas lauter zu Wort melden. Vor allem wird es aber das M7-Flair vom Donnerstag nochmal krachen lassen und es können noch weitere starke Flares auftreten. Gerade die rasche Abfolge der Plasmawolken kann die Dinge auch aufschaukeln und zu einem wirklich starken Magnetsturm führen. Dann auch mit Aurora bis weit nach Süden. Es sieht also nach einer magnetisch ungemütlichen Woche aus. Allerdings haben solche Vorhersagen leider auch eine hohe Unsicherheit. Anfang letzter Woche wagte sich die MUF über Mitteleuropa bereits kurzzeitig über 30 MHz, bevor die unruhige Magnetik dem ein Ende setzte. Mit den erwarteten Magnetstürmen dürfte nun spätestens bei 15 Meter Schluss sein. Sollte es dagegen ruhiger sein, dann sind längere Öffnungen des 12-Meter-Bandes zu erwarten und mit etwas Glück wird auch einiges auf 10 Meter los sein. Wäre schön, denn nächstes Wochenende steht der Worked All Germany Contest an, bei dem immer viele DX-Stationen den Kontakt mit deutschen Rufzeichen suchen. Good DX!

Das war's nun für heute. Wir sind leider schon wieder am Ende von Radio DARC angelangt. 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Wir hoffen, die Sendung hat Spaß gemacht. Wenn ja, sagen Sie es doch einfach weiter. Wenn Sie wollen, hören wir uns nächste Woche wieder. Gleiche Zeit, gleiche Frequenz. 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Moin, tschüss, servus und 73, gut DX. Bis zum nächsten Mal.

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